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1: Momentan haben wir in Quakenbrück 15 Grad, in Diepholz ebenfalls 15 Grad. Der Himmel ist dicht bewölkt, örtlich fällt leichter Regen. Im Laufe des Vormittags lockert es im Sendegebiet von Radio Osnabrück auf. Die Temperaturen liegen morgens zwischen 10 und 16 Grad, am Nachmittag bei 19 Grad. Später wird es freundlich und mild.
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2: Hallo, liebe Autofahrer. Vorsicht auf der A1 Richtung Bremen. In der Ausfahrt Dinklage befindet sich ein defektes Fahrzeug. Auf der A29, der Jade-Linie, ist die Strecke zwischen Ahlhorn und dem Dreieck Ahlhorner Heide in beiden Richtungen wegen Bergungsarbeiten gesperrt. Aktuell sind keine Radarfallen aufgebaut.
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1: Ich bin Uli Reitinger. Für den Kampf mit unbemannten Systemen stellt die Bundeswehr ein eigenes Drohnenregiment auf. Der Verband soll aus bis zu 600 Männern und Frauen bestehen und Reichweiten bis zu 500 Kilometer abdecken, sagt Verteidigungsminister Pistorius.
2: Wer sich zu Land durchsetzen will, der muss eben den Kampf mit unbemannten Systemen beherrschen, sagt der SPD-Politiker. Dafür wird die Bundeswehr nun einen selbstständigen Verband aufstellen. Das Drohnenregiment soll Fähigkeiten bündeln und Tempo aufnehmen. Geplant ist eine eigene Kompanie zum elektromagnetischen Kampf. Außerdem soll das Regiment mit neuen Kamikaze-Drohnen ausgerüstet werden. Für Pistorius ergänzen Drohnen das Spektrum der Waffensysteme, können aber etwa Panzer und Kampfflugzeuge nicht gänzlich ersetzen. Aus Berlin, Dirk Zeitler.
1: Der Tankrabatt hat an den Tankstellen direkt für deutlich niedrigere Preise gesorgt. Am Mittag um 12 stiegen sie zwischenzeitlich leicht an, pendelten sich dann aber wieder auf einem Niveau ein, das viele Menschen vollgetankt haben. An manchen Tankstellen bildeten sich Schlangen. Grünen-Fraktionschefin Katharina Dröge hält den Tankrabatt bei NTV nicht für eine sinnvolle Maßnahme.
3: Ich kann total verstehen, dass man momentan Autofahrer beim Pendeln mit den hohen Benzinpreisen nicht alleine lassen will. Es gibt einen viel schlaueren Weg zu helfen. Und das wäre, wenn man pauschal ein Energiegeld auszahlen würde. Es würde allen Menschen Unterstützung geben und es würde nicht zu einem relevanten Einteil am Ende doch bei den Mineralölkonzernen landen, die eh in dieser Krise krasse Übergewinne machen.
1: Die grüne Fraktionschefin im Bundestag, Katharina Dröge. Ein Tanker ist beim Durchfahren der Straße von Hormuz unter Beschuss geraten. Es brach ein Feuer aus, meldet die britische Behörde für Sicherheit in der Schifffahrt. Die Besatzung des Schiffes soll sich demnach in Sicherheit befinden. In der für den weltweiten Energiehandel wichtigen Straße von Hormuz kam es zuletzt regelmäßig zu Beschuss. Der Iran blockiert im Konflikt mit den USA den Verkehr durch die Meerenge weitestgehend. Zum Sport. Die deutsche Fußballnationalmannschaft hat den ersten Sieg unter Bundestrainer Klopp eingefahren. Das Team setzte sich in der Nations League zu Hause gegen Serbien mit 2:0 durch. Die Tore in München schossen Tom Bischoff in der 39. Minute und Florian Wirtz nach einer Stunde. Eine Partie gibt es noch in dieser Länderspielphase, am Sonntag in Griechenland.
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4: Derzeit sind es in Osnabrück-Schinkel 15 Grad und in Löningen ebenfalls 15 Grad. Am frühen Morgen ist es meist bedeckt. Örtlich fällt noch leichter Regen bei milden 14 bis 16 Grad. Im Laufe des Vormittags lockern die Wolken allmählich auf. Später wird es freundlicher mit längeren sonnigen Abschnitten bei 11 bis 20 Grad. Der Radio Osnabrück 3-Tage-Trend für die Region Osnabrück und das Weser-Ems-Gebiet. Morgen ist es zunächst wolkiger, bevor sich die Sonne häufiger durchsetzt. Am Wochenende gibt es zunächst mehr Wolken. Am Nachmittag wird es aber freundlicher, mit teils sonnigen Abschnitten. Zum Wochenstart bleibt das freundliche Wetter bestehen. Insgesamt ist der Trend stabil.
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5: Hallo, liebe Autofahrer. Vorsicht auf der A1 Richtung Bremen. In der Ausfahrt Dinklage besteht Gefahr durch ein defektes Fahrzeug. Auf der A29 zwischen Oldenburg und Ahlhorner Heide ist die Strecke zwischen Ahlhorn und dem Dreieck Ahlhorner Heide in beiden Richtungen wieder frei. Zu Blitzern und Abstandsmessungen liegen im Sendegebiet keine Meldungen vor.
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1: In Osnabrück-Wüste sind es aktuell 15 Grad. In Barkum ebenfalls 15 Grad. Am frühen Morgen ist es bei uns meist bedeckt. Örtlich fällt noch etwas Regen und der Wind ist kaum zu spüren. Im Laufe des Vormittags lockern die Wolken zunehmend auf. Später scheint bei uns häufig die Sonne und es werden milde 10 bis 20 Grad.
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2: Hallo, liebe Autofahrer. Vorsicht auf der A1 von Osnabrück in Richtung Bremen. In der Ausfahrt Dinklage besteht Gefahr durch ein defektes Fahrzeug. Geblitzt wird nur an einer Stelle, in Quakenbrück auf der Wohltstraße. Radio Osnabrück wünscht euch eine gute Fahrt.
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1: Ich bin Uli Reitinger. Für den Kampf mit unbemannten Systemen stellt die Bundeswehr ein eigenes Drohnenregiment auf. Der Verband soll aus mindestens 600 Männern und Frauen bestehen und Reichweiten bis zu 500 Kilometer abdecken. Dabei gehe es nicht nur um fliegende Systeme, sondern auch um unbemannte Landsysteme, sagte Verteidigungsminister Pistorius. Die Pläne für eine Zuckersteuer sind vorerst gestoppt. Das Bundeskanzleramt hält den Entwurf von Finanzminister Klingbeil in seiner jetzigen Form für nicht mehrheitsfähig.
2: 26 bis 38 Cent Steuer pro Liter, je nach Zuckergehalt, das ist der Plan von Bundesfinanzminister Klingbeil. Zum einen soll das die Haushaltskasse des Bundes füllen, zum anderen die Hersteller dazu bringen, ihre Getränke weniger zu zuckern, sprich gesünder zu machen. Dass so ein Anreiz funktionieren kann, zeigt Großbritannien. Dort gibt es seit 2018 eine Zuckersteuer. Inzwischen ist der durchschnittliche Zuckergehalt von Softdrinks dort um knapp die Hälfte gesunken. Lea Matschulat, Nachrichtenredaktion.
1: Nach der gewaltsamen Auseinandersetzung in einem Cockpit einer Maschine der emiratischen Fluggesellschaft Fly Dubai sind die Hintergründe weiterhin unklar. Die emiratischen Behörden haben Ermittlungen eingeleitet. Motiv und Absichten des mutmaßlichen Angreifers, eines Piloten aus dem Oman, sind noch immer ungeklärt. Die israelische Regierung geht von einem dschihadistischen Terroranschlag aus. Ein spezielles Ermittlungsteam soll das prüfen und ob der Vorfall geplant bzw. angeordnet wurde. Zum Sport. Im dritten Spiel unter Bundestrainer Jürgen Klopp hat die deutsche Fußballnationalmannschaft in der Nations League den ersten Sieg eingefahren. In München schlug die DFB-Elf Serbien mit 2:0 durch Tore von Bischof und Wirtz. Klopp war nach dem Spiel im ZDF komplett zufrieden.
3: Wir wollen jetzt nicht durchdrehen und so weiter, aber wir haben eine sehr gute Anfangsphase gehabt. Wir werden ja mehr Tore schießen können. Zu Beginn gleich aus Ballgewinn heraus. Also gegen den Ball war es herausragend und mit Ball haben wir einfach wundervollen Fußball gespielt. Die Jungs sind dran geblieben. Wenn man das macht und Spaß daran findet, dann kann das so aussehen.
4: So ein Traum, mit vorm Spiel reinzukommen und, ja, und Schwarz-Rot-Gold zu sehen, ist Herz aufgegangen.
1: Eine Partie gibt's noch in dieser Länderspielphase am Sonntag in Thessaloniki gegen Griechenland.
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5: Guten Morgen. Derzeit sind es in Fürstenau 15 und in Lingen 14 Grad. Früh am Morgen gibt es örtlich noch Schauer. Meist ist es aber klar bis wolkig und mild bei 12 bis 15 Grad. Heute setzt sich bei uns in der Region Osnabrück und im Weser-Ems-Gebiet im Tagesverlauf häufiger die Sonne durch. Bei schwachem Wind mit 18 bis 20 Grad. Der Radio Osnabrück 3-Tage-Trend. Morgen ist es freundlich, mit längeren sonnigen Abschnitten, aber noch frisch. Und am Sonntag zeigt sich die Sonne weiterhin. Insgesamt ist es etwas kühler. Zum Wochenstart geht es wieder freundlicher und milder weiter.
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6: Hallo liebe Autofahrer. Vorsicht auf der A1 Bremen Richtung Osnabrück zwischen Wildeshausen West und Ahlhorner Heide. Gegenstände liegen auf der Fahrbahn. Auf der A1 Osnabrück Richtung Bremen besteht in der Ausfahrt Dinklage Gefahr durch ein defektes Fahrzeug. Wir haben nur einen Blitzer vorliegen auf der Wohlstraße in Quakenbrück. Radio Osnabrück wünscht euch eine gute und sichere Fahrt.
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1: Aktuell liegen die Temperaturen in Haßbergen bei 15 Grad und in Essen-Oldenburg bei 14 Grad. Bei uns vom Teutoburger Wald bis ins Emsland gibt es am frühen Morgen teils klaren, teils wolkigen Himmel bei 12 bis 15 Grad. Örtlich fällt noch etwas leichter Regen. Im weiteren Verlauf lockert es auf, später zeigt sich häufiger die Sonne. Die Höchstwerte liegen bei 18 bis 20 Grad.
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2: Hallo liebe Autofahrer. Vorsicht auf der A1 Bremen Richtung Osnabrück. Zwischen Wildeshausen West und Ahlhorner Heide besteht Gefahr durch Gegenstände auf der Fahrbahn. Vorsicht auch auf der A1 Osnabrück Richtung Bremen. In der Ausfahrt Dinklage besteht Gefahr durch ein defektes Fahrzeug. Es ist nur ein Blitzer gemeldet in Quakenbrück auf der Wohltstraße. Gute Fahrt wünscht euch Radio Osnabrück.
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1: Ich bin Uli Reitinger. Die Bundeswehr bekommt ein eigenes Drohnenregiment. Dieses werde aus bis zu 600 Männern und Frauen bestehen und Reichweiten bis zu 500 Kilometern abdecken, sagte Verteidigungsminister Pistorius. Wer sich zu Land durchsetzen will, der muss eben den Kampf mit unbemannten Systemen beherrschen, sagte der Minister. Das Drohnenregiment soll auch mit neuen Kamikaze-Drohnen ausgerüstet sein. Bei den Plänen geht es laut Pistorius aber nicht nur um fliegende Systeme, sondern auch um unbemannte Landsysteme. Wo werden öffentliche Gelder verschwendet? Der Bund der Steuerzahler hat 100 Beispiele in seinem neuen Schwarzbuch aufgelistet. Im Fokus hat der Lobbyverband dieses Mal vergiftete Geschenke.
2: Diese Geschenke sind staatliche Förderprogramme, die zum Beispiel Kommunen beantragen, nur weil es dann Geld gibt, ohne wirklichen Nutzen, sagt der Lobbyverband und fordert mehr Transparenz bei solchen Verfahren. Und dann wären da noch die Projekte, wo viele nur sagen, der Hammer. Designermöbel im Jobcenter, einen einzigen Fahrradstellplatz für 16.000 Euro oder Dienstlaptops, die nie eingeschaltet werden. Claudia Wächter, Nachrichtenredaktion.
1: Wieder ist ein Tanker beim Durchfahren der Straße von Hormuz unter Beschuss geraten. Es brach ein Feuer aus, meldet die britische Behörde für Sicherheit in der Schifffahrt. Die Besatzung des Schiffs soll sich demnach in Sicherheit befinden. In der für den weltweiten Energiehandel wichtigen Straße von Hormuz kam es zuletzt regelmäßig zu Beschuss. Der Iran blockiert im Konflikt mit den USA den Verkehr durch die Meerenge weitestgehend. Zum Fußball. Erleichterung bei den deutschen Fußballfans. Im dritten Spiel unter Jürgen Klopp hat es endlich geklappt. Die Nationalmannschaft hat in der Nations League den ersten Sieg eingefahren. In München schlug die DFB-Elf Serbien mit 2:0 durch Tore von Tom Bischoff und Florian Wirtz.
3: Der zweite Klopp-Kader macht richtig Spaß. Mit viel Spielfreude gewinnt das junge Team völlig verdient gegen allerdings auch schwache Serben. Von Beginn an viel Zug nach vorne, eine Menge Torschüsse und Kombinationen. Dazu starke Leistungen von Pavlovic, Bischoff, Wirtz und Neuling Scherhand. Am Ende schickt Klopp 5 Neulinge aufs Feld, darunter der 1000. Debütant der DFB-Geschichte, Mika Bauer von Celtic Glasgow. Thomas Bremser, Sportredaktion.
1: Am Sonntag steht das vierte und letzte Spiel in dieser Länderspielphase an, auswärts gegen Griechenland.
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4: Guten Morgen. In Osnabrück sind es aktuell 15 Grad und in Meppen 13 Grad. Der Tag beginnt bei uns in der Region Osnabrück und im Weser-Ems-Gebiet am frühen Morgen ruhig. Örtlich aber noch mit etwas Regen oder dichter Bewölkung. Im Laufe des Vormittags lockert es auf. Am Nachmittag scheint häufig die Sonne, bei zunächst 9 bis 13 Grad und später 17 bis 20 Grad. Der Radio Osnabrück 3-Tage-Trend. Morgen ist es freundlich und sonnig. Am Sonntag setzt sich das ruhige, überwiegend sonnige Wetter bei etwas weniger Wärme fort. Zum Wochenstart zeigt sich die Sonne wieder häufig und regional ist es etwas milder.
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5: Hallo liebe Autofahrer. Auf der A1 Richtung Bremen bei Dinklage besteht in der Ausfahrt keine Gefahr mehr. Uns liegt nur ein Blitzer vor. In Quakenbrück auf der Wohlstraße.
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5: Perfekt geweckt begleite ich euch heute Morgen auf Radio Osnabrück. Freut euch auf A Night Like This von Caro Emerald, Hurricane von Ofenbach und Stay von Leonie und Callum Scott. Und jetzt zurück zur Musik.

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0: Es ist 5.30 Uhr. 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
1: Im Moment sind es in Osnabrück-Schöllerberg 14 Grad. In Haselünne sind es 12 Grad. Im Radio Osnabrück-Gebiet erwartet uns ein meist klarer, teils wolkiger früher Morgen mit wenig Wind und 11 bis 15 Grad. Am Vormittag ziehen einige Wolken durch, bevor sich am Nachmittag verbreitet die Sonne zeigt und die Temperaturen auf knapp 20 Grad steigen.
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2: Hallo liebe Autofahrer, uns liegen keine Staus und Behinderungen vor. In Quakenbrück auf der Wohlstraße steht ein Blitzer. Gute Fahrt wünscht euch Radio Osnabrück.
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1: Ich bin Katrin Müller. Erleichterung bei den deutschen Fußballfans. Im dritten Spiel unter Jürgen Klopp hat die Nationalmannschaft in der Nations League den ersten Sieg eingefahren. In München schlug die DFB-Elf Serbien mit 2:0 durch Tore von Tom Bischoff und Florian Wirtz.
2: Der zweite Klopp-Kader macht richtig Spaß. Mit viel Spielfreude gewinnt das junge Team völlig verdient gegen allerdings auch schwache Serben. Von Beginn an viel Zug nach vorne, eine Menge Torschüsse und Kombinationen. Dazu starke Leistungen von Pavlovic, Bischoff, Wirtz und Neuling Scherhand. Am Ende schickt Klopp 5 Neulinge aufs Feld, darunter der 1000. Debütant der DFB-Geschichte, Mika Bauer von Celtic Glasgow. Nach dem Spiel umarmt Klopp seine Spieler und hofft jetzt auf seinen ersten Auswärtssieg in Griechenland. Thomas Bremser, Sportredaktion.
1: Ein Tanker ist beim Durchfahren der Straße von Hormuz unter Beschuss geraten. An Bord brach Feuer aus. Die Besatzung des Schiffs soll sich aber in Sicherheit befinden. In der für den weltweiten Energiehandel wichtigen Straße von Hormuz kam es zuletzt regelmäßig zu Beschuss. Der Iran blockiert im Konflikt mit den USA den Verkehr durch die Meerenge weitestgehend. Extremhitze, Dürre, Waldbrände und Niedrigwasser in diesem Sommer. Von vielen Flüssen gab es Berichte über extrem niedrige Wasserstände. Nun zeigt eine Bilanz des EU-Klimawandeldienstes, Europas Flüsse verzeichneten im Sommer die niedrigsten mittleren Abflussmengen seit mehr als 30 Jahren.
3: Im Juli und August führten große Flüsse wie Rhein und Donau so wenig Wasser wie selten zuvor. Das erschwerte den Gütertransport und belastete die Wasser- und Energieversorgung. Denn der Sommer in Deutschland war außergewöhnlich heiß und trocken. In Westeuropa lag die Durchschnittstemperatur bei 21,7 Grad, 2,5 Grad über dem langjährigen Mittel. Mehr als die Hälfte Europas war starkem Hitzestress ausgesetzt. Die Trockenheit begünstigte auch Waldbrände. In der EU brannte im Sommer fast doppelt so viel Fläche wie im langjährigen Schnitt. Ursula Winkler, Nachrichtenredaktion.
1: Für den Kampf mit unbemannten Systemen stellt die Bundeswehr ein eigenes Drohnenregiment auf. Der Verband werde aus bis zu 600 Männern und Frauen bestehen und Reichweiten bis zu 500 Kilometer abdecken. Das sagte Verteidigungsminister Pistorius auf dem niedersächsischen Truppenübungsplatz Bergen. Es gehe nicht nur um fliegende Systeme, sondern auch um unbemannte Landsysteme, so Pistorius.
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7: Aktuell 13 Grad in der Wüste. 13 Grad messen wir auch bei euch in Kloppenburg. Heute am Freitag ist es überwiegend bewölkt. Es soll aber trocken bleiben. Zwischendurch kann sich mit etwas Glück auch mal die Sonne zeigen. Bei um die 19 Grad in der Spitze. Nachts geht es dann runter auf 9. Ganz schön frisch, aber wir müssen ja irgendwann auch mal merken, dass der Herbst angekommen ist in Osnabrück und der Weser-Ems-Region. Der Radio Osnabrück 3-Tage-Trend. Morgen am Feiertag wechseln sich Sonne und Wolken ab bei bis zu 20 Grad. Am Sonntag und Montag meist bewölkt, aber hin und wieder kann sich die Sonne durchsetzen gegen die vielen Wolken bei 18 bis 20 Grad.
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7: 6:03, hallo liebe Autofahrer. Staus haben wir noch nicht vorliegen, aber es wird geblitzt. Unter anderem in Essen-Oldenburg an der Kloppenburger Straße. Dann stehen sie in Löningen an der Löninger Straße. Teure Fotos ebenso in Quakenbrück an der Wohltstraße. Und der Landkreis Osnabrück, der ist heute mit seinen Geschwindigkeitskontrollen in Neuenkirchen bei Bramsche unterwegs. Ihr habt noch weitere Messstellen entdeckt oder Staus oder Behinderungen, sagt uns gerne Bescheid per WhatsApp oder ruft an auf unserer Kombinummer 0541 770 70 50. Radio Osnabrück wünscht euch eine gute und sichere Fahrt.
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7: Das Wochenende steht kurz bevor. Wir versuchen euch so ein bisschen reinzuschubsen in den nächsten 4 Stunden. Hier ist euer Moppel. Guten Morgen zusammen. Schön, dass ihr bei uns seid.

0: Der Tankrabatt ist da. Lange wurde darüber diskutiert. Seit gestern Mitternacht ist er also bei uns. 6:11. Schönen guten Morgen an diesem Freitag. Hier ist Radio Osnabrück. Also, bis zum Ende des Jahres gilt da der Tankrabatt und zwar bundesweit. Wir wollten mal von euch wissen, was ihr vom großen Comeback dieser Regelung haltet und haben uns mal in der Osnabrücker Innenstadt umgehört.
1: Ich bin Vielfahrer, aber es bringt kaum was.
2: Ja, grundsätzlich gut. Ich meine, ich habe zwar den Vorteil, ich habe Dienstwagen.
1: Ich hoffe, er kommt an bei denen und dann wäre es ja ganz gut.
3: Gar nichts, weil es einfach viel zu wenig ist.
1: Was halten wir vom Tankrabatt?
4: Ich hoffe, dass das alles durchgegeben wird, weitergegeben wird an die Autofahrer und nicht die Konzerne das teilweise zumindest einstecken. Ansonsten ist es eine gute Idee.
1: Dem schließe ich mich an.
5: Zum Tankrabatt kostet im Staat viel Geld, bringt uns aber nicht viel weiter.
6: Für die Leute, die viel fahren, ist natürlich Entlassung.
7: Eine kurzfristige Lösung, aber nichts Dauerhaftes.
0: Unsicherheit bleibt bestehen bei den Spritpreisen. Die lagen gestern teilweise zum Beispiel in Melle unter 2 Euro pro Liter. Da war es rappelvoll vor den Zapfsäulen. Lange Staus haben sich gebildet. Aber was kommt denn bitte nach dem Tankrabatt, also nach dem 31. Dezember? Was wünscht ihr euch denn in Bezug auf die Spritpreise in der Zukunft?
3: Ein bisschen von den Steuern runter und vielleicht ein bisschen mehr Nachlass. Ne?
1: Eine Preisdeckelung.
8: Ich würde mir wünschen, dass wieder Frieden in der Welt ist und dann können wir demnächst mal wieder billiger tanken.
9: Glaube ich, besser organisiert werden können, also dass es besser verteilt ist und nicht alle davon profitieren, sondern die es halt brauchen.
0: Also am besten sollte man so zwischen 11 und 12 tanken, da ist es am günstigsten. Nach 12 wird es wieder teurer, so im Schnitt 20 Cent kommen da oben drauf. Von daher immer mal genau die Apps checken, wann ihr tankt und wann ihr besser die Finger von der Zapfseite sein lassen solltet. Hier ist Radio Osnabrück um 6:12.

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0: Früh übt sich, oder wie war das, ne? Wenn ihr also Radio Osnabrück Wetterkind werden möchtet in den Herbstferien, die fangen ja schon übernächste Woche an, am 12. Oktober und gehen dann 2 Wochen lang, dann könnt ihr euch gerne bei uns melden. 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Dann könnt ihr hier morgens bei uns das Wetter sprechen, wie es wird in Osnabrück und der Weser-Ems-Region. Was sonst noch so los ist in Osnabrück und der Weser-Ems-Region, das sagen wir euch gleich in den Radio Osnabrück Regionalnachrichten um 6.30 Uhr. Dann hört ihr bei uns, was los ist.
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1: Im Studio Frank.
2: Und Martina, guten Morgen.
1: In Werte im Landkreis Emsland ist vor kurzem ein kleiner Traktor bei einem Unfall von der Straße auf Bahnschienen geschoben worden. Ein Autofahrer hatte auf der Sögeler Straße beim Überholen eine entgegenkommende Autofahrerin übersehen und war beim Einscheren mit dem Teleskoplader kollidiert. Der 47-jährige Autofahrer wurde schwer verletzt. Der 44-jährige Fahrer des Teleskopladers erlitt leichte Verletzungen. Die Autofahrerin blieb unverletzt. Die Bahnstrecke zwischen Sögel und Werte wurde kurzzeitig gesperrt. Den Schaden schätzt die Polizei auf mehr als 40.000 Euro.
2: Die Polizei Osnabrück sucht Zeugen eines Motorradunfalls, der sich am Mittwoch gegen 15.50 Uhr am Kamp in Osnabrück ereignet hat. Ein 32-jähriger Mann aus Westerkappeln soll mit überhöhter Geschwindigkeit in Richtung Nikolai-Zentrum gefahren sein, die Kontrolle verloren haben und mit mehreren stehenden Fahrzeugen auf einem Abstellplatz kollidiert sein. Eine 17-jährige Mofa-Fahrerin aus Osnabrück musste zur Seite springen und zog sich dabei leichte Verletzungen zu. Ihr Mofa und zwei weitere abgestellte Motorräder wurden beschädigt. Der Führerschein des Unfallverursachers wurde beschlagnahmt. Wer den Unfall beobachtet hat, soll sich bitte bei der Polizei in Osnabrück melden.
1: Zwei Kulturprojekte aus Lingen sind für den Deutschen Engagementpreis 2026 nominiert. Das Lautfeuerfestival und die Ems-Philharmonie mit ihren Hauskonzerten in Lingen. Noch bis zum 29. Oktober kann online auf www.deutscher-engagementpreis.de für die beiden Projekte abgestimmt werden. Der Publikumspreis ist mit 10.000 Euro dotiert, der zweite Platz erhält 7.500 Euro und der dritte Platz 5.000 Euro. Die 10 Projekte mit den meisten Stimmen werden zur Preisverleihung am 26. November in Berlin eingeladen. Die Abstimmung ist kostenlos und wird per SMS-Code verifiziert.
2: In der Osnabrücker Innenstadt ist Mittwochnacht ein 38-jähriger Mann ausgeraubt worden. Der Osnabrücker war gegen 1.30 Uhr in der großen Straße in Höhe der Kamppromenade unterwegs, als ihn 4 unbekannte Personen unvermittelt angriffen, schlugen und traten. Als er am Boden lag, stahlen sie ihm die Geldbörse aus der Hosentasche und flüchteten anschließend in Richtung Johannesstraße. Das Opfer wurde leicht verletzt. Wer den Überfall beobachtet hat oder Hinweise zu den Tätern geben kann, soll sich bitte bei der Polizei in Osnabrück melden.
1: Die Fährter Landstraße in Osnabrück ist fertig saniert. Seit 2024 haben Stadt und SWO Netz die Fahrbahn gemeinsam Schritt für Schritt neu gestaltet. Was sich konkret verändert hat, erklärt Timo Weitemeier, Stadtbaurat der Stadt Osnabrück.
3: Und ist die Trasse eigentlich für alle Verkehrsteilnehmer deutlich besser geworden. Also Busse der MIV haben neue Fahrspuren, aber gerade auch für Fußgänger und Fahrradfahrer ist sozusagen durch die beidseitigen Fuß- und Radwege ein sehr sicheres Fortbewegen möglich und auch die ganzen Querungssituationen, die wir haben, die vorher teils ungeregelt waren, sind hier mit Querungshilfen, Ampelanlagen so ausgestattet, wie man sich das wünscht.
1: Die SWO Netz, im selben Zuge das Stromnetz zukunftsfähig gemacht. Ab heute Nachmittag wird die Fährter Landstraße in Osnabrück wieder für alle zugänglich sein. Für das anliegende Nettebad bedeutet das jetzt wieder Normalität. Die Gäste können jetzt wieder uneingeschränkt zum Bad kommen.
2: Soweit die Radio Osnabrück Regionalnachrichten. 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
4: Unser Wetter für Osnabrück und die Weser-Ems-Region.
5: 13 Grad gerade in Icker, 13 auch in Steinfeld. Heute überwiegen die Wolken am Himmel. Es soll aber größtenteils trocken bleiben. Zwischendurch mit etwas Glück kann sich auch mal die Sonne zeigen. Bei um die 19 Grad, nachts geht's runter auf 9. Das Wochenende wird freundlich mit Sonnenschein zwischendurch und Temperaturen von um die 20 Grad.
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5: 7:04. Hallo liebe Autofahrer. Staus haben wir nicht, aber es wird geblitzt. Unter anderem in Barkum an der Fechter Straße. In Essen-Oldenburg stehen sie an der Kloppenburger Straße. In Lohne am Bergweg. Teure Fotos auch in Löningen an der Löninger Straße. In Quakenbrück an der Wohlstraße. In Spahn Harrenstädte stehen sie an der Bürgerstraße und der Landkreis Osnabrück, der ist heute mit seinen Geschwindigkeitskontrollen in Neunkirchen bei Bramsche unterwegs. Weitere Messstellen nehmen wir gerne von eurer Seite her entgegen. Schickt uns dazu einfach eine WhatsApp oder ruft an auf unserer Kombinummer 0541 77 70 und die 50 zum Schluss. Radio Osnabrück wünscht euch eine gute Fahrt.
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5: Am Freitagmorgen mit eurem Moppel. Guten Morgen zusammen. Hallo.

0: heute mit euch vorhaben. Ich sag mal so, ne? Sie haben eine Meinung und die ist nicht immer nett.
1: 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Widder.
2: Die Tendenz, aus Gewohntem auszubrechen und etwas Neues auszuprobieren, ist heute größer als zu anderen Zeiten. Werden Sie aktiv.
3: Stier.
2: Heute gibt es viel Schönes zu erleben. Sie betrachten alles um sich herum positiv und begegnen der Welt mit einer besonderen Leichtigkeit.
3: Zwillinge.
2: Sie können heute zwar falsch vorgehen, aber nicht gefühllos. Ihr Handeln hat etwas Menschliches und Herzliches. Damit sichern Sie sich die Unterstützung Ihrer Mitmenschen.
3: Krebs.
2: Heute steht viel an, was erledigt werden muss. Je strukturierter und verantwortungsbewusster Sie vorgehen, desto schneller haben Sie Ihre Pflichten erledigt.
3: Löwe.
2: Was machen Sie heute? Der Tag eignet sich schlecht für Alltagsroutine. Etwas Abwechslung kann Ihre Stimmung beträchtlich heben.
3: Jungfrau.
2: Sie sind diesen Nachmittag besonders leicht zu beeindrucken und offen für emotionale Bereiche. Die warme Herzlichkeit, die Sie aussenden, kommt zu Ihnen zurück.
3: Waage.
2: Sie könnten mit einem lieben Menschen ein paar entspannende Stunden genießen und es sich gut gehen lassen. Wie wäre es, wenn Sie selbst die Initiative dazu ergreifen würden?
3: Skorpion.
2: Auch wenn Ihnen das, was Sie heute anpacken, etwas trocken erscheint, sind Sie doch zu guten Leistungen fähig. Nutzen Sie die Gunst der Stunde.
3: Schütze.
2: Ein freundliches Wort wirkt Wunder. Sie können Ihre Mitmenschen mit Leichtigkeit um den Finger wickeln. Denn heute verfügen Sie über ein besonderes diplomatisches Geschick.
3: Steinbock.
2: Heute handeln Sie mit Herz. Nutzen Sie die Gelegenheit und werden Sie spontan aktiv, wenn Sie einen inneren Impuls dazu verspüren.
3: Wassermann.
2: Es braucht heute keine großen Taten. Etwas Ungewohntes zum Essen oder ein neuer Spazierweg reichen Ihnen für den inneren Frieden.
3: Fische.
2: Die heutige Grundstimmung fordert Sie zu einem ordentlichen und strukturierten Tagesablauf auf. Nutzen Sie die Gelegenheit zum Aufräumen oder Setzen von neuen Zielen.

Guten Morgen, wir stehen ganz kurz vorm Wochenende. Radio Osnabrück um 6.41 Uhr, 19 Minuten vor 7. Na, seid ihr bereit zu erfahren, was die Sterne

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0: gefragt, gejagt. Hier ist Radio Osnabrück um 10 vor 7 an diesem Freitagmorgen. Ja, die Sendung kennt ihr wahrscheinlich aus dem Fernsehen. Und einer der Jäger, nämlich Sebastian Klussmann, der ist nächste Woche zu Gast in Osnabrück. Und wir verlosen 2x2 Freikarten für den Guten. In der nächsten Stunde von 7 auf 8 könnt ihr sie gewinnen. Bleibt einfach dran und halt das Handy in der Nähe, damit ihr teilnehmen könnt. Alles, was ihr dazu wissen müsst, kurz nach 7 hier in der Sendung. Außerdem nach den Nachrichten aus Deutschland und der Welt, die Weather Girls, It's Raining Men. Und Taylor Swift darf auch zum Start in den Tag nicht fehlen. The Fate of Ophelia. Ich bin der Moppel, bis gleich.
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1: Ich bin Katrin Müller. Erleichterung bei den deutschen Fußballfans. Im dritten Spiel unter Jürgen Klopp hat die Nationalmannschaft in der Nations League den ersten Sieg eingefahren. In München schlug die DFB-Elf Serbien mit 2:0 durch Tore von Tom Bischoff und Florian Wirtz. Klopp war nach dem Spiel im ZDF komplett zufrieden.
2: Wir wollen jetzt nicht durchdrehen und so weiter. Wir haben eine sehr gute Anfangsphase gehabt. Wenn wir mehr Tore schießen können, zu Beginn gleich aus Ballgewinn heraus. Also gegen den Ball war es herausragend und mit Ball haben wir einfach wundervollen Fußball gespielt. Die Jungs sind dran geblieben. Wenn man das macht und Spaß daran findet, dann kann das so aussehen, bin echt happy.
1: Bundestrainer Klopp hat seine Spieler nach der Partie umarmt und hofft jetzt auf den ersten Auswärtssieg am Sonntag in Griechenland. Für den Kampf mit unbemannten Systemen stellt die Bundeswehr ein eigenes Drohnenregiment auf. Der Verband werde aus bis zu 600 Männern und Frauen bestehen und Reichweiten bis zu 500 Kilometer abdecken. Das sagte Verteidigungsminister Pistorius auf dem niedersächsischen Truppenübungsplatz Bergen. Es gehe nicht nur um fliegende Systeme, sondern auch um unbemannte Landsysteme, so Pistorius. Ab heute brauchen die Zugreisenden auf einer stark befahrenen Strecke wieder mehr Geduld. Die Bahngeneralsanierung zwischen Hannover und Berlin beginnt. Die Züge werden nun 14 Monate lang über Braunschweig und Magdeburg umgeleitet und brauchen dann rund 80 Minuten länger.
3: Auf der wichtigen Ost-West-Verbindung reisen auch viele Passagiere Richtung Nordrhein-Westfalen. Eine ICE-Fahrt von Berlin nach Düsseldorf dauert wegen der Umleitung dann mindestens 5,5 Stunden. Betroffen sind auch Fahrgäste im Regionalverkehr. Die Bahn will aber während der Bauphase ein Grundangebot aufrechterhalten, teils mit Ersatzbussen. Die Einschränkungen werden deutlich länger dauern als ursprünglich geplant. Bis Ende 2027 sollen nun hunderte Kilometer Gleise, Weichen, Oberleitungen und Lärmschutzwände erneuert werden. Ursula Winkler, Nachrichtenredaktion.
1: Bei den Schulprotesten in Frankreich sind knapp 2000 Menschen festgenommen worden. Den meisten werde Gewalt, etwa gegen Einsatzkräfte, vorgeworfen, heißt es aus dem Innenministerium. Gut 300 Polizisten wurden verletzt. Heute sollen wegen des Protests gut 400 Schulen geschlossen bleiben und nur Fernunterricht anbieten, sagt der Bildungsminister.
0: Unser Wetter für Osnabrück und die Weser-Ems-Region.
4: Aktuell 13 Grad in Bad Iburg, 13 messen wir auch in Meppen. Heute am Freitag überwiegen die Wolken am Himmel, es soll trocken bleiben und mit etwas Glück kann sich auch mal kurz die Sonne zeigen. Bei bis zu 19 Grad, nachts geht's runter auf 9. Der Radio Osnabrück, 3-Tage-Trend. Morgen am Feiertag mal Sonne, mal Wolken bei bis zu 20 Grad. Am Sonntag und Montag meist bewölkt, hin und wieder ist die Sonne mit dabei bei 18 bis 20 Grad.
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4: Jetzt haust sich Herr Moppel auf die Flossen, weil er wieder voll reingequatscht hat. Ich wollte sagen, es ist 7:03. Hallo, liebe Autofahrer. Staus haben wir immer noch nicht, aber es wird geblitzt in Barkum an der Elmelager Straße. Dann stehen sie nochmal in Barkum, diesmal an der Fechter Straße, in Lohnenblitzer am Bergweg, in Löningen an der Löninger Straße. Teure Fotos auch in Quakenbrück an der Wohlstraße sowie in Spanherrenstätte an der Bürgerstraße. Der Landkreis Osnabrück, der ist heute mit seinen Geschwindigkeitskontrollen in Neunkirchen bei Bramsche unterwegs. Habt ihr noch weitere Messstellen gesehen? Sagt uns gerne Bescheid per WhatsApp oder ruft an auf unserer Kombi-Nummer 0541 77 70 50. Radio Osnabrück wünscht euch eine gute Fahrt und der Moppel hat jetzt ganz rote Finger.
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4: Da könnt ihr gleich 2x2 Freitickets gewinnen für den Jäger aus Gefragt gejagt. Sebastian Klustmann gastiert nächste Woche in Osnabrück. Wie ihr an die Tickets kommt, das verrate ich euch nach den Weather Girls. It's raining men. Hier ist der Moppel. Guten Morgen. Yeah.

0: Der Jäger gibt Tipps und zwar höchst persönlich. Morgen, 7:07, ihr hört Radio Osnabrück. Sebastian Klussmann ist vielen von uns bekannt als der Jäger in der ARD-Quizshow Gefragt, Gejagt. Ihr wisst schon, die Sendung mit dem Bommes. Normalerweise tritt er gegen die Kandidaten an und beantwortet Fragen aus sämtlichen Kategorien. Jetzt dreht er den Spieß mal um und zwar in seiner eigenen Show Hirnturbo, so heißt es, Hirnturbo mit Live-Quiz. Was die Gäste im ersten Teil seiner Show so erwarten können, das hat uns Klussmann mal beantwortet.
1: Ich erkläre auf, ich sag mal, durchaus unterhaltsame, lustige, interaktive Art und Weise, wie man Dinge lernen kann. Was ich mache, mit dem Anspruch aber, dass im Prinzip jeder das genauso machen kann. Aber im ersten Teil viele praktische Beispiele, aber eben nicht trocken, sondern immer praxisorientiert. Und da können sich viele, glaube ich, das mitnehmen.
0: Und danach können die Gäste alle Fragen stellen, die sie an Sebastian Klussmann so haben. Ich denke mal, das sind einige, ne? Doch das ist nur der erste Teil, denn danach gibt es auch noch was Besonderes für die Gäste.
1: Niemand muss, aber alle sind natürlich eingeladen, mitzumachen. Also ich stelle Fragen ins Publikum. Ich komme mit quasi einem Fragenset und im Team, ja, keiner muss da einzeln quizzen, kann man dann quasi zum Osnabrücker Quiz-Champion sich küren lassen, indem man die meisten Fragen, die ich stelle, richtig beantwortet.
0: Also direkt Learning by Doing. Aber wo und wann ist denn die Show?
1: Ja, kommt vorbei am 8. Oktober. Stehe auf der Bühne im Kulturzentrum Lutherhaus mit Hirnturbo mit Live-Quiz. Merken sich was.
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0: Kommt gut in diesen Freitag oder besser gesagt, startet gut in diesen Freitag mit uns mit Radio Osnabrück. Seit rund 40 Jahren ist sie die ultimative Disco-Queen am weltweiten Musikhimmel. Die Rede ist von Kylie Minogue. In den 80er angefangen, über die 90er bis hin in die 2000er und auch heute macht sie noch richtig geile Disco-Mucke. Und sie ist jetzt in diesem Moment unser
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0: Kylie Minogue, Can't Get You Out of My Head. Nummer 1 Hit aus den 2000ern.

0: 15 Minuten nach 7. 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Vorsicht bitte auf der Autobahn 2 Dortmund in Richtung Hannover zwischen Bad Eilsen und Rehren. Gefahr durch eine ungesicherte Unfallstelle auf der linken Spur. Hier haben sich bereits mehrere Unfälle ereignet. Umfahrt den Bereich am besten weiträumig, wenn ihr euch auskennen solltet. Betrifft die A2 Dortmund in Richtung Hannover zwischen Bad Eilsen und Rehren eine ungesicherte Unfallstelle auf dem linken Fahrstreifen. Dort haben sich bereits mehrere Unfälle ereignet. 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Hirn-Turbo. Ich werde mir an dem Wort heute noch die Zähne ausbeißen.
1: Ja, ja, ja, ja.

0: Gymnastik hier bei Radio Osnabrück mit Diana Ross. Upside Down.
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1: Im Studio Frank.
2: Und Martina, guten Morgen.
1: In Werlte im Landkreis Emsland ist vor kurzem ein kleiner Traktor bei einem Unfall von der Straße auf Bahnschienen geschoben worden. Ein Autofahrer hatte auf der Sögeler Straße beim Überholen eine entgegenkommende Autofahrerin übersehen und war beim Einscheren mit dem Teleskoplader kollidiert. Der 47-jährige Autofahrer wurde schwer verletzt. Der 44-jährige Fahrer des Teleskopladers erlitt leichte Verletzungen. Die Autofahrerin blieb unverletzt. Die Bahnstrecke zwischen Sögel und Werlte wurde kurzzeitig gesperrt. Den Schaden schätzt die Polizei auf mehr als 40.000 Euro.
2: Die Polizei Osnabrück sucht Zeugen eines Motorradunfalls, der sich am Mittwoch gegen 15.50 Uhr am Kamp in Osnabrück ereignet hat. Ein 32-jähriger Mann aus Westerkappeln soll mit überhöhter Geschwindigkeit in Richtung Nikolai-Zentrum gefahren sein, die Kontrolle verloren haben und mit mehreren stehenden Fahrzeugen auf einem Abstellplatz kollidiert sein. Eine 17-jährige Mofa-Fahrerin aus Osnabrück musste zur Seite springen und zog sich dabei leichte Verletzungen zu. Ihr Mofa und zwei weitere abgestellte Motorräder wurden beschädigt. Der Führerschein des Unfallverursachers wurde beschlagnahmt. Wer den Unfall beobachtet hat, soll sich bitte bei der Polizei in Osnabrück melden.
1: In Melle ist heute Morgen ein Wohnmobil in Vollbrand geraten. Feuerwehr und Polizei waren vor Ort. Die Ursache des Brandes ist noch unklar und wird derzeit ermittelt.
2: In der Osnabrücker Innenstadt ist Mittwochnacht ein 38-jähriger Mann ausgeraubt worden. Der Osnabrücker war gegen 1.30 Uhr in der großen Straße in Höhe der Kamppromenade unterwegs, als ihn vier unbekannte Personen unvermittelt angriffen, schlugen und traten. Als er am Boden lag, stahlen sie ihm die Geldbörse aus der Hosentasche und flüchteten anschließend in Richtung Johannesstraße. Das Opfer wurde leicht verletzt. Wer den Überfall beobachtet hat oder Hinweise zu den Tätern geben kann, soll sich bitte bei der Polizei in Osnabrück melden.
1: Rasta Vechta hat in der Basketball-Bundesliga das Nachholspiel des ersten Spieltages bei Science City Jena verloren. In Jena unterlag das Team von Trainer Christian Held gestern mit 71 zu 79. Vor knapp 2200 Zuschauern hielt Vechta die Partie lange offen. Die Niedersachsen kämpften noch gegen einen 11-Punkte-Rückstand an und gingen sogar mit 3 Punkten in Führung, brachen im Schlussabschnitt aber ein. Bester Vechta-Herr Werfer war Justin Edler-Davis mit 20 Punkten und 8 Rebounds. Das nächste Spiel für Rasta ist am Montag um 20 Uhr in Vechta gegen die Basketball-Löwen Braunschweig.
2: Soweit die Radio Osnabrück Regionalnachrichten. 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
4: Aktuell 13 Grad in Belm, 13 sind es auch in Neunkirchen-Vörden. Heute an diesem Freitag überwiegen die Wolken oben am Himmel. Es soll aber größtenteils trocken bleiben und zwischendurch zeigt sich auch mal die Sonne bei um die 19 Grad. Nachts geht's runter auf 9. Das Wochenende mit Sonne und Wolken, trocken soll es bleiben bei bis zu 20 Grad.
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4: 8:04 haben wir es. Hallo, liebe Autofahrer. A2 Dortmund in Richtung Hannover. Zwischen Bad Eilsen und Rehren, da ist die linke Spur gesperrt. Es hat geknallt. Geblitzt wird unter anderem in Barkum an der Vechta-Straße. Dann stehen sie in Lohne am Bergweg, in Löningen an der Löninger Straße. Teure Fotos auch in Spahn-Harrenstädte an der Bürgerstraße. Und der Landkreis Osnabrück, der blitzt heute in Neunkirchen bei Bramsche. Ihr habt noch weitere Blitzer oder Staus oder Behinderungen heute Morgen gesehen? Schickt sie uns einfach zu per WhatsApp oder ruft an auf unserer Kombinummer 0541. 77, 70 und die 50 zum Schluss. Radio Osnabrück wünscht euch eine gute Fahrt.
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4: Mit dem Moppel, guten Morgen.

Es gibt Leute, die wollen den Moppel heute Morgen zur Weißglut bringen und es gibt Leute, die schaffen es auch damit, indem sie einfach Wörter als Quiz-Kennwort nehmen, wo man sagt, da verzweifelt man dran. Ihr werdet es jetzt wieder merken. 8 Minuten nach 19:30 hier hat Radio Osnabrück. Der Jäger Sebastian Klussmann ist am kommenden Donnerstag zu Gast im Lutherhaus in Osnabrück, stellt da sein neues Programm vor. Und jetzt kommt, das Programm heißt Hirn-Turbo mit Live-Quiz. Irre, oder? Wie kann man nur auf so eine Idee kommen? Aber ich habe es ja nicht in die Welt gesetzt, von daher, ich bringe das hier nur rüber und versuche es einigermaßen glatt über die Bühne zu bringen, was mir wahrscheinlich wieder nicht gelingen wird. 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Schickt uns dazu einfach bis um 8 das Kennwort Hirnturbo. Und wenn ihr euch verschreibt, ist auch nicht schlimm, wir lassen 5 gerade sein. 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Ihr wandert dann auf die Gästeliste für Klussmann am Donnerstag. 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Radio Osnabrück wünscht euch ganz viel Glück.

0: den Jäger live sehen. Das könnt ihr am Donnerstag in Osnabrück. Viertel vor acht, ihr hört Radio Osnabrück am Freitagmorgen. Und Sebastian Kussmann, der ist ja bekannt aus der Bommes-Show Gefragt, Gejagt. Am Donnerstag präsentiert er im Lutherhaus in Osnabrück seine neue Show, die tatsächlich den Namen Hirnturbo trägt. Kein Witz. Und ihr könnt jetzt bei uns 2x2 Freikarten dafür gewinnen. Schickt uns einfach bis um 8 Uhr das Kennwort Hirnturbo, euren vollständigen Namen, euren Wohnort und eure Mailadresse zu. Also, wenn ihr das falsch schreibt oder irgendwie ein Dreher drin ist bei dem Wort Hirnturbo, ist auch kein Problem. Das kriegen wir alles hin. Also schickt uns bis 8 Uhr für die Freikarten das Kennwort Hirnturbo, euren vollständigen Namen, den bitte nicht verdrehen, euren Wohnort und eure Mailadresse dazu an die 0541 77 70 50. Wir hauen sie heute Morgen raus. 2x2 Freikarten für Hirnturbo mit Quiz. Sebastian Klussmann am Donnerstag im Lutherhaus in Osnabrück. Seid mit dabei. Wir wünschen euch ganz viel Glück. Hirnturbo.
1: Ich will nicht!

0: Klassiker von Chris de Burgh, Don't Pay the Ferryman. Nächste Stunde. Also dann, bis gleich.
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1: Ich bin Katrin Müller. Zu Beginn der Heizperiode sind die Heizölpreise so hoch wie seit der Energiekrise 2022 nicht mehr. Grund ist der Iran-Krieg und seine Folgen. Zuletzt kostete Heizöl bei einer Abnahmemenge von 3000 Litern im bundesweiten Schnitt rund 170 Euro pro 100 Liter, wie die Vergleichsportale Heizöl24 und EasyOil berichteten. Vor einem Jahr lag der Preis bei gut 90 Euro. Experten raten wegen der aktuell hohen Kosten aber davon ab, den Heizöltank jetzt schon voll zu machen. Am besten nur so viel nachtanken, um über den Winter zu kommen, heißt es. Bundeskanzler Merz verliert weiter an Rückhalt. Im neuen ARD-Deutschland-Trend sind nur noch 10% mit seiner Arbeit zufrieden. So wenig wie bei keinem Kanzler zuvor in dieser Umfrage. Auch die Union verliert und liegt in der Sonntagsfrage 7 Punkte hinter der AfD.
2: Für Merz geht es damit noch einmal 3 Punkte nach unten. 88% sind mit seiner Arbeit weniger oder gar nicht zufrieden. Seine Regierungskollegen schneiden dagegen deutlich besser ab. Verteidigungsminister Boris Pistorius kommt auf 50% Zustimmung, Außenminister Johann Wadephul auf 34%. In der Sonntagsfrage liegt die AfD unverändert bei 27%, die Union kommt auf 20%. Grüne und SPD folgen mit 16 bzw. 13%. Die Linke erreicht 11%, die FDP würde mit 4% den Einzug ins Parlament verpassen. Thomas Pleskin, Nachrichtenredaktion.
1: Für den Kampf mit unbemannten Systemen stellt die Bundeswehr ein eigenes Drohnenregiment auf. Der Verband werde aus bis zu 600 Männern und Frauen bestehen und Reichweiten bis zu 500 Kilometern abdecken. Das sagte Verteidigungsminister Pistorius auf dem niedersächsischen Truppenübungsplatz Bergen. Zum Sport. Im dritten Spiel unter Jürgen Klopp hat die Fußballnationalmannschaft in der Nations League den ersten Sieg eingefahren. In München schlug die DFB-Elf Serbien mit 2:0 durch Tore von Tom Bischoff und Florian Wirtz.
3: Mit viel Spielfreude gewinnt das junge Team völlig verdient, gegen allerdings auch schwache Serben. Von Beginn an viel Zug nach vorne, eine Menge Torschüsse und Kombinationen. Dazu starke Leistungen von Pavlovic, Bischoff, Wirtz und Neuling Scherhand. Am Ende schickt Klopp 5 Neulinge aufs Feld, darunter der 1000. Debütant der DFB-Geschichte, Mika Bauer von Celtic Glasgow. Thomas Bremser, Sportredaktion.
1: Klopp hofft jetzt auf den ersten Auswärtssieg am Sonntag gegen Griechenland.
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5: Langsam wird's doch mit dem Kloppo. Man muss ihm nur ein bisschen Zeit geben, dann läuft der Laden schon. Aktuell 13 Grad in Ankum, 13 auch in Essen-Oldenburg. Heute ist es meist bewölkt, es soll aber trocken bleiben. Und hin und wieder zeigt sich auch mal die Sonne bei um die 19 Grad. Nachts geht's runter auf 9. Der Radio Osnabrück 3-Tage-Trend. Morgen am Feiertag mal Sonne, mal Wolken bei bis zu 20 Grad. Bestes Ausflugswetter also. Am Sonntag und Montag viele Wolken, zwischendurch Sonne. Bei 18 bis 20 Grad.
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5: Ich krieg das heute nochmal hin. Wahnsinn. 3 Minuten nach 8, hallo lieber Autofahrer. A2 Dortmund in Richtung Hannover, zwischen Bad Alsen und Rehren. Die linke Spur ist dicht, da hat es einen Unfall gegeben. Geblitzt wird unter anderem. In Barkum an der Fechter Straße, dann stehen sie in Lohne am Bergweg. In Löningen teure Fotos an der Löninger Straße. In Osnabrück an der großen Schulstraße. In Spanharenstädte stehen sie an der Bürgerstraße. In Wildeshausen an der L882. Und der Landkreis Osnabrück, der ist heute mit seinen Geschwindigkeitskontrollen in Neuenkirchen bei Bramschow unterwegs. Ihr habt noch mehr Messstellen entdeckt, sagt uns gerne Bescheid per WhatsApp oder ruft an auf unserer Kombinummer 0541 77 70 50. Radio Osnabrück wünscht euch allen eine gute Fahrt.
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5: So ist es. Und in dieser halben Stunde, also bis 8:30, erfahrt ihr, wer die Freikarten für die neue Show von Sebastian Klussmann gewonnen hat. Der ist nämlich am Donnerstag bei uns zu Gast in Osnabrück. Ich darf jetzt bei euch zu Gast sein im Radio, sag Dankeschön und freue mich. Hier ist euer Moppel. Guten Morgen.
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5: Jetzt bitte mitschunkeln, meine Damen und Herren.

0: Minuten nach 8. Guten Morgen. Wir sind's, Radio Osnabrück.
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2: Check, du, was liegt heute an, Kollege Olo?
3: Guten Morgen, Captain. Oh, ich lese eben großer Rückruf von Audi und VW-Fahrzeugen.
2: Rückruf?
3: Ja.
2: Ja, ich habe da doch gar nicht angerufen. Achtung, Cabin Crew, Fräulein Schieber, bitte ins Cockpit.
4: Ja, Captain.
2: Alles gut bei Ihnen da hinten?
4: Ja, so, jetzt wissen wir ja endlich, was in Sachen Pflegeversicherung auf uns zukommt.
2: Ja, klar. Und weiterhin herrscht trotzdem eher große Pflegeverunsicherung, nicht? Blickt ja keiner mehr durch, am wenigsten die Koalition. Ist ja der größte Pflegefall quasi.
4: Ja, viele sagen ja, die SPD sei eingeknickt.
2: Ja, und da fängt's doch schon an. Die SPD ist in den letzten Jahren so wenig gepflegt worden. Zack, Muskelschwund.
4: Auf jeden Fall sollen Kinderlose jetzt zum Beispiel ordentlich draufzahlen. 0,9% mehr.
2: Wow, 0,9%. Ist ja eine ganze Packung Kinderschokolade. Abzüglich Zuckersteuer, versteht sich.
4: Ja, aber wenigstens sind die berühmten Reformen doch mal endlich angestoßen, oder?
2: Also erstens, Reformen sind das scheinbar noch lange nicht, ne? Maximal Reagenzförmchen. Und zweitens ist ja wohl eins klar in Berlin. Bis so echte große Reformen angestoßen sind, wird es einigen noch sauer aufstoßen. Ne?
4: Entschuldigung, da liegt jemand auf dem Boden. Haben Sie einen Handpfleger?
2: Nein. So, Landeanflug Ruder Tower meldet, der Jens Spahn soll jetzt als Fachmann das ganze Thema leiten.
4: Fachmann?
2: Klar, der macht im entscheidenden Moment doch immer gepflegt Urlaub.
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0: Guten Morgen, ihr hört Radio Osnabrück am Freitag und wir haben in der letzten Stunde 2x2 Freikarten verlost für die neue Show von Jäger Sebastian Klussmann. Sagt euch jetzt nichts? Na, bekannt aus Gefragt, Gejagt im Ersten, da läuft er ja regelmäßig und beantwortet eine Frage nach der nächsten, als wäre es nichts. So, mal gucken, wer die Karten gewonnen hat. Wir gucken mal rüber zu Marion. Guten Morgen, Marion.
1: Schönen guten Morgen.
0: Hallo, na, schon fit um diese Zeit?
1: Geht so.
0: Du hörst dich wunderbar fit und fröhlich an, so wie es sein soll. Wie viel Kaffee hat es gedauert?
1: Nee, Kaffee hat es noch nicht gegeben.
0: Oh, dann wird es aber höchste Zeit. Trink einen für mich mit.
1: Das mache ich auf jeden Fall.
0: Du bist dabei am nächsten Donnerstag im Lutherhaus in Osnabrück bei Sebastian Klussmann.
1: Super, wie toll, da freue ich mich.
0: Sehr, sehr gerne. Bist du ein Klussmann-Fan?
1: Ich mag die Sendung ganz gerne und ich finde sie eigentlich alle gut.
0: Also kein Lieblingsjäger in dem Sinne?
1: Nein, aber ich finde das Format ganz toll und jemanden persönlich mal kennenzulernen, ist doch auch super, oder?
0: Richtig, auf jeden Fall. Und du kannst ihn ja am Donnerstag Fragen stellen. Du lässt ihn so ein bisschen bohren bei ihm. Was würdest du gerne von Sebastian Klussmann wissen? So jetzt auf Anhieb mal.
1: Wie er sich so sein Wissen angeeignet hat.
0: Da möchten wir auch was von abhaben, oder? So manches Mal.
1: So sieht's aus.
0: Marion, viel Spaß bei Sebastian Klussmann. Wen nimmst du denn mit?
1: Ich nehme meinen Mann mit.
0: Dein Mann. Das heißt, ja. Doppeltes Know-how dann vor Ort.
1: So sieht's aus.
0: Viel Spaß damit. Ich sag dir gleich, wie du an die Tickets kommst. Und dann machen wir das alles in Ruhe gleich.
1: Ja, super.
0: Marion, liebe Grüße und denk dran, zum Glück.
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0: Ebenfalls zwei Freikarten für Sebastian Klussmann am kommenden Donnerstag in Osnabrück hat gewonnen Sandra aus Gerde. Herzlichen Glückwunsch und viel Spaß. Ihr habt heute nochmal die Möglichkeit, einmal zwei Freikarten für die Show von Sebastian Klussmann zu gewinnen. Nachher in von 2 bis frei zwischen 16 und 17 Uhr bei meinem lieben, freundlichen, netten und überaus tollen Kollegen Mirko. Jetzt haben wir es erstmal 18 Minuten nach 8. Der Freitagmorgen in Osnabrück und der Weser-Ems-Region. Hier ist Radio Osnabrück mit den Pretenders. 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

0: Blick auf die Uhr an diesem Freitagmorgen, 8.21 Uhr. 9 Minuten vor 9:30.
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0: Und einer, der das Wetter hier bei Radio Osnabrück in den Herbstferien sprechen möchte, ist der Paul. Er hat sich bei uns gemeldet, besucht die 2. Klasse der Grundschule Hellern. Und hört mal, der hat's echt drauf, der Paul.
2: Hallo liebe Osnabrücker, ich bin Paul und morgen wird 20 Grad, es scheint die Sonne und ja, tschüss.
0: Tschüss und er hat sogar damit recht, morgen 20 Grad und es scheint die Sonne. Paul, du kannst meinen Job haben, ich schmeiß hin. 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
1: Im Studio Martina.
2: Und Frank, guten Morgen.
1: In der Osnabrücker Innenstadt ist Mittwochnacht ein 38-jähriger Mann ausgeraubt worden. Der Osnabrücker war gegen 1.30 Uhr in der großen Straße in Höhe der Kamppromenade unterwegs, als ihn vier unbekannte Personen unvermittelt angriffen, schlugen und traten. Als er am Boden lag, stahlen sie ihm die Geldbörse aus der Hosentasche und flüchteten anschließend in Richtung Johannesstraße. Das Opfer wurde leicht verletzt. Wer den Überfall beobachtet hat oder Hinweise zu den Tätern geben kann, soll sich bitte bei der Polizei in Osnabrück melden.
3: In Melle ist heute Morgen ein Wohnmobil in Vollbrand geraten. Feuerwehr und Polizei waren vor Ort. Die Ursache des Brandes ist noch unklar und wird derzeit ermittelt.
1: Die Vertalandstraße in Osnabrück ist fertig saniert. Seit 2024 haben Stadt und SWO-Netz die Fahrbahn gemeinsam Schritt für Schritt neu gestaltet. Was sich konkret verändert hat, erklärt Timo Weitemeier, Stadtbaurat der Stadt Osnabrück.
4: Und ist die Trasse eigentlich für alle Verkehrsteilnehmer deutlich besser geworden. Also Busse der MIV haben neue Fahrspuren, aber gerade auch für Fußgänger und Fahrradfahrer ist sozusagen durch die beidseitigen Fuß- und Radwege ein sehr sicheres Fortbewegen möglich und auch die ganzen Querungssituationen, die wir haben, die vorher teils ungeregelt waren, sind hier mit Querungshilfen, Ampelanlagen so ausgestattet, wie man sich das wünscht.
1: Die SWO Netz hat im selben Zuge das Stromnetz zukunftsfähig gemacht. Ab heute Nachmittag wird die Vertalandstraße in Osnabrück wieder für alle zugänglich sein. Für das anliegende Nettebad bedeutet das jetzt wieder Normalität. Die Gäste können jetzt wieder uneingeschränkt zum Bad kommen.
3: In Steinfeld ist kürzlich ein Pedelec-Fahrer bei einem Unfall auf der Handorfer Straße schwer verletzt worden. Der 54-Jährige aus Steinfeld wechselte gegen 13.45 Uhr die Fahrbahnseite, ohne auf den nachfolgenden Verkehr zu achten und stieß dabei frontal mit einem Auto zusammen. Am Steuer des Wagens saß eine 37-jährige Frau aus Damme. Ihr 5-jähriger Mitfahrer wurde bei dem Zusammenstoß leicht verletzt.
1: Rasta Fechter hat in der Basketball-Bundesliga das Nachholspiel des ersten Spieltages bei Science City Jena verloren. In Jena unterlag das Team von Trainer Christian Held gestern mit 71-79. Vor knapp 2200 Zuschauern hielt Fechter die Partie lange offen. Die Niedersachsen kämpften noch gegen einen 11-Punkte-Rückstand an und gingen sogar mit 3 Punkten in Führung, brachen im Schlussabschnitt aber ein. Bester Fechter-Werfer war Justin Edler-Davis mit 20 Punkten und 8 Rebounds. Das nächste Spiel für Rasta ist am Montag um 20 Uhr in Vechta gegen die Basketball-Löwen Braunschweig.
3: Soweit die Radio Osnabrück Regionalnachrichten. 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
6: 13 Grad messen wir gerade in Haßbergen, 13 Grad sind es auch in Löningen. Heute viele Wolken, zwischendurch mal Sonne, aber es soll trocken bleiben. Bei bis zu 19 Grad, nachts geht's runter auf 9. Das Wochenende mit Sonne und Wolken bei um die 20 Grad lädt es zu Unternehmungen im Freien einen Waldspaziergang. Alles, was man unter freiem Himmel unternehmen kann. Herrlich!
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6: So, das war jetzt schon das dritte Mal heute Morgen. Ich glaube, ich muss so langsam bei den Kollegen einen ausgeben. Wir müssen nur noch drüber sprechen, was es sein wird. Kaffee gibt's ja hier genug in der Bude, von daher müssen wir mal gucken, ne? So, der Jörg hat sich gemeldet. Radio Osnabrück-Hörer ist auf der A33 unterwegs. Dort soll es neblig sein, sagt er. Und viele sind nur mit Tagfahrlicht unterwegs. Also, wenn es neblig ist und die Sicht unklar, bitte auf jeden Fall normales Fahrlicht anschalten, damit ihr nicht die anderen irgendwie zu Überraschungen bringt, beziehungsweise damit ihr sichtbar seid. Dankeschön, Jörg, fürs Durchgeben. Und jetzt kommen wir zu den aktuellen Staus und Behinderungen. Vorsicht bitte auf der A2 Dortmund in Richtung Hannover. In der Ausfahrt Wunstorf-Kohlenfeld Gefahr durch ein defektes Fahrzeug. Dadurch kommt es zu einer gefährlichen Situation in der Ausfahrt, also bitte langsam. A2 Dortmund in Richtung Hannover zwischen Bad Eilsen und Rehren. Die linke Spur ist gesperrt nach einem Unfall. Gleich von 9 Uhr bis 14 Uhr kommt es aufgrund der Schulfahrt am Gymnasium Handrup. Zu Verkehrsbehinderungen im Ortsbereich. Bitte umfahrt den Bereich weiträumig und plant etwas mehr Zeit ein. Einwohner können ihre Häuser aber weiterhin problemlos erreichen. Geblitzt wird unter anderem in Barkum an der Vechtaer Straße, dann stehen sie in Haaren an der Vesuwer Straße, in Lohne am Bergweg, in Löningen an der Löninger Straße, in Osnabrück ein Blitzer an der Großen Schulstraße und der Landkreis Osnabrück, der ist heute mit seinen Geschwindigkeitskontrollen in Neunkirchen bei Bramsche unterwegs. Wenn ihr noch mehr Messstellen entdeckt habt, gerne her damit, schickt uns eine WhatsApp zu oder ruft an auf unserer Kombinummer 0541 77 70 50. Radio Osnabrück wünscht euch eine gute und sichere Fahrt.
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6: Mit dem Höhepunkt für den Moppel am Morgen. Nee, ihr glaubt es nicht. Jetzt kommt Sandra in the heat of the night. Ich werd irre.

0: Deutschen Einheit. Der wird auch hier in Osnabrück gefeiert. Auf dem Ledenhof und im Neuen Graben findet das Bürgerfest Engagierte Stadt statt. Da gibt es buntes Programm, bei dem Vereine, Stiftungen und Initiativen ihre Arbeit vorstellen. Und es wird musikalisch, ja. Denn die Singer-Songwriterin Roy, die kommt zu uns nach Osnabrück. Die Freude auf ihren Auftritt, die ist groß, hat sie uns verraten, die Roy.
1: Oh, ich freue mich natürlich sehr. Generell, wie gesagt, sobald ich auf der Bühne stehen darf, bin ich in meinem Element und ich liebe nichts mehr, als auf der Bühne zu stehen und einfach meine Musik mit den Menschen zu teilen. Und ich freue mich, glaube ich, am meisten auch einfach auf die Menschen dort. Ich freue mich auf eine gute Zeit. Ich freue mich, wenn die Leute irgendwie mitsingen und Spaß haben. Mein Ziel ist so ein bisschen, die Leute aus dem Alltag zu ziehen und dass sie einfach mal ein bisschen frei sein können.
0: Vor knapp 2 Monaten, da hat Loi ihre neue Single Golden Summer rausgehauen. Und Golden Summer nennt Loi den Moment, wenn sie auf der Bühne steht, weil sie sich da so wohl fühlt. Und genau davon handelt auch ihr Song, von Momenten, in denen wir uns wohlfühlen und auch davon, dass wir kleine Momente wertschätzen sollten. Und die Musik, die begleitet Loi schon ihr ganzes Leben.
1: Mein erster Song habe ich mit 6 Jahren geschrieben. Das war im Garten bei uns und es war ein ganz furchtbarer Song. Aber genau, da hat es so ein bisschen angefangen mit meinem Traum. Und ich habe dann meine Schule fertig gemacht. Da war ich dann so 17, 18 und habe dann mit Social Media angefangen und habe Coversongs gesungen und die auf Social Media gepostet. Und damit hat das alles so ein bisschen angefangen und dann habe ich meine eigenen Songs veröffentlicht und ja, nach ein paar Songs kam dann auch Gold.
0: Gold, 2022 hatte sie mit diesem Song ihren großen Durchbruch. Jetzt steht sie am Samstag auf der Bühne, also morgen Abend. Sie hat uns zwar verraten, dass sie noch nicht in Osnabrück war, deswegen freut sie sich umso mehr und möchte uns vor allem das hier mit auf den Weg geben.
1: Ganz viel Freude und Liebe und Zusammenhalt, gerade beim Bürgerfest für Demokratie. Finde ich es schön, einfach zu zeigen, dass wir alle unterschiedlich sein können und trotzdem zusammengehören. Für mich sollte jeder Mensch so sein dürfen, wie er ist, egal woher er kommt, wen er liebt, woran er glaubt. Genau, deswegen hoffe einfach auf eine schöne Zeit.
0: Das Bürgerfest, Engagierte Stadt, morgen auf dem Ledenhof und im Neuen Graben in Osnabrück mit Sängerin Loi und vielen anderen. Schaut vorbei, es wird ein richtig tolles Fest am Feiertag. Und hier ist Loi bei Radio Osnabrück zusammen mit David Puentes. Golden Sun.

Golden Summer. Loi, ich bin mir sicher, den Song wird es morgen Abend auch zum Besten geben am Ledenhof in Osnabrück beim großen Bürgerfest. 9:12, ihr hört Radio Osnabrück am Freitag vor dem Feiertag und wir schauen mal auf die Pollen. Wie fliegen sie denn heute in Osnabrück und der Weser-Ems-Region? Da müssen wir bei Gräserpollen mit einer schwachen Belastung rechnen. Das war's schon. Ansonsten fliegt nichts.

Der Meister höchstpersönlich, der King of Pop, Michael Jackson, Smooth Criminal, Radio Osnabrück. Perfekt geweckt am Freitagmorgen, gleich um 9 für euch. Die aktuellen Nachrichten aus Deutschland und der Welt. Danach Mucke von Kool & The Gang, Get Down On It.

0: zündet nach 9 ein echtes musikalisches Feuerwerk. Fireworks! Das und mehr gleich nach den Nachrichten.
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1: Ich bin Katrin Müller. Zu Beginn der Heizperiode sind die Heizölpreise so hoch wie seit der Energiekrise 2022 nicht mehr. Grund ist der Iran-Krieg und seine Folgen. Zuletzt kostete Heizöl bei einer Abnahmemenge von 3000 Litern im bundesweiten Schnitt rund 170 Euro pro 100 Liter, wie die Vergleichsportale Heizöl24 und EasyOil berichteten. Vor einem Jahr lag der Preis bei gut 90 Euro. Experten raten wegen der aktuell hohen Kosten aber davon ab, den Heizöltank jetzt schon voll zu machen. Am besten nur so viel nachtanken, um über den Winter zu kommen, heißt das. Ab heute brauchen die Zugreisenden auf einer stark befahrenen Strecke wieder mehr Geduld. Die Bahngeneralsanierung zwischen Hannover und Berlin beginnt. Die Züge werden nun 14 Monate lang über Braunschweig und Magdeburg umgeleitet und brauchen dann rund 80 Minuten länger.
2: Auf der wichtigen Ost-West-Verbindung reisen auch viele Passagiere Richtung Nordrhein-Westfalen. Eine ICE-Fahrt von Berlin nach Düsseldorf dauert wegen der Umleitung dann mindestens 5,5 Stunden. Betroffen sind auch Fahrgäste im Regionalverkehr. Die Bahn will aber während der Bauphase ein Grundangebot aufrechterhalten, teils mit Ersatzbussen. Die Einschränkungen werden deutlich länger dauern als ursprünglich geplant. Bis Ende 2027 sollen nun hunderte Kilometer Gleise, Weichen, Oberleitungen und Lärmschutzwände erneuert werden. Ursula Winkler, Nachrichtenredaktion.
1: Bei den Schulprotesten in Frankreich sind knapp 2000 Menschen festgenommen worden. Den meisten werde Gewalt, etwa gegen Einsatzkräfte, vorgeworfen, heißt es aus dem Innenministerium. Gut 300 Polizisten wurden verletzt. Heute sollen wegen des Protests gut 400 Schulen geschlossen bleiben und nur Fernunterricht anbieten, sagt der Bildungsminister. Zum Sport. Im dritten Spiel unter Jürgen Klopp hat die Fußballnationalmannschaft in der Nations League den ersten Sieg eingefahren. In München schlug die DFB-Elf Serbien mit 2:0 durch Tore von Tom Bischoff und Florian Wirtz. Klopp war nach dem Spiel im ZDF komplett zufrieden.
3: Also gegen den Ball war es herausragend und mit Ball haben wir einfach wundervollen Fußball gespielt. Die Jungs sind drangeblieben. Dann, wenn man das macht und Spaß daran findet, dann kann das so aussehen, bin echt happy.
1: Klopp hofft jetzt auf den ersten Auswärtssieg am Sonntag gegen Griechenland.
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4: Aktuell 13 Grad in Quakenbrück, 13 auch in Haselünne. Heute viele Wolken, aber auch die Sonne kann sich zwischendurch mal blicken lassen. Es soll trocken bleiben an diesem Freitag bei bis zu 19 Grad. Nachts sinken die Temperaturen auf bis zu 9 Grad ab. Der Radio Osnabrück 3-Tage-Trend. Morgen am Feiertag mal Sonne, mal Wolken bei bis zu 20 Grad. Am Sonntag und Montag meist bewölkt, aber hin und wieder auch mal Sonnenschein bei 18 bis 20 Grad.
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4: 9:02. Hallo, liebe Autofahrer. Vorsicht bitte auf der A2 Dortmund in Richtung Hannover. In der Ausfahrt Wunstorf-Kohlenfeld besteht Gefahr durch ein defektes Fahrzeug. Dadurch kommt es zu einer gefährlichen Situation in der Ausfahrt. A2 Dortmund in Richtung Hannover zwischen Bad Eilsen und Rehren. Hier ist nur eine Spur frei wegen laufender Bergungsarbeiten. Bis 14 Uhr kommt es heute aufgrund der Schulfahrt des Gymnasiums Handrup zu Verkehrsbehinderungen im Ortsbereich. Bitte umfahrt den Bereich weiträumig und plant etwas mehr Zeit ein. Anwohner können ihre Häuser problemlos erreichen. Geblitzt wird unter anderem in Kloppenburg am Fahrener Damm. Dann stehen sie in Drebber an der Bremer Straße. Teure Fotos auch in großen Kneten an der Wildeshauser Straße sowie in Lohne am Bergweg. Geknipst in Löningen wird auch an der Löninger Straße, in Osnabrück an der großen Schulstraße sowie in Wildeshausen an der L882. Der Landkreis Osnabrück, der ist heute mit seinen Geschwindigkeitskontrollen in Neunkirchen bei Bramschow unterwegs. Ihr habt noch weitere Messstellen gesehen? Dann sagt uns gerne Bescheid per WhatsApp oder ruft an auf unserer Kombinummer 0541 77 70 und die 50 zum Schluss. Radio Osnabrück wünscht euch eine gute Fahrt.
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4: Schönen guten Morgen an diesem Freitag. Hier ist euer Moppel.

0: nach neun am Freitag. Das Wochenende rückt immer näher. Schönen guten Morgen, hier ist Radio Osnabrück.
1: So stehen die Sterne für Osnabrück. Euer Horoskop. Widder.
2: Die Tendenz, aus Gewohntem auszubrechen und etwas Neues auszuprobieren, ist heute größer als zu anderen Zeiten. Werden Sie aktiv.
3: Stier.
2: Heute gibt es viel Schönes zu erleben. Sie betrachten alles um sich herum positiv und begegnen der Welt mit einer besonderen Leichtigkeit.
3: Zwillinge.
2: Sie können heute zwar falsch vorgehen, aber nicht gefühllos. Ihr Handeln hat etwas Menschliches und Herzliches. Damit sichern Sie sich die Unterstützung Ihrer Mitmenschen.
3: Krebs.
2: Heute steht viel an, was erledigt werden muss. Je strukturierter und verantwortungsbewusster Sie vorgehen, desto schneller haben Sie Ihre Pflichten erledigt.
3: Löwe.
2: Was machen Sie heute? Der Tag eignet sich schlecht für Alltagsroutine. Etwas Abwechslung kann Ihre Stimmung beträchtlich heben.
3: Jungfrau.
2: Sie sind diesen Nachmittag besonders leicht zu beeindrucken und offen für emotionale Bereiche. Die warme Herzlichkeit, die Sie aussenden, kommt zu Ihnen zurück.
3: Waage.
2: Sie könnten mit einem lieben Menschen ein paar entspannende Stunden genießen und es sich gut gehen lassen. Wie wäre es, wenn Sie selbst die Initiative dazu ergreifen würden?
3: Skorpion.
2: Auch wenn Ihnen das, was Sie heute anpacken, etwas trocken erscheint, sind Sie doch zu guten Leistungen fähig. Nutzen Sie die Gunst der Stunde.
3: Schütze.
2: Ein freundliches Wort wirkt Wunder. Sie können Ihre Mitmenschen mit Leichtigkeit um den Finger wickeln, denn heute verfügen Sie über ein besonderes diplomatisches Geschick.
3: Steinbock.
2: Heute handeln Sie mit Herz. Nutzen Sie die Gelegenheit und werden Sie spontan aktiv, wenn Sie einen inneren Impuls dazu verspüren.
3: Wassermann.
2: Es braucht heute keine großen Taten. Etwas Ungewohntes zum Essen oder ein neuer Spazierweg reichen Ihnen für den inneren Frieden.
3: Fische.
2: Die heutige Grundstimmung fordert Sie zu einem ordentlichen und strukturierten Tagesablauf auf. Nutzen Sie die Gelegenheit zum Aufräumen oder Setzen von neuen Zielen.

Feiertag ist Wunschtag hier bei Radio Osnabrück und das darf auch morgen keine Ausnahme sein. Auch morgen erfüllen wir eure Musikwünsche zwischen 9 und 13 Uhr wild durch die Musikgalaxie, kann man sagen. Da ist alles dabei, ihr könnt euch alles wünschen und mal gucken, was wir so bis 13 Uhr unterkriegen in den 4 Stunden. Aber wie könnte das eigentlich klingen? Zum

Anstatt für morgen? Also ich wäre ab 9 Uhr da. Wenn ihr dazukommt, ich würde mich freuen. Jetzt könnt ihr schon gerne eure Wünsche loswerden. 0541 77 70 50. Nur tut dem Dicken bitte einen ganz großen Gefallen. Schreibt euren Namen dazu und wo ihr herkommt. So Geisterwünsche sind jetzt nicht so prinkelnd in so einer Musikwunschsendung. Ne? Also bitte Namen dazu, Wohnort oder wo ihr gerade seid. An die 0541 77 70 50. Wir erfüllen eure Musikwünsche morgen am Feiertag bei Radio Osnabrück von 9 bis 13 Uhr.

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1: Schickt uns einfach eine WhatsApp zu als Sprachnachricht, wer ihr seid, woher ihr kommt und gerne einen kleinen Aircheck dazu. Das nennt man so in der Radiosprache. Also kurz mal das Wetter anreißen, wie es wird zum Beispiel am Wochenende, jetzt wo der Feiertag ist. Her damit, 0541 7 70 70 50. 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
16: Es ist 9.30 Uhr.
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18: Im Studio Martina.
19: Und Frank, guten Morgen.
18: In Osnabrück ist ein 88-Jähriger auf Betrüger hereingefallen und hat Bargeld und Schmuck im Wert eines mittleren fünfstelligen Eurobetrags verloren. Unbekannte hatten den Mann am Mittwoch zunächst telefonisch kontaktiert. Ein angeblicher Polizeibeamter behauptete, der Neffe des Seniors habe eine Radfahrerin bei einem Unfall tödlich verletzt und brauche dringend eine Kaution. Rund zwei Stunden nach dem ersten Anruf übergab der 88-Jährige einem Unbekannten die Wertsachen vor seinem Haus am Tapierweg in Osnabrück. Der mutmaßliche Täter wird als etwa 30 Jahre alt, blond und von schlanker Statur beschrieben. Habt ihr zur fraglichen Zeit am Tapierweg in Osnabrück oder in der Umgebung verdächtige Personen oder Fahrzeuge beobachtet? Dann meldet euch bei der Polizei Osnabrück.
20: Zwei Kulturprojekte aus Lingen sind für den Deutschen Engagementpreis 2026 nominiert. Das Lautfeuerfestival und die Ems-Philharmonie mit ihren Hauskonzerten in Lingen. Noch bis zum 29. Oktober kann online auf www.deutscher-engagementpreis.de für die beiden Projekte abgestimmt werden. Der Publikumspreis ist mit 10.000 Euro dotiert, der zweite Platz erhält 7.500 Euro und der dritte Platz 5.000 Euro. Die 10 Projekte mit den meisten Stimmen werden zur Preisverleihung am 26. November in Berlin eingeladen. Die Abstimmung ist kostenlos und wird per SMS-Code verifiziert.
18: Auf der Kreisstraße 137 im Bereich Waldhöfe in Sögel sind gestern Nachmittag zwei Lastwagen zusammengestoßen. Ein 69-Jähriger verlor auf nasser Fahrbahn die Kontrolle über sein Gespann und geriet auf die Gegenfahrbahn, wo er mit einem entgegenkommenden LKW kollidierte. Beide Fahrer wurden leicht verletzt. Der 57-jährige Fahrer des zweiten Lastwagens kam zur weiteren Behandlung in ein Krankenhaus. Der Sachschaden an den Fahrzeugen beläuft sich auf insgesamt rund 100.000 Euro.
20: In der Osnabrücker Innenstadt ist Mittwochnacht ein 38-jähriger Mann ausgeraubt worden. Der Osnabrücker war gegen 1.30 Uhr in der großen Straße in Höhe der Kamp-Promenade unterwegs, als ihn vier unbekannte Personen unvermittelt angriffen, schlugen und traten. Als er am Boden lag, stahlen sie ihm die Geldbörse aus der Hosentasche und flüchteten anschließend in Richtung Johannesstraße. Das Opfer wurde leicht verletzt. Wer den Überfall beobachtet hat oder Hinweise zu den Tätern geben kann, soll sich bitte bei der Polizei in Osnabrück melden.
18: Rasta Fechter hat in der Basketball-Bundesliga das Nachholspiel des ersten Spieltages bei Science City Jena verloren. In Jena unterlag das Team von Trainer Christian Held gestern mit 71-79. Vor knapp 2200 Zuschauern hielt Fechter die Partie lange offen. Die Niedersachsen kämpften noch gegen einen 11-Punkte-Rückstand an und gingen sogar mit 3 Punkten in Führung, brachen im Schlussabschnitt aber ein. Bester Fechterhaar-Werfer war Justin Edler-Davis mit mit 20 Punkten und 8 Rebounds. Das nächste Spiel für Rasta ist am Montag um 20 Uhr in Vechta gegen die Basketball-Löwen Braunschweig.
20: Soweit die Radio Osnabrück Regionalnachrichten. 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
1: Derzeit 13 Grad in Bersenbrück, 13 auch in Holdorf. Bis zu 19 Grad sind heute möglich bei uns. Dazu viele Wolken, aber trotzdem immer noch Sonnenschein zwischendurch. Die Sonne bleibt also nicht ganz weg, ne? In der kommenden Nacht kühlt es sich auf bis zu 9 Grad ab. Und das Wochenende bringt uns bis zu 20 Grad bei Sonne und Wolken.
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1: 10:04. Hallo liebe Autofahrer. Vorsicht bitte auf der A2 Dortmund in Richtung Hannover. In der Ausfahrt Wunstorf-Kohlenfeld besteht Gefahr durch ein defektes Fahrzeug. Dort auch eine gefährliche Situation in der Ausfahrt. A2 Dortmund in Richtung Hannover. Zwischen Bad Eilsen und Rehren ein defekter LKW auf der mittleren Spur. A2 Dortmund in Richtung Hannover. Zwischen Bad Eilsen und Rehren, da ist auch nur eine Spur frei wegen laufender Bergungsarbeiten. Bis 14 Uhr heute Nachmittag kommt es wegen der Schulfahrt des Gymnasiums Handrup zu Verkehrsbehinderungen im Ortsbereich. Bitte umfahrt den Bereich weiträumig und plant etwas mehr Zeit ein. Anwohner können ihre Häuser problemlos erreichen. Und dann wird auch noch fleißig geblitzt. Unter anderem in Barkum an der Vechter Straße, dann stehen sie in Kloppenburg am Fahrener Damm, in Lohne teure Fotos am Bergweg sowie in Osnabrück an der Großen Schulstraße, in Wiedmarschen ein Blitzer an der Kolpingstraße und in Wildeshausen einer an der L882. Der Landkreis Osnabrück, der ist heute mit seinen Geschwindigkeitskontrollen in Neunkirchen bei Bramschow unterwegs. Ihr habt noch was gesehen? Staus, Blitzer oder Behinderung? Na dann schickt uns einfach eine WhatsApp zu oder ruft an auf unserer Kombinummer 0541 77 70 50. Radio Osnabrück wünscht euch eine gute und sichere Fahrt.
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1: Immer freitags zwischen 9.30 Uhr und 10 Uhr drehen wir hier so richtig am Rad. Der Grund, wir wollen euch aufs Wochenende einstimmen mit Hits, die ihr sonst weniger bei uns hört. Jetzt ist es wieder soweit. Ich bin der Moppel. Euch viel Spaß in der nächsten halben Stunde.

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2: In Tecklenburg könnt ihr heute und morgen um 16 Uhr ein Figurenspiel im Theater besuchen. Mit dem Titel Lukas Schneckenkind ist es eine Einladung in die Welt der Schnecken. Geeignet ist das Figurenspiel für Kinder ab 3 Jahren. Die Waschradmoschee in Osnabrück lädt morgen zum Tag der offenen Moschee ein. Ihr bekommt eine Führung und könnt Fragen stellen. Einfach ins Gespräch kommen unter dem Motto Liebe für alle, Hass für keinen. Ein Kinderprogramm und kreative Angebote stehen auch auf dem Plan. Los geht's morgen um 10 Uhr in Osnabrück.
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0: Kollege Michael steht hier bei mir im Studio und er tanzt quasi mit, er schwingt die Hüften. Sieht gut aus, muss ich sagen, mein Lieber. Das hat irgendwas. Das ist, naja. Gleich ab 10 Uhr also Michael hier bei Radio Osnabrück durch den Tag und er hat unter anderem das Tier der Woche mit dabei, ne?
1: Ich habe ein Tier der Woche dabei, ja, wieder was ganz Besonderes. Es ist immer nur so schön. Wir haben ja gerade selbst ein Tier ausgewählt und dann ja. Zu uns genommen. 7 Jahre alte Yorkie-Hündin und die ist dankbar für jede Sekunde, die sie bei uns sein darf. Ich kann nur jedem empfehlen, hört da genau hin, geht mal ins Tierheimelle oder in irgendein Tierheim. Es ist einfach nur grandios, was man da machen kann.
0: So wie du sprichst, wirst du gerade selber zum Tier. Muss ich mir Sorgen machen?
1: Nee, überhaupt nicht.
0: Hallo? Du hast das gerade so voller Erotik durchgegeben. Da dachte ich, ach Gott, was ist denn jetzt los? Du schwärmst so für den Hund und für die Katze und über... Herrlich.
1: Habe ich jetzt voller Erotik gesprochen?
0: Ja, das hat so richtig geprickelt in unserem Radio, weißt du? Wie früher im Bauchnabel, jetzt im Radio.
1: Jetzt bin ich sehr erstaunt, was bei dir alles prickelt, du.
0: Wenn du wüsstest... Übrigens, das war hier... Das war die verrückte Stunde, die halbe Stunde. Also du weißt schon, was ich meine. Du hast mich jetzt völlig aus dem Konzept gebracht, mein Lieber.
1: Ja, schön. Sagt meine Frau aber sonst immer zu mir.
0: Deshalb wird es Zeit, dass ich Feierabend mache. Komm, wir gucken nochmal eben auf die Musik gleich. Can't get enough. Chipnotic eröffnen bei dir die Show. Von dir kann man auch nicht genug kriegen, Michael.
1: Tja.
0: Hat mir deine Frau gesagt.
1: Danke. Hat sie recht.
0: Und außerdem Ray Garvey und seine Rivers. Das und mehr gleich bei Michael. 10 für heute hat sich ausgemoppelt und wenn ihr mögt, können wir uns dann morgen ab 9 Uhr wiederhören mit euren Musikwünschen am Feiertag. Bist du eigentlich auch dabei, sag mal? Hörst du zu?
1: Natürlich höre ich zu. Gut, nicht immer, aber sehr oft.
0: Prima. Tschüss.
1: Tschüss.
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1: Ich bin Katrin Müller. Bundeskanzler Friedrich Merz verliert weiter an Rückhalt. Im neuen ARD-Deutschland-Trend sind nur noch 10% mit seiner Arbeit zufrieden. So wenig wie bei keinem Kanzler zuvor in dieser Umfrage. Auch die Union verliert und liegt in der Sonntagsfrage 7 Punkte hinter der AfD.
2: Für Merz geht es damit noch einmal 3 Punkte nach unten. 88% sind mit seiner Arbeit weniger oder gar nicht zufrieden. Seine Regierungskollegen schneiden dagegen deutlich besser ab. Verteidigungsminister Boris Pistorius kommt auf 50% Zustimmung, Außenminister Johann Wadephohl auf 34%. In der Sonntagsfrage liegt die AfD unverändert bei 27%, die Union kommt auf 20%. Grüne und SPD folgen mit 16 bzw. 13%. Die Linke erreicht 11%, die FDP würde mit 4% den Einzug ins Parlament verpassen. Thomas Pleskin, Nachrichtenredaktion.
1: Heizöl ist wegen des Iran-Kriegs so teuer wie zuletzt während der Energiekrise 2022. Aktuell kosten 100 Liter im bundesweiten Schnitt rund 170 Euro, bei einer Abnahmemenge von 3000 Litern. Vor einem Jahr waren es noch gut 90 Euro. Experten raten deshalb, nur so viel Heizöl nachzutanken wie unbedingt nötig. Hitze, Dürre, Niedrigwasser. Von vielen Flüssen gab es Berichte über extrem niedrige Wasserstände. Nun zeigt eine Bilanz des EU-Klimawandeldienstes, Europas Flüsse verzeichneten im Sommer die niedrigsten mittleren Abflussmengen seit mehr als 30 Jahren.
3: Im Juli und August führten große Flüsse wie Rhein und Donau so wenig Wasser wie selten zuvor. Das erschwerte den Gütertransport und belastete die Wasser- und Energieversorgung. Denn der Sommer in Deutschland war außergewöhnlich heiß und trocken. In Westeuropa lag die Durchschnittstemperatur bei 21,7 Grad, 2,5 Grad über dem langjährigen Mittel. Mehr als die Hälfte Europas war starkem Hitzestress ausgesetzt. Die Trockenheit begünstigte auch Waldbrände. In der EU brannte im Sommer fast doppelt so viel Fläche wie im langjährigen Schnitt. Ursula Winkler, Nachrichtenredaktion.
1: Bundesfinanzminister Lars Klingbeil hält an der Zuckersteuer fest, obwohl das Kanzleramt seinen Entwurf vorerst gestoppt hat. Das Ziel bleibe klar, die Zuckersteuer sei verabredet, sagte Klingbeil im TV. Er rechnet damit, dass sich die Koalition da bald einigt.
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4: Wir messen aktuell 13 Grad im Osnabrücker Hafen und 14 Grad in Riemsloh. Das mit dem Regen war erstmal nur ein kurzes Gastspiel. Heute wechseln sich dann wieder Sonne und Wolken ab. Uns erwarten übrigens immerhin 5 Sonnenstunden und Temperaturen von bis zu 19 Grad. In der kommenden Nacht werden es dann immerhin noch 12 Grad. Wir blicken mal auf den Radio Osnabrück 3-Tage-Trend. Auch in den nächsten Tagen ein Sonne-Wolken-Mix. Es bleibt auch überwiegend trocken. Die Temperaturen erreichen Höchstwerte um 19 Grad.
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4: Jetzt um 10:03. Hallo liebe Autofahrer, Vorsicht bitte auf der A2 Dortmund Richtung Hannover. Zwischen Bad Eilsen und Rehren, da besteht Gefahr durch einen defekten LKW auf dem mittleren Fahrstreifen. Dann A2 Dortmund Richtung Hannover, zwischen Bad Eilsen und Rehren, da ist nur eine Spur frei. Wegen der Bergungsarbeiten. Das hängt ja wohl zusammen. Ne? A2 Hannover Richtung Dortmund zwischen Bad Eilsen und Feldheim auch nur spurfrei. Da wird die Fahrbahn ausgebessert. Und bis 14 Uhr kommt es hier in Osnabrück aufgrund der Schulfahrt des Gymnasiums Handrup zu Verkehrsbehinderungen im Ortsbereich. Also in Handrup. Bitte umfahrt den Bereich weiträumig und plant etwas mehr Zeit ein. Anwohner können ihre Häuser weiterhin problemlos erreichen. So, wir blicken mal auf dieses Thema. Natürlich wird heute wieder geblitzt, unter anderem jetzt auf der A30 im Bereich der Anschlussstelle Hasbergen-Gaste. Da steht ein mobiler Blitzer und 50 ist vorgeschrieben. Kloppenburg auf dem Fahrener Damm wird geblitzt. In Lohne auf dem Bergweg Neunkirchen Richtung Westerkappeln in der Höhe, Abfahrt Richtung Mettingen. Wiedmarschen, auch da kann es teuer werden. Kolpingstraße 50 und, also nicht die Hausnummer, ne? Geschwindigkeit. Wildeshausen L882, mobiler Blitzer auch da 50. Und der Landkreis Osnabrück, der ist heute ebenfalls unterwegs. Planmäßig, muss man sagen. Und blitzt in Neunkirchen bei Bramsch. So, wenn ihr noch eine Meldung habt, die hier gemeldet werden sollte, sagt es uns. Wir geben es gerne weiter. 0541 77 70 50. 0541 77 70 50. Ich sag dafür im Voraus vielen Dank. 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
4: Wir haben es im Vorgespräch mit Moppel ja vorhin schon gehört. Da geht's gleich wieder um unser Tier der Woche. Es sind gleich mehrere in dem Fall. Und das ist so zuckersüß. Katzenliebhaber unbedingt dranbleiben. Und alle anderen auch. Aber es tut ja sowieso. Schön, dass ihr da seid. Ich bin Michael. Hallo.

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1: Und da haben wir heute gleich vier kleine süße Kätzchen für euch. Gundula, Gisela, Goethe und Gustl. Und die vier haben ein wirklich hartes Schicksal hinter sich. Die Mutter wurde auf einer Landstraße überfahren und damit nicht genug. Die kleinen Kätzchen, die saßen auch noch direkt daneben. Mehr zu Gundula, Gisela, Goethe und Gustl erzählt euch jetzt Pernilla Opitz vom Tierheim in Melle.
2: Sie sind circa 8 bis 10 Wochen alt und leider kennen sie wohl bisher den Kontakt zu den Menschen nicht. Das heißt, sie sind jetzt sehr scheu und erstmal verängstigt. Kein Wunder bei dem, was sie erlebt haben. Wir suchen nun liebe Menschen, die viel Geduld haben und ihnen später auch Freigang zuteil werden lassen. Oder gute Hofplätze, die sich um die Kleinen kümmern und später tolle Mäusefänger haben. Die Kleinen können durchaus getrennt voneinander, im Idealfall paarweise vermittelt werden.
1: Wenn ihr Interesse habt an Gundula, Gisela, Goethe und Gustl, dann meldet euch gern beim Tierheim in Melle. Und es gibt auch ein Foto, könnt ihr mal süße kleine Kätzchen betrachten. Findet ihr auf unserer Radio Osnabrück Instagram und Facebook-Seite.
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2: Im Studio Jessica.
3: Und Ralf, guten Morgen.
2: Im Prozess um den Tod einer Mutter aus Wallenhorst könnte heute in Osnabrück das Urteil fallen. Die 39-Jährige war am 12. Februar dieses Jahres mit schweren Stichverletzungen in ihrem Haus entdeckt worden und starb. Sie hinterließ Drillinge im Grundschulalter. Ihr Ehemann hat die Tötung vor Gericht eingeräumt, die Staatsanwaltschaft fordert lebenslange Haft wegen Mordes und wirft dem 46-Jährigen vor, seine Frau heimtückisch von hinten erstochen zu haben. Die Verteidigung plädiert auf Totschlag und fordert höchstens 8 Jahre Haft.
3: Auf der Autobahn 31 bei Haaren ist gestern Nachmittag ein Ford Ranger während der Fahrt in Brand geraten. Der 49-jährige Fahrer war in Richtung Norden unterwegs, als das Fahrzeug nach bisherigen Erkenntnissen wegen eines technischen Defekts Feuer fing. Dem Mann gelang es, den Wagen rechtzeitig auf dem Standstreifen abzustellen. Die Feuerwehr Haaren war mit 3 Fahrzeugen und 23 Einsatzkräften vor Ort und löschte den Brand. Der Ford wurde durch das Feuer vollständig zerstört und musste abgeschleppt werden. Die Fahrbahn war während der Einsatz- und Bergungsmaßnahmen teilweise gesperrt und wurde gegen kurz vor 19 Uhr wieder freigegeben.
2: In Melle ist heute Morgen ein Wohnmobil in Vollbrand geraten. Feuerwehr und Polizei waren vor Ort. Die Ursache des Brandes ist noch unklar und wird derzeit ermittelt.
3: In Osnabrück ist ein 88-Jähriger auf Betrüger hereingefallen und hat Bargeld und Schmuck im Wert eines mittleren 5-stelligen Euro-Betrags verloren. Unbekannte hatten den Mann am Mittwoch zunächst telefonisch kontaktiert. Ein angeblicher Polizeibeamter behauptete, der Neffe des Seniors habe eine Radfahrerin bei einem Unfall tödlich verletzt und brauche dringend eine Kaution. Rund 2 Stunden nach dem ersten Anruf übergab der 88-Jährige einem Unbekannten die Wertsachen vor seinem Haus am Tapirweg in Osnabrück. Der mutmaßliche Täter wird als etwa 30 Jahre alt, blond und von schlanker Statur beschrieben. Habt ihr zur fraglichen Zeit am Tapirweg in Osnabrück oder in der Umgebung verdächtige Personen oder Fahrzeuge beobachtet? Dann meldet euch bei der Polizei Osnabrück.
2: Rasta Fechter hat in der Basketball-Bundesliga das Nachholspiel des ersten Spieltages bei Science City Jena verloren. In Jena unterlag das Team von Trainer Christian Held gestern mit 71:79. Vor knapp 2200 Zuschauern hielt Fechter die Partie lange offen. Die Niedersachsen kämpften noch gegen einen 11-Punkte-Rückstand an und gingen sogar mit 3 Punkten in Führung, brachen im Schlussabschnitt aber ein. Bester Fechter-Werfer war Justin Edler-Davis mit 20 Punkten und 8 Rebounds. Das nächste Spiel für Rasta ist am Montag um 20 Uhr in Fechter gegen die Basketball-Löwen Braunschweig.
3: Soweit die Radio Osnabrück Regionalnachrichten. 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
5: Aktuell messen wir 15 Grad in Sutthausen und 15 auch in Westerkappeln. Dieses Gastspiel gestern mit dem Regen, das ist erstmal vorbei. Es gibt heute so einen Sonne-Wolken-Mix bei fast 5 Sonnenstunden. Wow, Temperaturen gehen rauf bis 19 Grad immerhin und in der kommenden Nacht wird es angenehm von der Temperatur her angenehm zum Schlafen. Und da geht es runter auf 12 Grad. Und gerade hier die Maske verrutscht. So, jetzt stimmt's wieder und wir kommen natürlich auch hier zu.
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5: Jetzt um 10.34 Uhr. Hallo liebe Autofahrer. Wir gehen mal rauf auf die A2 Dortmund Richtung Hannover. Zwischen Bad Eilsen und Rehren, da ist nur eine Spur frei, da finden Bergungsarbeiten statt. Und A2 Hannover Richtung Dortmund, zwischen Bad Eilsen und Feldheim, eine Spur frei, die Fahrbahn wird da ausgebessert. Dann A31 Leer Richtung Meppen zwischen Dörpen und Laaten, Da gibt es 5 Kilometer Stau, weil auch dort nur eine Spur frei ist. Es hat einen Unfall gegeben. Und bis 14 Uhr kommt es aufgrund der Schulfahrt des Gymnasiums Handrup zu Verkehrsbehinderungen im Ortsbereich. Bitte diesen Bereich, wenn ihr euch auskennt, weiträumig umfahren und plant auf jeden Fall etwas mehr Zeit ein. Die Anwohner, die können natürlich weiterhin problemlos ihre Häuser erreichen. Das Geräusch kennen wir. Auch heute wird wieder kräftig geblitzt, unter anderem auf der A30 im Bereich der Anschlussstelle Hasbergen-Gaste. Da ist 50. In Mettingen auf der Neunkirchener Straße ist was aufgebaut und dann Neunkirchen Richtung Westerkappeln in der Höhe, Abfahrt Richtung Mettingen. Auch da wird fotografiert. In Wiedmarschen auf der Kolpingstraße und auch in Wildeshausen auf der L882. Ein mobiles Ding, da wo 50 vorgeschrieben ist. Und auch in Drebber, Bremer Straße, auch da ein mobiler Blitzer und der Landkreis Osnabrück, der ist heute planmäßig unterwegs in Neunkirchen bei Bramsche. Wenn ihr noch was habt, sagt es uns doch. Wir geben es gerne weiter. 0541 77 70 50 0541 77 70 50. Dafür schon mal jetzt ein großes Dankeschön. Radio Osnabrück wünscht gute Fahrt.
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5: Ich liebe es ja, Menschen glücklich machen zu können. Vielleicht machen wir ja gleich gemeinsam hier bei Radio Osnabrück jemanden von euch glücklich oder mehrere. Denn es gibt ja wieder Jobangebote. Und was für welche? Mehr dazu bei mir in wenigen Minuten. Ich freue mich sehr, euch hier begrüßen zu dürfen. Ich bin Michael. Hallo.
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1: Ganz genau, mit einer dringenden Warnmeldung für die Autofahrer. Vorsicht bitte auf der H2 Hannover-Dortmund zwischen Bad Alseln und Feldheim. Da besteht in beiden Richtungen Gefahr durch eine ungesicherte Unfallstelle. Da hat es wohl einen schweren Unfall gegeben. Bitte denkt an die Rettungsgasse. Und der LKW, der soll wohl durch die Mittelleitplanke gebrochen sein. Also nochmal, A2 Hannover Richtung Dortmund zwischen Bad Alsen und Feldheim besteht Gefahr in beiden Richtungen durch eine ungesicherte Unfallstelle. Da gab es einen schweren Unfall. Bitte an die Rettungsgasse denken. Der LKW, der ist wohl durch die Mittelleitplanke gebrochen. Kommt gut an.
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0: Summer Vibes mit Calvin Harris bei Radio Osnabrück. Und gleich nach den Nachrichten, da geht's musikalisch so weiter. Michael Schulte gibt sich die Ehre. Cover You. Das ist ja nur der Anfang. Geht noch weiter und zwar dann so. Sia, The Greatest. Und wir haben wirklich die Musik eures Lebens und unseres Lebens hier bei Radio Osnabrück. Also schön dranbleiben.
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1: Ich bin Katrin Müller. Kommt doch noch das Aus für Galeria? Die angeschlagene Warenhauskette hat beim Amtsgericht Düsseldorf erneut Insolvenz beantragt. Die rund 12.000 Beschäftigten müssen nun um ihre Arbeitsplätze bangen. Ob sie Insolvenzgeld erhalten und ob bzw. welche Standorte schließen müssen, ist noch unklar. Der Geschäftsbetrieb der 83 verbliebenen Filialen soll erstmal weiterlaufen, heißt es. Die Fahrt zur Tankstelle sorgt bei vielen Autofahrern für Ernüchterung. Auch heute, am zweiten Tag des Tankrabatts, kostet Sprit wieder mehr als 2 Euro pro Liter. Laut dem Portal Tankerkönig liegt der Liter Super E10 bundesweit im Durchschnitt bei knapp 2,10 Euro. Diesel ist noch teurer.
2: Immerhin, es tut sich etwas, trösten sich viele Autofahrer. Kaum jemand hat damit gerechnet, dass der Spritpreis dauerhaft unter 2 Euro fällt. Wie gestern für kurze Zeit. Doch dann um 12 Uhr knallten die Preise wieder rauf. Theoretisch könnte der umstrittene Tankrabatt die Preise um rund 17 Cent pro Liter drücken. Aber die Mineralölkonzerne geben die Entlastung eben nicht 1:1 weiter. Claudia Wächter, Nachrichtenredaktion.
1: Ab heute brauchen die Zugreisenden auf einer stark befahrenen Strecke wieder mehr Geduld. Die Bahngeneralsanierung zwischen Hannover und Berlin hat begonnen. Die Züge werden nun 14 Monate lang über Braunschweig und Magdeburg umgeleitet und brauchen dann rund 80 Minuten länger.
3: Auf der wichtigen Ost-West-Verbindung reisen auch viele Passagiere Richtung Nordrhein-Westfalen. Eine ICE-Fahrt von Berlin nach Düsseldorf dauert wegen der Umleitung dann mindestens 5,5 Stunden. Betroffen sind auch Fahrgäste im Regionalverkehr. Die Bahn will aber während der Bauphase ein Grundangebot aufrechterhalten, teils mit Ersatzbussen. Die Einschränkungen werden deutlich länger dauern als ursprünglich geplant. Bis Ende 2027 sollen nun hunderte Kilometer Gleise, Weichen, Oberleitungen und Lärmschutzwände erneuert werden. Ursula Winkler, Nachrichtenredaktion.
1: Bundeskanzler Friedrich Merz verliert weiter an Rückhalt. Im neuen ARD-Deutschland-Trend sind nur noch 10% mit seiner Arbeit zufrieden. So wenig wie bei keinem Kanzler zuvor in dieser Umfrage. Auch die Union verliert und liegt in der Sonntagsfrage 7 Punkte hinter der AfD.
0: Unser Wetter für Osnabrück und die Weser-Ems-Region.
4: Aktuell messen wir in Belm 14 Grad und 15 Grad in Meppen. Sonne und Wolken begleiten uns über den Tag und das bei 19 Grad. Dazu gibt's leichten Wind, erst aus südwestlicher und dann aus südöstlicher Richtung. Am Abend kühlt es dann auf frische 19 Grad, 9 Grad runter. Der Radio Osnabrück 3-Tage-Trend. Das Wetter pendelt sich ein in Osnabrück und der Weser-Ems-Region. So bleiben wir auch über die nächsten Tage zwischen 18 und 20 Grad. Und das bei teils Sonne und Wolken. Die Tiefstwerte liegen bei ungefähr 9 Grad.
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4: Um kurz nach 11, hallo liebe Autofahrer. Vorsicht, auf der A2 Hannover Richtung Dortmund zwischen Bad Eilsen und Feldheim besteht in beiden Richtungen Gefahr durch eine ungesicherte Unfallstelle. Hier hat es einen schweren Unfall gegeben. Bitte eine Rettungsgasse bilden, ein LKW soll durch eine Mittelleitplanke gebrochen sein. Auf der A31 leer Richtung Meppen zwischen Dörpen und Laten. Hier gibt es 5 Kilometer Stau und nur eine Spur ist frei, auch hier hat es einen Unfall gegeben. Achtung, bis 14 Uhr kommt es dann dazu noch aufgrund einer Schulfahrt des Gymnasiums Handtrupp zu Verkehrsbehinderungen im Ostbereich, Ortsbereich. Bitte umfahrt den Bereich weiträumig und plant mehr Zeit ein. Anwohner können ihre Häuser weiterhin problemlos erreichen. Und es wird geblitzt. Drebber Bremer Straße, Tempo 50. Neunkirchen Richtung Westerkappeln in Höhe Abfahrt Mettingen. Neunkirchen Lindenstraße, Wiedmarschen, Kolpingstraße auch 50. Wildeshausen L882 und der Landkreis. Der blitzt auch und zwar heute in Neunkirchen bei Bramsche. Wenn ihr jetzt auch noch etwas für uns habt, dann ruft doch gerne kurz durch, schickt uns eine WhatsApp unter der 0541 77 70 50. Radio Osnabrück wünscht euch eine gute Fahrt.
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8: Ja, ich mach's mal wieder kurz mit Michael im Studio. Schön, dass ihr da seid.

The Greatest bei Radio Osnabrück. Also die Welt verändert sich ja rasend, muss man wirklich sagen. Und man merkt das speziell in der Musikbranche unglaublich, wie sehr diese Welt sich verändert. Ganz ehrlich, da ist dann plötzlich das, was man früher Klinkenputzen genannt hat, auf einem völlig anderen Level. Da ist man von Händler zu Händler gegangen. Guten Tag, hier ist Ihre neue Kaffeemaschine. Ich würde mich sehr freuen, wenn Sie unsere Lieder spielen. Ja, das war früher so. Wurde in allen möglichen Bereichen natürlich so ein bisschen Sympathie erweckt. Ich nenne es jetzt mal vorsichtig so. Heutzutage gibt's dieses Premium-Edelklinkenputzen. Gelingt aber nur, wenn man schon auf einem gewissen Level ist. Wenn man zum Beispiel Sir Elton John heißt, man lässt sich was Neues einfallen. Ja, dann geht man nicht in irgendein Geschäft und sagt, hallo, hier ist die neue Rolex, schenke ich dir, spiel mal meine Lieder. Quatsch. Der geht dann in so einen Edelclub an der Côte d'Azur, wo gerade mächtig gefeiert wird, wo die 2000 Euro Champagnerflaschen geköpft werden und sagt, ey Leute, ich bin der Elton. Ich habe eine kurze Hose und Badeschlappen an, aber ich singe jetzt trotzdem für euch meinen neuen Song. DJ, lass laufen. Der drückt die Taste und ab dann hat man einen Welthit. Ist auch klar, wenn man das so präsentiert, mehr geht ja nicht. Wenn man dann noch Dua Lipa bei diesem Song im Boot hat, Herz, was willst du mehr? Dann ist man überall zu hören. Auch jetzt hier bei Radio Osnabrück. Ja.

Ja, sie ist auch so eine All-Inclusive-Lady, ne? Die kann wirklich alles, von Country bis Pop bis, ach, überall hin kommt die Frau. Mit der Stimme und mit der Musik, sie erreicht fast jeden auf diesem Planeten. Man, I feel like a woman. Shania Twain bei Radio Osnabrück. Ever welcome.

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1: Bin mir ganz sicher, es gibt ganz viele Wetterexperten unter euch, ihr Kleinen da draußen, die das hier richtig gut auf die Reihe kriegen. Mal das Wetter ansagen, einmal Radioansager sein, ist doch toll, oder? So eine Moderation. 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
1: Im Studio Jessica.
2: Und Ralf, guten Tag.
1: Im Prozess um den Tod einer Mutter aus Wallenhorst könnte heute in Osnabrück das Urteil fallen. Die 39-Jährige war am 12. Februar dieses Jahres mit schweren Stichverletzungen in ihrem Haus entdeckt worden und starb. Sie hinterließ Drillinge im Grundschulalter. Ihr Ehemann hat die Tötung vor Gericht eingeräumt, die Staatsanwaltschaft fordert lebenslange Haft wegen Mordes und wirft dem 46-Jährigen vor, seine Frau heimtückisch von hinten erstochen zu haben. Die Verteidigung plädiert auf Totschlag und fordert höchstens 8 Jahre Haft.
2: Zwei Kulturprojekte aus Lingen sind für den Deutschen Engagementpreis 2026 nominiert. Das Lautfeuerfestival und die Ems-Philharmonie mit ihren Hauskonzerten in Lingen. Noch bis zum 29. Oktober kann online auf www.deutscher-engagementpreis.de für die beiden Projekte abgestimmt werden. Der Publikumspreis ist mit 10.000 Euro dotiert, der zweite Platz erhält 7.500 Euro und der dritte Platz 5.000 Euro. Die 10 Projekte mit den meisten Stimmen werden zur Preisverleihung am 26. November in Berlin eingeladen. Die Abstimmung ist kostenlos und wird per SMS-Code verifiziert.
1: Am Diepholzer Bahnhof hat sich kürzlich ein Vorfall ereignet. Eine 45-jährige Frau soll sich dort gegen 18.40 Uhr mehrfach entblößt haben, unter anderem vor einer 61-jährigen Frau. Gegen die Tatverdächtige wurde ein Ermittlungsverfahren wegen des Verdachts der Erregung öffentlichen Ärgernisses eingeleitet.
2: Auf der Kreisstraße 137 im Bereich Waldhöfe in Sögel sind gestern Nachmittag 2 Lastwagen zusammengestoßen. Ein 69-Jähriger verlor auf nasser Fahrbahn die Kontrolle über sein Gespann und geriet auf die Gegenfahrbahn, wo er mit einem entgegenkommenden LKW kollidierte. Beide Fahrer wurden leicht verletzt. Der 57-jährige Fahrer des 2. Lastwagens kam zur weiteren Behandlung in ein Krankenhaus. Der Sachschaden an den Fahrzeugen beläuft sich auf insgesamt rund 100.000 Euro.
1: Rasta Fechter hat in der Basketball-Bundesliga das Nachholspiel des 1. Spieltages bei Science City Jena verloren. In Jena unterlag das Team von Trainer Christian Held gestern mit 71-79. Vor knapp 2.200 Zuschauern hielt Fechter die Partie lange offen. Die Niedersachsen kämpften noch gegen einen 11-Punkte-Rückstand an und gingen sogar mit 3 Punkten in Führung, brachen im Schlussabschnitt aber ein. Bester Fechterer Werfer war Justin Edler-Davis mit 20 Punkten und 8 Rebounds. Das nächste Spiel für Rasta ist am Montag um 20 Uhr in Fechter gegen die Basketball-Löwen Braunschweig.
2: Soweit die Radio Osnabrück Regionalnachrichten. 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
3: Unser Wetter für Osnabrück und die Weser-Ems-Region.
4: Aktuell messen wir 15 Grad in Fürstenau und 16 Grad in Lohne. Heute erwartet uns eine Mischung aus Sonne und Wolken bei angenehmen 19 Grad. Der Wind weht dazu tagsüber aus Südwesten und dreht dann später auf Südost. Am Abend sinken die Temperaturen auf frische 9 Grad.
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4: Um kurz nach 11:30, hallo liebe Autofahrer. A2 Dortmund Richtung Hannover zwischen Feldheim und Rehren, 5 Kilometer Stau. Das gleiche nochmal andersrum, A2 Hannover Richtung Dortmund zwischen Rehren und Feldheim, auch 5 Kilometer Stau. A31 leer Richtung Metten zwischen Dörpen und Laten, hier ist auch Stau, eine Spur ist frei, dort hat es einen Unfall gegeben. Außerdem bis 14 Uhr kommt es aufgrund einer Schulfahrt des Gymnasiums Handrup zu Verkehrsbehinderungen im Ortsbereich. Bitte umfahrt den Bereich weiträumig und Anwohner können weiterhin problemlos ihre Häuser erreichen. Und es wird geblitzt. Und zwar Drebber-Bremer Straße, hier ist das Tempolimit 50, Neunkirchen Richtung Westerkappeln, Abfahrt Richtung Mettingen, Neunkirchen-Lindenstraße 30 Tempolimit, Wiedmarschen, Kolpingstraße und der Landkreis Osnabrück, der blitzt heute in Neunkirchen bei Bramsche. Habt ihr jetzt auch noch etwas für uns? Habt ihr noch etwas entdeckt? Dann ruft doch gerne einmal kurz an. Und zwar unter der Kombinummer 0541 77 70 50. Radio Osnabrück wünscht euch eine gute Fahrt.
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8: Clara, vielen Dank. Und es gibt was zu feiern gleich. Ja, nicht gleich direkt, aber wir sprechen da mal drüber hier in Durch den Tag bei eurem Radio Osnabrück. Ich bin Michael, schön, dass ihr da seid. Hallo nochmal.

0: Ich habe ja gesagt, es gibt wieder was zu feiern. In Osnabrück wird nämlich gefeiert. Ja, ihr hört Radio Osnabrück und wir sprechen mal über den 3. Oktober, Tag der Deutschen Einheit. Denn zum Tag der Deutschen Einheit, da findet auf dem Ledenhof und dem Neuen Graben das Bürgerfest Engagierte Stadt statt. Vom 10. bis zum 23. was? So, ne? Ich mach nochmal von vorne, anständig. Von 10 bis 23 Uhr, wäre sonst ein bisschen lang, gibt es ein vielfältiges Programm für die ganze Familie. Im Mittelpunkt Demokratie, Zusammenhalt und Engagement. Über 80 Stiftungen, Initiativen und Vereine stellen ihre Arbeit vor.
1: Das ist ein bunter Querschnitt aus der Osnabrücker Landschaft, also von der Nachbarschaftshilfe und dem Bürgerverein über Sportvereine, über Vereine im sozialen Bereich, kulturellen Bereich, also eine bunte Vielfalt des Osnabrücker Engagements.
0: Mit dem Bürgerfest soll das Ehrenamt also sichtbarer gemacht werden, sagt Raphael Dombrowski, Teamleiter bei der Freiwilligen Agentur der Stadt Osnabrück. Und für die Besucher gibt es natürlich auch mehrere Mitmachaktionen.
1: Wir haben ein Bobbycar-Rennen, wir haben diverse Glücksräder, wir haben die Möglichkeit, Dinge auszuprobieren, wir haben die Möglichkeit, Gesellschaftsspiele zu spielen und auch auf großer Bühne ein Mario Kart-Turnier mitzuerleben.
0: Gemeinsam Spaß haben, das steht im Vordergrund des Bürgerfestes. Und damit es richtig Spaß macht, darf Musik natürlich nicht fehlen, sagt Larissa Frommeier von der Marketing Osnabrück.
2: Tagsüber gibt es auf jeden Fall noch Beiträge von den Vereinen und Initiativen, die auch auf dem Ledenhof sich zeigen. Und am Abend gibt es dann einen Auftritt der Popkünstlerin Loy. Sie ist bekannt, weil sie The Masked Singer zuletzt gewonnen hat. Die wird auf jeden Fall das Abendprogramm einleiten.
0: Danach sorgt dann noch eine Band für ordentlich Stimmung, damit die Besucher noch bis in den späten Abend richtig Party machen können. Fürs leibliche Wohl ist natürlich ebenfalls gesorgt. Das Bürgerfest Engagierte Stadt findet am Samstag, dem 3.10. auf dem Ledenhof und dem Neuen Graben in Osnabrück statt. Die Infos, die gab es von Raphael Dombrowski und Larissa Frommeier. Vielen Dank dafür. Gehört habt das natürlich bei uns bei Radio Osnabrück, denn ihr wisst ja, bei uns, da hört ihr, was los ist.
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0: sicher, ihr habt wirklich Bock auf noch viel mehr gute Musik. Kriegt ihr ganz cool. So geht's gleich los, direkt nach den Nachrichten hier bei Radio Osnabrück mit Marc Forster übermorgen. So lange müsst ihr nicht warten bis zum nächsten Song. Gleich danach habe ich das hier. Die große, einzigartige Taylor Swift. I knew, it's a new, yes. Das und vieles mehr für die Ohren gleich nach den Nachrichten. Schön dranbleiben.
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1: Ich bin Katrin Müller. Kommt doch noch das Aus für Galeria? Die angeschlagene Warenhauskette hat beim Amtsgericht Düsseldorf erneut Insolvenz beantragt. Der Geschäftsbetrieb der 83 verbliebenen Filialen soll aber erstmal weiterlaufen, heißt es.
2: Galeria kommt aus den Finanznöten einfach nicht heraus. Es ist bereits die vierte Pleite innerhalb der letzten 6 Jahre. Dennoch will die Warenhauskette weitermachen. Der jetzige Insolvenzantrag soll dazu dienen, stabile Verhältnisse zu schaffen. Aktuell stehen auch 33 Warenhäuser auf dem Prüfstand. Denn nur wer profitabel wirtschaftet, soll bei Galeria eine Zukunft haben. Die rund 12.000 Mitarbeiter müssen nun erneut um ihre Arbeitsplätze bangen. Zuletzt war die Warenhauskette wegen ausstehender Mietzahlungen immer wieder in die Schlagzeilen geraten. Tanja Wagner, Nachrichtenredaktion.
1: Bundeskanzler Friedrich Merz verliert weiter an Rückhalt. Im neuen ARD-Deutschland-Trend sind nur noch 10% mit seiner Arbeit zufrieden. So wenig wie bei keinem Kanzler zuvor in dieser Umfrage. Auch die Union verliert und liegt in der Sonntagsfrage 7 Punkte hinter der AfD.
3: Für Merz geht es damit noch einmal 3 Punkte nach unten. 88% sind mit seiner Arbeit weniger oder gar nicht zufrieden. Seine Regierungskollegen schneiden dagegen deutlich besser ab. Verteidigungsminister Boris Pistorius kommt auf 50% Zustimmung, Außenminister Johann Wadephohl auf 34%. In der Sonntagsfrage liegt die AfD unverändert bei 27%, die Union kommt auf 20. Grüne und SPD folgen mit 16 bzw. 13%. Die Linke erreicht 11%, die FDP würde mit 4% den Einzug ins Parlament verpassen. Thomas Pleskin, Nachrichtenredaktion.
1: Bei Schulprotesten in Frankreich sind fast 2000 Menschen festgenommen worden. Den meisten wird Gewalt gegen Einsatzkräfte vorgeworfen, teilte das Innenministerium mit. Mehr als 300 Polizisten wurden verletzt. Rund 400 Schulen bleiben heute im ganzen Land geschlossen und bieten nur Fernunterricht an. Zum Sport. Mehr als 10 Millionen Menschen haben den ersten Sieg der deutschen Nationalmannschaft unter Jürgen Klopp gesehen. Laut AGF-Videoforschung haben im Schnitt fast 10,8 Millionen das 2:0 gegen Serbien im ZDF verfolgt. Der Marktanteil lag bei rund 47%. Damit lag das Interesse in etwa auf dem Niveau der ersten beiden Spiele unter Klopp gegen die Niederlande und gegen Griechenland.
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4: Aktuell messen wir 18 Grad in Bramsche und 16 Grad in Thüne. Im Wechselspiel aus Sonne und Wolken bestimmt das heutige Wetter bei milden 19 Grad. Der Wind weht erst schwach aus Südost und West und verlagert sich dann auf Südost. Zum Abend und zur Nacht hin geht es dann mit Temperaturen bergab auf frische 9 Grad. Der Radio Osnabrück 3-Tage-Trend. Das Wetter pendelt sich ein in Osnabrück und der Weser-Ems-Region. So bleiben wir auch über die nächsten Tage bei 18 bis 20 Grad und das teils bei Sonne und Wolken. Die Tiefstwerte liegen bei ungefähr 9 Grad.
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4: Um kurz nach 12, hallo liebe Autofahrer. Vorsicht A30 Bad Oeynhausen Richtung Osnabrück. Zwischen Bad Oeynhausen Nord und Gohfeld besteht Gefahr durch Gegenstände auf der Vorbahn. Vorsicht auf der A2 Dortmund Richtung Hannover zwischen Wunstorf und Wunstorf-Lute. Hier besteht Gefahr durch ein defektes Fahrzeug. Dadurch entsteht jetzt auch Stau auf der A2 Dortmund Richtung Hannover. Hier gibt es 5 Kilometer Stau. Und auf der A2 Hannover Richtung Dortmund ebenfalls 5 Kilometer Stau. A31 leer Richtung Meppen zwischen Dörpen und Laten. Hier gibt es auch Stau. Eine Spur ist frei. Dort hat es einen Unfall gegeben. Und bis 14 Uhr kommt es aufgrund der Schulfahrt des Gymnasiums Handrup zu Verkehrsbehinderungen im Ortsbereich. Bitte umfahrt den Bereich weiträumig und plant etwas mehr Zeit ein. Anwohner können ihre Häuser aber weiterhin problemlos erreichen. Und es wird geblitzt. Einmal in Enger-Minden-Weseler Weg, Neunkirchen-Lindenstraße. Hier gibt es 30 Tempolimit, Osnabrück, Wesener Straße, Wiedmarschen-Kolpingstraße und der Landkreis Osnabrück, der blitzt heute in Neunkirchen. Und wenn ihr jetzt noch etwas entdeckt habt, Staus, Verkehr oder Blitzer, dann könnt ihr euch auch gerne bei uns melden und zwar unter unserer Kombinummer für WhatsApp 0541 77 70 50. Radio Osnabrück wünscht euch eine gute Fahrt.
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8: Und morgen heißt es dann tatsächlich auf die Wünsche fertig los. Wie das gemeint ist, schön dranbleiben. Gleich wisst ihr mehr. Ich bin Michael. Schön, dass ihr da seid.

0: Stichwort 3. Oktober. Was ist der 3. Oktober? Klar, Tag der Deutschen Einheit, aber auch Tag für eure Wünsche. Ihr hört Radio Osnabrück und morgen heißt es bei uns, ihr habt die Wünsche, wir haben die Musik. Ganz egal, ob das jetzt ein Lieblingssong von euch ist, ein Klassiker, den ihr schon ewig nicht mehr gehört habt, der perfekte Gute-Laune-Hit für den Feiertag oder einfach so der Song, der gerade mal bei euch im Kopf rumschwirrt und den ihr unbedingt jetzt hören wollt, sagt es uns. Vielleicht läuft ja dann morgen zwischen 9 und 13 Uhr beim Moppel euer persönlicher Feiertag-Soundtrack im Radio. Wer weiß. Macht's euch gemütlich, dreht die Lautsprecher auf und lasst uns gemeinsam den Tag der Deutschen Einheit musikalisch feiern. Ihr könnt uns natürlich auch jetzt schon eure Musikwünsche und Grüße zuschicken. Wichtig dabei natürlich, dass euer Name und gerne auch der Wohnort dabei stehen, damit wir erzählen können, wer sich denn was von wo bei uns gewünscht hat. Sendet uns einfach eine WhatsApp, also Text, Sprachnachricht an die. Achtung! 0541 77 70 50. Nochmal zum Mitschreiben. 0541 77 70 50. Ihr schickt euch uns die WhatsApp mit eurem ganz persönlichen Wunschhit. Richtet gerne auch einen Gruß aus. Und vielleicht seid ihr dann dabei. Morgen von 9 bis 13 Uhr. Hier bei Radio Osnabrück. Der Tag der Deutschen Einheit. Der Tag eurer Musikwünsche.
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1: Und genau so toll kann das auch klingen, wenn du und du und du und du auch, wenn ihr das hier reinreicht. Eure kleine Wettermeldung, die dann hier gesendet wird, natürlich von dem jeweiligen Wetterkind. Wir hätten natürlich ganz gerne vorher gewusst von euch, wie klingt denn das, wenn ihr das macht. Deswegen hier einfach mal eine kleine Meldung reinreichen. Lasst euch das Handy von Mama und Papa geben oder nehmt euer eigenes, je nachdem, ob ihr schon eins habt oder nicht. Und dann seid ihr vielleicht dabei, hier bei Radio Osnabrück als Wetteransager. Tolle Aktion, oder? Soll ich nochmal die Nummer sagen für all diejenigen, die es noch nicht auf dem Schirm haben? Ganz einfach. 0541 770 7050. Ne? 0541 770 7050. Ganz einfach dabei sein.
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1: Im Studio Jessica.
2: Und Ralf, guten Tag.
1: Im Prozess um den Tod einer Mutter aus Wallenhorst könnte heute in Osnabrück das Urteil fallen. Die 39-Jährige war am 12. Februar dieses Jahres mit schweren Stichverletzungen in ihrem Haus entdeckt worden und starb. Sie hinterließ Drillinge im Grundschulalter. Ihr Ehemann hat die Tötung vor Gericht eingeräumt. Die Staatsanwaltschaft fordert lebenslange Haft wegen Mordes und wirft dem 46-Jährigen vor, seine Frau heimtückisch von hinten erstochen zu haben. Die Verteidigung plädiert auf Totschlag und fordert höchstens 8 Jahre Haft.
2: In Werpelow auf der Hauptstraße ist gestern Nachmittag ein 11-jähriger Junge bei einem Verkehrsunfall leicht verletzt worden. Ein 58-Jähriger fuhr mit seinem Audi in Richtung Söge, als der Junge mit seinem Fahrrad aus der Sünnekampfstraße auf die Hauptstraße einbog. Der Autofahrer leitete eine Vollbremsung ein und konnte sein Fahrzeug deutlich abbremsen. Dennoch kam es zum Zusammenstoß. Der Junge stürzte und zog sich leichte Verletzungen zu. Er wurde zur Behandlung ins Krankenhaus gebracht.
1: In Osnabrück ist ein 88-Jähriger auf Betrüger hereingefallen und hat Bargeld und Schmuck im Wert eines mittleren 5-stelligen Eurobetrags verloren. Unbekannte hatten den Mann am Mittwoch zunächst telefonisch kontaktiert. Ein angeblicher Polizeibeamter behauptete, der Neffe des Seniors habe eine Radfahrerin bei einem Unfall tödlich verletzt und brauche dringend eine Kaution. Rund 2 Stunden nach dem ersten Anruf übergab der 88-Jährige einem Unbekannten die Wertsachen vor seinem Haus am Tapierweg in Osnabrück. Der mutmaßliche Täter wird als etwa 30 Jahre alt, blond und von schlanker Statur beschrieben. Habt ihr zur fraglichen Zeit am Tapierweg in Osnabrück oder in der Umgebung verdächtige Personen oder Fahrzeuge beobachtet? Dann meldet euch bei der Polizei Osnabrück.
2: In Kloppenburg hat die Polizei gestern Abend einen betrunkenen Lkw-Fahrer aus dem Verkehr gezogen. Zeugen meldeten gegen 20.20 Uhr einen auffälligen Lkw-Fahrer im Bereich der Fritz-Reuter-Straße. Eine Streifenwagenbesatzung stellte sich vor das Fahrzeug, um die Weiterfahrt des 30-jährigen Kloppenburgers zu verhindern. Der Mann zeigte deutliche Ausfallerscheinungen. Ihm wurde eine Blutprobe entnommen und der Führerschein beschlagnahmt.
1: Rasta Vechta hat in der Basketball-Bundesliga das Nachholspiel des ersten Spieltages bei Science City Jena verloren. In Jena unterlag das Team von Trainer Christian Held gestern mit 71-79. Vor knapp 2200 Zuschauern hielt Vechta die Partie lange offen. Die Niedersachsen kämpften noch gegen einen 11-Punkte-Rückstand an und gingen sogar mit 3 Punkten in Führung, brachen im Schlussabschnitt aber ein. Bester Vechtaer Werfer war Justin Edler-Davis mit 20 Punkten und 8 Rebounds. Das nächste Spiel für Rasta ist am Montag um 20 Uhr in Vechta gegen die Basketball-Löwen Braunschweig.
2: Soweit die Radio Osnabrück Regionalnachrichten. 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
3: Aktuell messen wir 16 Grad in Bad Lahr und 17 Grad in Mollbergen. Sonne und Wolken teilen sich heute den Himmel und das bei angenehmen 19 Grad. Der Wind dreht im Tagesverlauf von Südwest auf Südost und in der Nacht erwarten uns dann Tiefstwerte von 9 Grad.
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3: Um 12:50, hallo liebe Autofahrer, A2 Hannover Richtung Dortmund. Hier ist bei Bad Eilsen in der Einfahrt die Anschlussstelle gesperrt, bis heute 15 Uhr. Auf der gleichen Strecke ist ein Unfall passiert, daher bitte vorsichtig fahren und hier gibt es auch 10 Kilometer Stau. A2 Dortmund Richtung Hannover, andere Richtung, ebenfalls Einfahrt Bad Eilsen. Anschlussstelle ist hier auch gesperrt bis 15 Uhr. Hier hat es ebenfalls einen Unfall gegeben, wahrscheinlich der gleiche. Und auf der A2 Richtung Hannover gibt es auch hier noch einmal 5 Kilometer Stau. Und am A2 Hannover Richtung Dortmund in der Nähe vom Parkplatz Papenbrink wird aktuell auch noch gearbeitet. Also es ist viel los, bitte vorsichtig fahren. Dann A31 leer Richtung Meppen. Zwischen Dörpen und Laten, hier gibt es 5 Kilometer Stau. Hier ist die Spur nur ist die Spur frei auf einer Stelle. Dort hat es auch einen Unfall gegeben. Außerdem, um 14 Uhr kommt es aufgrund einer Schulfahrt, also bis 14 Uhr, kommt es aufgrund der Schulfahrt des Gymnasiums Handrup zu Verkehrsbehinderung im Ortsbereich. Bitte umfahrt hier auch den Bereich weiträumig und plant mehr Zeit ein. Anwohner können ihre Häuser aber weiterhin problemlos erreichen. Und es wird geblitzt. Bad Essen-Mindener Straße, 60, Tempolimit 60, Enger-Minden-Weseler Straße, Neunkirchen-Lindenstraße, Osnabrück-Wersener Straße, Wiedmarschen-Kolpingstraße und der Landkreis. Der blitzt heute in Neunkirchen bei Bramsche. Habt ihr auch noch etwas? Dann könnt ihr euch natürlich bei uns melden. Staus, Blitzer, Gefahrenstellen könnt ihr dann einfach unter unserer Kombinummer von WhatsApp und Telefon 0541 77 70 50 melden und das bei Radio Osnabrück. Wir wünschen euch auf jeden Fall eine gute Fahrt.
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2: Gleich wieder mit dieser Lieblingskategorie von mir, wo es dann um ganz besondere Musikgeschichten geht. Die Geschichte, dass ich euch ja begrüßen darf, die finde ich besonders gut. Schön, dass ihr da seid. Ich bin Michael. Hallo.

2. Oktober 2015. Sarah Larsson steigt mit Lush Life in die Charts ein. Sarah Larsson singt im Song von der Leichtigkeit des Lebens und wie sie jeden Tag so genießt, als wäre es ihr letzter. Larsson ist eine zarte blonde Schwedin. Umso erstaunlicher ist ihre enorm kräftige R&B-Stimme mit hohem Wiedererkennungswert. Und die Stimme, die hat sie übrigens auch schon als Kind. Das hat man 2008 gesehen. Da ist sie nämlich in einer schwedischen Castingshow aufgetreten. Sie hat gewonnen und ist schon mit 11 Jahren in Schweden bekannt geworden. Aber erst ihr fantastischer Hit Lush Life schafft es auch in die Singlecharts anderer Länder. In Deutschland erreicht die Nummer Platz 4 und bleibt rekordverdächtige 48 Wochen gelistet. Lush Life steht auch einfach für absolute Sommerlaune. Der Song hat eine eingängige Melodie und Sarah Larsson hat eine unverwechselbare Stimme.

0: So, ich habe ja immer die Kaffeetasse neben mir stehen. Ich schaue jetzt mal ganz tief hinein in den Kaffeesatz und was für eine gute Musik gleich nach den Nachrichten. So geht's gleich los mit der Steve Miller Band Abracadabra, also Abracadabra natürlich, auf Englisch. Ah, und folgendes habe ich auch noch ein Angebot. So geht's danach weiter. Ich liebe diese Nummer, Stella Lefty, Boston, das und viel mehr noch jetzt gleich hier bei Radio Osnabrück nach den Nachrichten. Ihr wisst Bescheid, schön dranbleiben.
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1: Ich bin Katrin Müller. Kommt doch noch das Aus für Galeria? Die angeschlagene Warenhauskette hat beim Amtsgericht Düsseldorf erneut Insolvenz beantragt. Die rund 12.000 Beschäftigten müssen nun um ihre Arbeitsplätze bangen. Ob sie Insolvenzgeld erhalten und ob bzw. welche Standorte schließen müssen, ist noch unklar. Der Geschäftsbetrieb der 83 verbliebenen Filialen soll erstmal weiterlaufen, heißt es. Die Fahrt zur Tankstelle sorgt bei vielen Autofahrern für Ernüchterung. Auch heute, am zweiten Tag des Tankrabatts, kostet Sprit wieder mehr als 2 Euro pro Liter. Laut dem Portal Tankerkönig liegt der Liter Super E10 bundesweit im Durchschnitt bei knapp 2,10 Euro. Diesel ist noch teurer.
2: Immerhin, es tut sich etwas, trösten sich viele Autofahrer. Kaum jemand hat damit gerechnet, dass der Spritpreis dauerhaft unter 2 Euro fällt. Wie gestern für kurze Zeit. Doch dann um 12 Uhr knallten die Preise wieder rauf. Theoretisch könnte der umstrittene Tankrabatt die Preise um rund 17 Cent pro Liter drücken. Aber die Mineralölkonzerne geben die Entlastung eben nicht 1:1 weiter. Claudia Wächter, Nachrichtenredaktion.
1: Ab heute brauchen die Zugreisenden auf einer stark befahrenen Strecke wieder mehr Geduld. Die Bahngeneralsanierung zwischen Hannover und Berlin hat begonnen. Die Züge werden nun 14 Monate lang über Braunschweig und Magdeburg umgeleitet und brauchen dann rund 80 Minuten länger.
3: Auf der wichtigen Ost-West-Verbindung reisen auch viele Passagiere Richtung Nordrhein-Westfalen. Eine ICE-Fahrt von Berlin nach Düsseldorf dauert wegen der Umleitung dann mindestens 5,5 Stunden. Betroffen sind auch Fahrgäste im Regionalverkehr. Die Bahn will aber während der Bauphase ein Grundangebot aufrechterhalten, teils mit Ersatzbussen. Die Einschränkungen werden deutlich länger dauern als ursprünglich geplant. Bis Ende 2027 sollen nun hunderte Kilometer Gleise, Weichen, Oberleitungen und Lärmschutzwände erneuert werden. Ursula Winkler, Nachrichtenredaktion.
1: Zum Sport. Mehr als 10 Millionen Menschen haben den ersten Sieg der deutschen Nationalmannschaft unter Jürgen Klopp gesehen. Laut AGF-Videoforschung haben im Schnitt fast 10,8 Millionen das 2:0 gegen Serbien im ZDF verfolgt. Der Marktanteil lag bei rund 47%. Damit lag das Interesse in etwa auf dem Niveau der ersten beiden Spiele unter Klopp gegen die Niederlande und gegen Griechenland.
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4: Aktuell messen wir 17 Grad in Georgsmarienhütte und 18 Grad in Wiedmarschen. Das heutige Wetter präsentiert sich wechselnd bewölkt mit freundlichen Abschnitten bei maximal 19 Grad. Tagsüber gibt's Wind aus Südwest, dieser schwenkt dann im Verlauf des Tages auf Südost um. In der Nacht gibt es dann einen Temperaturrückgang auf 9 Grad. Der Radio Osnabrück 3-Tage-Trend. Das Wetter, das pendelt sich ein in Osnabrück und der Weser-Ems-Region. So bleiben wir über die nächsten Tage zwischen 18 und 20 Grad. Und das bei teils Sonne und Wolken. Die Tiefstwerte liegen dann bei ungefähr 9 Grad.
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4: Um kurz nach 1, hallo liebe Autofahrer. Auf der A2 Hannover Richtung Dortmund zwischen Lauenau und Feldheim, hier gibt's 10 Kilometer Stau. Eine Umleitung ist eingerichtet. Auf der A2 Dortmund Richtung Hannover, Einfahrt Bad Eilsen, hier ist die Anschlussstelle gesperrt bis 15 Uhr. Außerdem gibt's hier einen vorausgegangenen Unfall. Auf der A2 Dortmund Richtung Hannover zwischen Feldheim und Rehren ist ebenfalls Stau. A31 Richtung Emslandlinie Richtung Meppen in der Nähe vom Parkplatz Walchrum Westseite. Hier wird aktuell noch gearbeitet. Bis 14 Uhr kommt es aufgrund außerdem bei einer Schulfahrt des Gymnasiums Handrup zu Verkehrsbehinderung im Ortsbereich. Bitte umfahrt den Bereich weiträumig und plant etwas mehr Zeit ein. Anwohner, die können ihre Häuser weiterhin problemlos besuchen. Und es wird geblitzt. Enger Minden-Weseler Weg, Neunkirchen-Lindenstraße, Nordhorn-Feldhauser Straße, Osnabrück-Wersener Straße und der Landkreis Osnabrück, der blitzt heute in Neunkirchen bei Bramsche. Ups, wenn ihr etwas entdeckt habt, dann ruft doch kurz einmal an, schickt eine WhatsApp unter der 0541 77 70 50. Radio Osnabrück wünscht euch eine gute Fahrt.
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8: Es ist unglaublich, wie schnell die Zeit vergeht. Ich sage es immer wieder an dieser Stelle, weil ich dann so überrascht bin, dass es schon wieder hineingeht in die letzte Stunde für mich, also hier heute. Ich freue mich sehr, dass ihr alle da seid. Wir machen jetzt ein bisschen gute Musik, dann kommt noch mehr gute Laune, als wir sowieso schon haben. Ich bin Michael, hallo.

Ich liebe diese Nummer. Und wenn ihr auch eine Nummer habt, die ihr besonders liebt, wünscht sie euch doch. Wie wäre das denn? Wir haben ja morgen unsere Wunschaktion hier sozusagen am Tag der Deutschen Einheit. Denn von 9 bis 13 Uhr bei Moppel, euer persönlicher Feiertag-Soundtrack. Ihr müsst da einfach nur uns eine WhatsApp schicken mit dem Song, den ihr gerne hören wollt. Natürlich mit eurem Namen und auch dem Wohnort. Das wäre angenehm. Dann können wir nämlich sagen, wer hat sich was von wo aus hier bei uns gewünscht. Vielleicht wollt ihr auch grüßen. Auch das könnt ihr gerne tun über unsere ganz bekannte Kombinummer für WhatsApp und Telefon 0541 77 70 50 0541 77 70 50. Ihr wünscht es euch. Wir spielen es von Herzen gerne.

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1: Im Studio Jessica.
2: Und Ralf, guten Tag.
1: Das Landgericht Osnabrück hat heute einen Mann aus Wallenhorst wegen Mordes an seiner Ehefrau zu lebenslanger Haft verurteilt. Die 39-jährige Mutter von Drillingen im Grundschulalter war im Februar mit schweren Verletzungen in ihrem Haus in Wallenhorst entdeckt worden und starb. Das Gericht sah es als erwiesen an, dass der 46-Jährige seine Frau heimtückisch angriff. Sie hatte zu keinem Zeitpunkt mit dem Angriff rechnen können. Laut Gericht hatte die Frau dem Mann Vorwürfe gemacht, er sei als Vater unfähig, woraufhin er mindestens 10-mal mit einem Messer auf sie einstach. Der Mann hatte die Tötung vor Gericht eingeräumt, seine Verteidigung plädierte jedoch auf Totschlag und will nun in Revision gehen. Das Urteil ist noch nicht rechtskräftig.
2: In Steinfeld ist kürzlich ein Pedelec-Fahrer bei einem Unfall auf der Handorfer Straße schwer verletzt worden. Der 54-Jährige aus Steinfeld wechselte die Fahrbahnseite, ohne auf den nachfolgenden Verkehr zu achten, und stieß dabei frontal mit einem Auto zusammen. Am Steuer des Wagens saß eine 37-jährige Frau aus Damme. Ihr 5-jähriger Mitfahrer wurde bei dem Zusammenstoß leicht verletzt.
1: In Ibbenbüren ist gestern ein 10-jähriges Mädchen bei einem Schulwegunfall leicht verletzt worden. An der Kreuzung Münsterstraße und Wertmühlenstraße stieß ein 54-jähriger Autofahrer aus Lattbergen mit dem VW Golf mit dem Mädchen zusammen, das mit dem Fahrrad unterwegs war. Der Sachschaden beläuft sich auf rund 1150 Euro. Die Polizei ermittelt noch, wie die Ampel zum Unfallzeitpunkt geschaltet war.
2: In Kloppenburg hat die Polizei gestern Abend einen betrunkenen Lkw-Fahrer aus dem Verkehr gezogen. Zeugen meldeten gegen 20.20 Uhr einen auffälligen Lkw-Fahrer im Bereich der Fritz-Reuter-Straße. Eine Streifenwagenbesatzung stellte sich vor das Fahrzeug, um die Weiterfahrt des 30-jährigen Kloppenburgers zu verhindern. Der Mann zeigte deutliche Ausfallerscheinungen. Ihm wurde eine Blutprobe entnommen und der Führerschein beschlagnahmt.
1: Der VfL Osnabrück bestreitet dieses Wochenende 2 Testspiele. Aktuell spielen die Lila-Weißen unter Ausschluss der Öffentlichkeit gegen den Ligakonkurrenten VfL Bochum. Das Spiel kann kostenlos im Livestream auf dem YouTube-Kanal des VfL verfolgt werden. Morgen empfängt der VfL dann ab 15.30 Uhr den schwedischen Erstligisten Djurgårdens IF an der Bremer Brücke. Cheftrainer Timo Schulz möchte das Wochenende nutzen, um allen Spielern 90 Minuten Spielzeit zu geben.
2: Soweit die Radio Osnabrück Regionalnachrichten. 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
3: Aktuell messen wir 18 Grad in Haßbergen und 18 Grad in Dinklage. Sonne und Wolken im Wechsel bei Tageshöchstwerten von 19 Grad. Schönes herbstliches Wetter begleitet uns bei einem frischen Wind aus südwestlicher und später südöstlicher Richtung. In der Nacht fallen die Temperaturen dann auf 9 Grad.
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3: Um kurz nach 9:30, hallo liebe Autofahrer. Auf der A2 Hannover Richtung Dortmund zwischen Lauenau und Feldheim gibt es 10 Kilometer Stau. Eine Umleitung ist eingerichtet. Auf der A2 Dortmund Richtung Hannover in der Einfahrt Bad Eilsen, hier ist die Anschlussstelle gesperrt bis 15 Uhr. Außerdem ist auch die Ausfahrt Bad Eilsen gesperrt wegen eines Unfalls. Und auf der A2 Dortmund Richtung Hannover ist auch Stau, und zwar 3 Kilometer. Außerdem folgendes. Bis 14 Uhr kommt es aufgrund der Schulfahrt des Gymnasiums Handrup zu Verkehrsbehinderungen im Ortsbereich. Bitte umfahrt den Bereich weiträumig und plant etwas mehr Zeit ein. Die Anwohner können die Häuser weiterhin problemlos erreichen. Und es wird geblitzt. Engerminden-Weseler Weg, 50 Tempo, Neunkirchen-Lindenstraße, Nordhorn-Feldhauser Straße, Osnabrück-Wersener Straße, Spenge-Bünder Straße und der Landkreis, der blitzt heute in Neunkirchen bei Bramsche. Wenn ihr jetzt auch noch etwas habt, dann ruft doch gerne einmal kurz durch oder schickt uns eine WhatsApp unter der 0541 77 70 50. Radio Osnabrück wünscht euch eine gute Fahrt.
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7: Schon was vor? Heute, morgen, wir blicken gleich mal auf einige Möglichkeiten für all diejenigen, die vielleicht zumindest teilweise von euch noch ein bisschen unentschlossen sind. Schön, dass ihr da seid. Ich bin Michael. Hallo.

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1: In Tecklenburg könnt ihr heute und morgen um 16 Uhr ein Figurenspiel im Theater besuchen. Mit dem Titel Lukas Schneckenkind ist es eine Einladung in die Welt der Schnecken. Geeignet ist das Figurenspiel für Kinder ab 3 Jahren. Die Waschradmoschee in Osnabrück lädt morgen zum Tag der offenen Moschee ein. Ihr bekommt eine Führung und könnt Fragen stellen. Einfach ins Gespräch kommen unter dem Motto Liebe für alle, Hass für keinen. Ein Kinderprogramm und kreative Angebote stehen auch auf dem Plan. Los geht's morgen um 10 Uhr in Osnabrück.
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komischerweise jetzt so ein Song, der mir unfassbar gute Laune macht, obwohl sick and tired bin ich ja gar nicht, zum Glück. Aber Anastasia macht wahrscheinlich immer gute Laune. Auch jetzt hier bei uns bei Radio Osnabrück.

0: Und gleich um 14 Uhr schwenkt dann hier der Kollege Mirko das Zepter. Und so ist er musikalisch aufgestellt. Belinda Carlisle macht den Anfang. Heaven is a place on earth. Gute Laune, Mirko, oder? Ich bin mir sicher, Mirko hat noch mehr davon. Klingt dann so. Summer, Undressed, yes, geht doch. Viel Spaß damit, ich bin Michael. Bis bald. Und ihr wisst ja, schön dranbleiben.
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1: Ich bin Dirk Zeitler. Kommt doch noch das Aus für Galeria? Die angeschlagene Warenhauskette hat beim Amtsgericht Düsseldorf erneut Insolvenz beantragt. Der Geschäftsbetrieb der 83 verbliebenen Filialen soll erst einmal weiterlaufen.
2: Galeria kommt aus den Finanznöten einfach nicht heraus. Es ist bereits die vierte Pleite innerhalb der letzten 6 Jahre. Dennoch will die Warenhauskette weitermachen. Der jetzige Insolvenzantrag soll dazu dienen, stabile Verhältnisse zu schaffen. Aktuell stehen auch 33 Warenhäuser auf dem Prüfstand. Denn nur wer profitabel wirtschaftet, soll bei Galeria eine Zukunft haben. Die rund 12.000 Mitarbeiter müssen nun erneut um ihre Arbeitsplätze bangen. Anja Wagner, Nachrichtenredaktion.
1: Einen Tag nach der Senkung der Energiesteuer sind die Spritpreise wieder leicht gestiegen. Nach ADAC-Angaben kostete Super E10 am Morgen bundesweit im Schnitt rund 2,10 Euro je Liter. Das waren 3,6 Cent mehr als gestern zur gleichen Zeit. Diesel verteuerte sich um 3,9 Cent auf knapp 2,25 Euro. Am ersten Tag des Tankrabatts waren die Preise noch deutlich stärker gefallen. In Bremen beginnen heute die Feierlichkeiten zum Tag der Deutschen Einheit. Am Nachmittag wird das Bürgerfest eröffnet. Bis Sonntag sind mehr als 700 Veranstaltungen geplant. Bremen ist dieses Jahr der zentrale Austragungsort der bundesweiten Feierlichkeiten.
3: Erwartet werden rund 400.000 Besucherinnen und Besucher. In der Innenstadt und am Weserufer gibt es kostenlose Konzerte, Diskussionen, Führungen und Ausstellungen. Auch Bundesrat, Bundestag, Bundesregierung und Bundesverfassungsgericht stellen ihre Arbeit vor. Das Motto der Feierlichkeiten lautet: Viele Stärken, ein Land. Zum offiziellen Festakt am Samstag werden unter anderem Bundespräsident Frank-Walter Steinmeier, Bundeskanzler Friedrich Merz und Bundestagspräsidentin Julia Klöckner erwartet. Thomas Bleskin, Nachrichtenredaktion.
1: Bundesfinanzminister Klingbeil hält an der Zuckersteuer fest, trotz des vorläufigen Stopps aus dem Kanzleramt. Das Ziel bleibt klar, wir haben verabredet, eine Zuckersteuer einzuführen. Wir werden das auch tun, sagte Klingbeil im ZDF und bei RTL NTV. Er sei zuversichtlich, dass die Koalition schnell zu einer Einigung kommt. Mit der Steuer will Klingbeil auch Getränkehersteller dazu bewegen, den Zuckergehalt zu senken.
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4: Aktuell, da messen wir 21 Grad in Bramsch und 19 Grad in Lengerich. Mit Sonne und Wolken geht's durch den Freitag. 5 Stunden lang scheint heute die Sonne über Osnabrück und der Weser-Ems-Region. Und die Temperaturen, die klettern auf 21 Grad. In der Nacht, da klart der Himmel dann auf und die Temperaturen gehen runter auf 9 Grad. Der Radio Osnabrück 3-Tage-Trend. Am Wochenende und zum Wochenstart gibt's einen Mix aus Sonne und Wolken. Am längsten scheint die Sonne aber morgen mit 8 Stunden und die Temperaturen, die schwanken zwischen 9 und 20 Grad.
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4: Um kurz nach 2, moin lieber Autofahrer. Vorsicht auf der Autobahn 1, Münster Richtung Osnabrück. Zwischen Münster Nord und Greven, hier ist derzeit eine ungesicherte Unfallstelle. Außerdem Vorsicht auf der A30, Rheine Richtung Osnabrück. Zwischen Rheine, Kanalhafen und Hörstel, hier liegen Reifenteile auf der Fahrbahn. Autobahn 2, Hannover Richtung Dortmund. Zwischen Launau und Veltheim, hier staut es sich 10 Kilometer lang. Außerdem A2, Dortmund Richtung Hannover. Hier ist die Einfahrt Bad Alsen und die Ausfahrt Bad Alsen gesperrt. Außerdem Stau auf der A2, Dortmund Richtung Hannover, in der Nähe von Bad Alsen. So, und es wird noch geblitzt. In Enger auf der Minden-Wesel, auf dem Minden-Weseler Weg. Teure Fotos auch in Meppen auf dem Buckeloer Feld sowie in Neunkirchen auf der Lindenstraße. Teure Fotos auch in Nordhorn auf der Feldhauser Straße. Sowie in Osnabrück auf der Wersener Straße. Es wird geblitzt in Spenge auf der Bünder Straße und der Landkreis Osnabrück. Der blitzt heute in Neunkirchen bei Bramsche. Habt ihr noch was gesehen? Staus, Blitzer oder Gefahrenstellen? Immer her damit an unsere Kombinummer für WhatsApp und Telefon. 0541 7 70 70 50. Radio Osnabrück wünscht euch eine gute Fahrt.
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4: Mit Mirko am Mikro, kommt gut in euren Freitag.

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1: Im Studio Ralf.
2: Und Jessica, guten Tag.
1: Das Landgericht Osnabrück hat heute einen Mann aus Wallenhorst wegen Mordes an seiner Ehefrau zu lebenslanger Haft verurteilt. Die 39-jährige Mutter von Drillingen im Grundschulalter war im Februar mit schweren Verletzungen in ihrem Haus in Wallenhorst entdeckt worden und starb. Das Gericht sah es als erwiesen an, dass der 46-Jährige seine Frau heimtückisch angriff. Sie hatte zu keinem Zeitpunkt mit dem Angriff rechnen können. Laut Gericht hatte die Frau dem Mann Vorwürfe gemacht, er sei als Vater unfähig, woraufhin er mindestens 10-mal mit einem Messer auf sie einstach. Der Mann hatte die Tötung vor Gericht eingeräumt, seine Verteidigung plädierte jedoch auf Totschlag und will nun in Revision gehen. Das Urteil ist noch nicht rechtskräftig.
2: Die Vertalandstraße in Osnabrück ist fertig saniert. Seit 2024 haben Stadt und SWO-Netz die Fahrbahn gemeinsam Schritt für Schritt neu gestaltet. Was sich konkret verändert hat, erklärt Timo Weitemeier, Stadtbaurat der Stadt Osnabrück.
3: Und ist die Trasse eigentlich für alle Verkehrsteilnehmer deutlich besser geworden. Also Busse, der MIV haben neue Fahrspuren, aber gerade auch für Fußgänger und Fahrradfahrer ist sozusagen durch die beidseitigen Fuß- und Radwege ein sehr sicheres Fortbewegen möglich und auch die ganzen Querungssituationen, die wir haben, die vorher teils ungeregelt waren, sind hier mit Querungshilfen, Ampelanlagen so ausgestattet, wie man sich das wünscht.
2: Die SWO Netz hat im selben Zuge das Stromnetz zukunftsfähig gemacht. Ab heute Nachmittag wird die Vertalandstraße in Osnabrück wieder für alle zugänglich sein. Für das anliegende Nettebad bedeutet das jetzt wieder Normalität. Die Gäste können jetzt wieder uneingeschränkt zum Bad kommen.
1: Auf der Autobahn 31 bei Haaren ist gestern Nachmittag ein Ford Ranger während der Fahrt in Brand geraten. Der 49-jährige Fahrer war in Richtung Norden unterwegs, als das Fahrzeug nach bisherigen Erkenntnissen wegen eines technischen Defekts Feuer fing. Dem Mann gelang es, den Wagen rechtzeitig auf dem Standstreifen abzustellen. Die Feuerwehr Haaren war mit 3 Fahrzeugen und 23 Einsatzkräften vor Ort und löschte den Brand. Der Ford wurde durch das Feuer vollständig zerstört und musste abgeschleppt werden. Die Fahrbahn war während der Einsatz- und Bergungsmaßnahmen teilweise gesperrt und wurde gegen kurz vor 19 Uhr wieder freigegeben.
2: In Steinfeld ist kürzlich ein Pedelec-Fahrer bei einem Unfall auf der Hahndorfer Straße schwer verletzt worden. Der 54-Jährige aus Steinfeld wechselte die Fahrbahnseite, ohne auf den nachfolgenden Verkehr zu achten und stieß dabei frontal mit einem Auto zusammen. Am Steuer des Wagens saß eine 37-jährige Frau aus Damme. Ihr 5-jähriger Mitfahrer wurde bei dem Zusammenstoß leicht verletzt.
1: Der VfL Osnabrück bestreitet dieses Wochenende 2 Testspiele. Aktuell spielen die Lila-Weißen unter Ausschluss der Öffentlichkeit gegen den Ligakonkurrenten VfL Bochum. Das Spiel kann kostenlos im Livestream auf dem YouTube-Kanal des VfL verfolgt werden. Morgen empfängt der VfL dann ab 15.30 Uhr den schwedischen Erstligisten Djurgårdens IF an der Bremer Brücke. Cheftrainer Timo Schulz möchte das Wochenende nutzen, um allen Spielern 90 Minuten Spielzeit zu geben.
2: Soweit die Radio Osnabrück Regionalnachrichten. 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
4: Aktuell, da messen wir 18 Grad in Kloppenburg und 20 Grad bei euch in Damme. Mal Sonne, mal Wolken, aber insgesamt zeigt sich die Sonne 5 Stunden lang über Osnabrück und der Weser-Ems-Region. Die Temperaturen, die klettern heute so auf maximal 21 Grad und die Nacht, die wird sternklar bei Tiefstwerten von 12 Grad.
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4: Um kurz nach 2:30, hallo liebe Autofahrer. A1 Münster Richtung Osnabrück, zwischen dem Kreuz Münster Süd und Münster Nord hat es einen Unfall gegeben, da staut es sich. Außerdem einiges los auf der Autobahn 2 Hannover Richtung Dortmund, zwischen Bad Alsen und Porta Westfalica. Da ist die Strecke bis auf Weiteres gesperrt wegen Bergungsarbeiten. Außerdem staut es sich 10 Kilometer lang zwischen Laune und Bad Alsen. 10 Kilometer lang. A2 Dortmund Richtung Hannover ist die Einfahrt Bad Alsen und die Ausfahrt Bad Alsen gesperrt. Außerdem auf der A2 Dortmund Richtung Hannover zwischen Feltham und Bad Alsen der linke Fahrstreifen gesperrt. So, das zur A2 und es wird noch geblitzt. In Enge auf der Minden-Weseler Weg, teure Fotos auch in Osnabrück auf der Wersener Straße und der Landkreis Osnabrück, der schießt teure Fotos in Neuenkirchen bei Bramsche. Habt ihr noch was gesehen? Immer her damit an unsere Kombinummer für WhatsApp und Telefon 0541 77 70 50. Radio Osnabrück wünscht euch eine gute Fahrt.
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4: Und gleich, da geht's erstmal für uns in die Luft. Mein Name ist Mirko. Hi zusammen.

0: Erbarmen. Ehrflug ins Glück.
1: Check one, check two, was liegt heute an, Kollege Olo?
2: Guten Morgen, Captain. Oh, ich lese eben großer Rückruf von Audi und VW-Fahrzeugen.
1: Rückruf?
2: Ja.
1: Ja, ich habe da doch gar nicht angerufen. Achtung, Cabin Crew, Fräulein Schieber, bitte ins Cockpit.
3: Ja, Captain.
1: Alles gut bei Ihnen da hinten?
3: Ja, so, jetzt wissen wir ja endlich, was in Sachen Pflegeversicherung auf uns zukommt.
1: Ja, klar. Und weiterhin herrscht trotzdem eher große Pflegeverunsicherung, nicht? Blickt ja keiner mehr durch. Am wenigsten die Koalition. Ist ja der größte Pflegefall quasi.
3: Ja, viele sagen ja, die SPD sei eingeknickt.
1: Ja, und da fängt's doch schon an. Die SPD ist in den letzten Jahren so wenig gepflegt worden. Zack, Muskelschwund.
3: Auf jeden Fall sollen Kinderlose jetzt zum Beispiel ordentlich draufzahlen. 0,9% mehr.
1: Wow, 0,9%. Ist ja eine ganze Packung Kinderschokolade. Abzüglich Zuckersteuer, versteht sich.
3: Ja, aber wenigstens sind die berühmten Reformen doch mal endlich angestoßen, oder?
1: Also erstens, Reformen sind das scheinbar noch lange nicht, ne? Maximal Reagenzförmchen. Und zweitens ist ja wohl eins klar, im Berlin.

0: bis so echte große Reformen angestoßen sind, wird es einigen noch sauer aufstoßen. Ne?
1: Entschuldigung, da liegt jemand auf dem Boden. Haben Sie einen Handpfleger?
0: Nein. So, Landeanflug Utter Tauern meldet, der Jens Spahn soll jetzt als Fachmann das ganze Thema leiten.
1: Fachmann?
0: Klar, der macht im entscheidenden Moment doch immer gepflegt Urlaub.
2: Let's call for Erbarmen. 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

Always on the Run von Isaac hier bei Radio Osnabrück, mit dem er uns schon vor 2 Jahren beim ESC vertreten hat. Und gleich nach 3 haben wir das hier für euch. Ace of Base mit All That She Wants. Und danach Alex Morgan mit Passenger.

0: Und davor erstmal die Nachrichten aus Deutschland und der Welt. Bleibt dran!
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1: Ich bin Dirk Zeitler. Galeria ist zum vierten Mal in 6 Jahren insolvent. Die Gewerkschaft Verdi spricht von haarsträubenden Managementfehlern und kritisiert, dass Gesellschafter keine nachhaltigen Investitionen getätigt hätten. Für die rund 12.000 Beschäftigten herrsche eine völlige Ungewissheit. Die 83 Filialen sollen vorerst weiterlaufen. Die Fahrt zur Tankstelle sorgt bei vielen Autofahrern für Ernüchterung. Auch heute am Tag 2 des Tankrabatts kostet Sprit wieder mehr als 2 Euro pro Liter. Laut dem Portal Tankerkönig liegt der Liter Super E10 bundesweit im Durchschnitt bei knapp 2,10 Euro. Diesel ist noch teurer.
2: Immerhin, es tut sich etwas, trösten sich viele Autofahrer. Kaum jemand hat damit gerechnet, dass der Spritpreis dauerhaft unter 2 Euro fällt. Wie gestern für kurze Zeit. Doch dann um 12 Uhr knallten die Preise wieder rauf. Theoretisch könnte der umstrittene Tankrabatt die Preise um rund 17 Cent pro Liter drücken. Aber die Mineralölkonzerne geben die Entlastung eben nicht 1:1 weiter. Claudia Wächter, Nachrichtenredaktion.
1: In Bremen beginnen heute die Feierlichkeiten zum Tag der Deutschen Einheit. Am Nachmittag wird das Bürgerfest eröffnet. Bis Sonntag sind mehr als 700 Veranstaltungen geplant. Bremen ist dieses Jahr der zentrale Austragungsort der bundesweiten Feierlichkeiten.
3: Erwartet werden rund 400.000 Besucherinnen und Besucher. In der Innenstadt und am Weserufer gibt es kostenlose Konzerte, Diskussionen, Führungen und Ausstellungen. Auch Bundesrat, Bundestag, Bundesregierung und Bundesverfassungsgericht stellen ihre Arbeit vor. Das Motto der Feierlichkeiten lautet: Viele stärken ein Land. Zum offiziellen Festakt am Samstag werden unter anderem Bundespräsident Frank-Walter Steinmeier, Bundeskanzler Friedrich Merz und Bundestagspräsidentin Julia Klöckner erwartet. Thomas Bleskin, Nachrichtenredaktion.
1: Ein 42-jähriger Deutscher sitzt nach einer mutmaßlich mutwilligen Kollision mit 3 Autos bei Reutlingen wegen versuchten Mordes in Untersuchungshaft. Er soll sein Fahrzeug am Montag absichtlich in den Gegenverkehr gelenkt haben. Dabei erlitten alle 3 beteiligten Fahrer schwere Verletzungen. Dashcam-Aufnahmen eines Zeugen gelten als Beweis für das gezielte Manöver.
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5: Aktuell, da messen wir 19 Grad in Diepholz und auch 19 Grad bei euch in Bad Rothenfelde. Und mit Sonne und Wolken geht es heute durch den Freitag. 5 Stunden lang scheint heute die Sonne über Osnabrück und der Weser-Ems-Region. Die Temperaturen klettern auf 20 Grad und in der Nacht, da klart der Himmel dann auf und die Temperaturen gehen runter auf 9 Grad. Der Radio Osnabrück 3-Tage-Trend. Am Wochenende und zum Wochenstart gibt es einen Mix aus Sonne und Wolken. Am längsten scheint die Sonne dann morgen mit 8 Stunden. Und die Temperaturen, die schwanken zwischen 9 und 20 Grad.
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5: Um 3:15, moin lieber Autofahrer. Vorsicht auf der A1 Dortmund Richtung Münster zwischen Ascheberg und Münster-Hiltrup. Hier ist derzeit eine ungesicherte Unfallstelle. Außerdem Vorsicht A1 Osnabrück Richtung Bremen zwischen Holdorf und Lohne-Dinklage. Hier steht ein defektes Fahrzeug. A2 Dortmund Richtung Hannover. Die Ausfahrt Bad Alsen ist hier gesperrt. Außerdem auch noch die Ausfahrt Bad Alsen. A2 Dortmund Richtung Hannover. Hier ist die zwischen Feldherrn und Bad Alsen der linke Fahrstreifen gesperrt. Außerdem staut es sich auf der A2 Hannover Richtung Dortmund zwischen Launa und Bad Alsen 10 Kilometer lang. Autobahn 30, reine Richtung Osnabrück, zwischen dem Kreuz Lotte Osnabrück und Hasbergen-Gaste 2 Kilometer Stau. Und es wird geblitzt. In Enge auf dem Minden-Weseler Weg in Osnabrück, auf der Wersener Straße und der Landkreis Osnabrück, der schießt heute teure Fotos in Neunkirchen bei Bramsche. Habt ihr noch was gesehen? Staus, Blitzer oder Gefahrenstellen? Immer her damit an unsere Kombinummer für WhatsApp und Telefon 0541 77 70 50. Radio Osnabrück wünscht euch eine gute Fahrt.
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5: Mit Mirko am Mikro kommt gut in euer Wochenende. Hi zusammen.

0: Der Reifenwechsel steht an. Ihr hört Radio Osnabrück am Freitag, auch wenn die Temperaturen zum Glück noch nicht so ganz winterlich sind. So langsam sollte man als Autofahrer an den Wechsel auf Winterreifen denken oder setzt ihr vielleicht auch auf Allwetterreifen? Wir sprechen dazu mit Jan Behrens, er ist technischer Betriebsleiter bei Kfz und Reifenwolke. Herr Behrens, warum ist es wichtig, die Reifen zu wechseln im aktuellen Fall von Sommer auf Winter?
1: In erster Linie wechselt man auf Winterreifen im Winter, weil sich die Temperatur ändert. Wir haben eine niedrigere Außentemperatur und damit auch eine niedrigere Temperatur des Straßenbelages und die Gummimischung ist entsprechend angepasst. Das ist einer der Hauptgründe.
0: Was schreibt denn da der Gesetzgeber vor?
1: Der Gesetzgeber schreibt vor, dass wir unseren Reifen der Witterung anpassen müssen. Das bedeutet, wenn wir jetzt einen schönen, sonnigen, trockenen Wintertag haben, dann darf man durchaus auch mit Sommerreifen fahren. Aber natürlich ist es zu empfehlen, saisonbedingt auf Winterreifen zu wechseln.
0: Drohen mir irgendwelche Bußgelder, wenn ich mich nicht daran halte?
1: Wenn man mit einem Reifen erwischt wird, der nicht an die Witterungsverhältnisse angepasst wird, dann zahlt man ein Bußgeld von 60 Euro und man bekommt einen Punkt in Flensburg. Bei einer Behinderung sind es dann bereits 80 Euro und bei einer Verkehrsgefährdung 100 Euro. Es ist sogar so, dass im Fall eines Unfalles das Bußgeld noch weiter steigt und auch der Fahrzeughalter, nicht nur der Fahrzeugführer, ein Bußgeld und Punkte bekommt.
0: Aus Sicht des Experten sind übrigens Ganzjahresreifen ein Kompromiss.
1: Man muss ganz klar sehen, wie nutze ich das Fahrzeug. Nutze ich das Fahrzeug eher in der Stadt oder eher auf der Autobahn, auf Langstrecken etc. Meine Empfehlung liegt darin, dass bei Fahrzeugen, die maximal 10.000 Kilometer im Jahr und hauptsächlich im Stadtbereich gefahren werden, man ruhig auf den Ganzjahresreifen ausweichen kann. Alles darüber, da sollte man schon die Bereifung der Saison entsprechend anpassen.
0: Also lieber jetzt wegen dem anstehenden Wetter vielleicht doch auf Winterreifen umsteigen, sonst muss man im schlimmsten Fall ein Bußgeld zahlen und obendrauf gibt's vielleicht noch einen Punkt in Flensburg. Die Infos dazu gab's von Jan Behrens und ihr hört Radio Osnabrück am Freitag. Kommt gut mit uns ins Wochenende.

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0: Es ist 15.30 Uhr.
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2: Im Studio Jessica.
3: Und Ralf, guten Tag.
2: Am Diepholzer Bahnhof hat sich kürzlich ein Vorfall ereignet. Eine 45-jährige Frau soll sich dort gegen 18.40 Uhr mehrfach entblößt haben, unter anderem vor einer 61-jährigen Frau. Gegen die Tatverdächtige wurde ein Ermittlungsverfahren wegen des Verdachts der Erregung öffentlichen Ärgernisses eingeleitet.
3: Das Landgericht Osnabrück hat heute einen Mann aus Wallenhorst wegen Mordes an seiner Ehefrau zu lebenslanger Haft verurteilt. Die 39-jährige Mutter von Drillingen im Grundschulalter war im Februar mit schweren Verletzungen in ihrem Haus in Wallenhorst entdeckt worden und starb. Das Gericht sah es als erwiesen an, dass der 46-Jährige seine Frau heimtückisch angriff. Sie hatte zu keinem Zeitpunkt mit dem Angriff rechnen können. Laut Gericht hatte die Frau dem Mann Vorwürfe gemacht, er sei als Vater unfähig, woraufhin er mindestens 10-mal mit einem Messer auf sie einstach. Der Mann hatte die Tötung vor Gericht eingeräumt, seine Verteidigung plädierte jedoch auf Totschlag und will nun in Revision gehen. Das Urteil ist noch nicht rechtskräftig.
2: Auf der Autobahn 31 bei Haaren ist gestern Nachmittag ein Ford Ranger während der Fahrt in Brand geraten. Der 49-jährige Fahrer war in Richtung Norden unterwegs, als das Fahrzeug nach bisherigen Erkenntnissen wegen eines technischen Defekts Feuer fing. Dem Mann gelang es, den Wagen rechtzeitig auf dem Standstreifen abzustellen. Die Feuerwehr Haaren war mit 3 Fahrzeugen und 23 Einsatzkräften vor Ort und löschte den Brand. Der Ford wurde durch das Feuer vollständig zerstört und musste abgeschleppt werden. Die Fahrbahn war während der Einsatz- und Bergungsmaßnahmen teilweise gesperrt und wurde gegen kurz vor 19 Uhr wieder freigegeben.
3: In Kloppenburg hat die Polizei gestern Abend einen betrunkenen Lkw-Fahrer aus dem Verkehr gezogen. Zeugen meldeten gegen 20.20 Uhr einen auffälligen Lkw-Fahrer im Bereich der Fritz-Reuter-Straße. Eine Streifenwagenbesatzung stellte sich vor das Fahrzeug, um die Weiterfahrt des 30-jährigen Kloppenburgers zu verhindern. Der Mann zeigte deutliche Ausfallerscheinungen. Ihm wurde eine Blutprobe entnommen und der Führerschein beschlagnahmt.
2: Kommen wir zum Sport. In einem Testspiel gegen den VfL Bochum hat der Zweitligist VfL Osnabrück heute mit 1:4 verloren. Das nächste Testspiel für die Lila-Weißen steht bereits morgen an, gegen den schwedischen Erstligisten Djurgårdens IF EF. Anstoß ist um 15.30 Uhr. Der Oberligist TuS Bersenbrück muss im Viertelfinale des Niedersachsen-Pokals am Sonntag beim 1. FC Germania Egesdorf-Langreder ran. Das Spiel startet um 15 Uhr. Die Giro Life Panthers treten im ersten Ligaspiel der Saison in der ersten Bundesliga am Sonntag gegen die Saarlouis Rohr Als an. Tip-off ist für die Osnabrücker Basketballerinnen um 16.30 Uhr. Die Adland Dregenz müssen in der zweiten Bundesliga an diesem Wochenende 2-mal ran. Heute Abend spielen die Quakenbrücker Basketballer gegen die BG Göttingen. Tip-off ist um 19.30 Uhr. Am Sonntag geht zu den EPG Baskets Koblenz. Dann beginnt das Spiel um 17 Uhr. Der Zweitligist VC Osnabrück spielt am Sonntag gegen die TuSa City Girls Düsseldorf. Das Spiel beginnt für die Volleyballerinnen um 16 Uhr.
3: Soweit die Radio Osnabrück Regionalnachrichten. 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
5: Aktuell messen wir 19 Grad in Dissen und 20 Grad bei euch in Vechta. Mal Sonne, mal Wolken, aber insgesamt zeigt sich die Sonne 5 Stunden lang über Osnabrück und der Weser-Ems-Region. Die Temperaturen, die klettern heute auf maximal 21 Grad. Die Nacht wird dann sternenklar bei Tiefstwerten von 8 Grad.
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5: Um kurz nach 3:30, moin lieber Autofahrer. Vorsicht auf der Autobahn 1, Dortmund Richtung Münster, zwischen Ascheberg und Münster-Hiltrup. Hier besteht Gefahr durch eine ungesicherte Unfallstelle. Autobahn 2, Hannover Richtung Dortmund, zwischen Bad Alsen und Porta Westfalica ist die Strecke bis auf Weiteres gesperrt. Hier laufen Bergungsarbeiten, außerdem 10 Kilometer Stau hier. A2, Dortmund Richtung Hannover. Hier ist die Einfahrt Bad Alsen und die Ausfahrt Bad Alsen gesperrt wegen einem Unfall. Und außerdem zwischen Feldheim und Bad Alsen auf der A2 Dortmund Richtung Hannover. Der linke Fahrstreifen gesperrt. Das Ganze dauert noch bis 19 Uhr. Und es wird geblitzt. Der Landkreis Osnabrück, den haben wir heute hier als Blitzer stehen und der blitzt in Neunkirchen bei Bramsche. Und wenn ihr noch mehr gesehen habt, Staus, Blitzer oder Gefahrenstellen, immer her damit an unsere Kombinummer. Für WhatsApp und Telefon 0541 77 70 50. Radio Osnabrück wünscht euch eine gute und sichere Fahrt.
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5: Mit Mirko am Mikro und gleich, da haben wir erstmal noch ein paar Jobangebote für euch. Kommt gut ins Wochenende.
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0: und danach Shania Twain mit Ka-Ching. Außerdem verlosen wir gleich nach 4 Karten für eine Show. Welche das ist und wie ihr mitmachen könnt, das verrate ich euch gleich hier bei Radio Osnabrück.
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1: Ich bin Dirk Zeitler. Zum vierten Mal in nur 6 Jahren hat die Warenhauskette Galeria heute Insolvenz angemeldet. Die 12.000 Beschäftigten stehen vor einer völlig ungewissen Zukunft. Verdi-Handelsvorständin Silke Zimmer spricht von haarsträubenden Managementfehlern.
2: Die Warenhauskette habe nicht mal Gründe für die Insolvenz angegeben, ereifert sich Zimmer. Nachhaltige Investitionen, die die Zukunft der Standorte sichern, habe es in den letzten Jahren jedenfalls nicht gegeben. Die Beschäftigten bräuchten einen Plan und keine Nebelkerzen. Experten sind sich aber sicher, Galeria könnte auch diese Insolvenz und vielleicht noch eine weitere überstehen, mit weniger Filialen und dem richtigen Eigentümer. Tanja Wagner, Nachrichtenredaktion.
1: Anlagenstörungen bremsen die Bahn weiter aus. Auch im September war fast jeder zweite Fernzug verspätet. Die Pünktlichkeitsquote lag bei nur 52,4%. Das teilte die Deutsche Bahn mit. Damit war es der drittschlechteste Monatswert des laufenden Jahres. Bahnchefin Paller hatte 60% Pünktlichkeit als Ziel ausgegeben. Das wird sie wohl verfehlen. Nach der beinahe Katastrophe in einer Fly-Dubai-Maschine von Dubai nach Tel Aviv hat sich jetzt der verletzte Pilot geäußert. In einem Videotelefonat mit dem indischen Premierminister Modi schildert der indische Pilot, was sich an Bord zugetragen habe.
3: Der Pilot erzählt, er habe bereits am Boden gelegen, schwer durch Messerstiche des Co-Piloten verletzt. Ihm sei aber klar gewesen, dass das Flugzeug im Begriff war abzustürzen. Deshalb habe er sich trotz seiner Wunden und weiterer Attacken aufgerichtet und die Cockpit-Tür geöffnet. Passagiere kamen herein, überwältigten den Co-Piloten. Eine zufällig anwesende Ersatzcrew landete das Flugzeug schließlich sicher. Der Co-Pilot wurde festgenommen. Zu seinem Motiv sind nach wie vor viele Fragen offen. Israel spricht von einem versuchten islamistischen Anschlag. Onni Torau, Nachrichtenredaktion.
1: Hessens Ministerpräsident Rhein hat sich in die Debatte ums Stadtbild eingeschaltet. In einem Gastbeitrag fordert er, Städte und Gemeinden in Schuss zu bringen. Es dürfe keine Orte mehr geben, um die Familien, ältere Menschen oder Frauen abends lieber einen Bogen machen. Außerdem brauche es klare Regeln für Migration und Integration, sonst sei der soziale Frieden gefährdet, so Rhein.
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5: Aktuell messen wir 19 Grad in Bad Lau und 21 Grad bei euch in Lingen. Mit Sonne und Wolken geht's durch den Freitag. 5 Stunden lang scheint heute die Sonne über Osnabrück und der Weser-Ems-Region. Und die Temperaturen, die klettern heute auf 21 Grad. In der Nacht klart der Himmel dann auf und die Temperaturen gehen runter auf 9 Grad. Der Radio Osnabrück 3-Tage-Trend. Am Wochenende und zum Wochenstart gibt's einen Mix aus Sonne und Wolken. Am längsten scheint die Sonne morgen mit 8 Stunden und die Temperaturen, die schwanken zwischen 9 und 20 Grad.
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5: Um 4:15, moin liebe Autofahrer. Vorsicht, A1, Dortmund Richtung Münster, zwischen Ascheberg und Münster-Hiltrup. Hier ist derzeit eine ungesicherte Unfallstelle. Autobahn 2, Hannover Richtung Dortmund, zwischen Bad Alsen und Porta Westfalica. Hier ist die Strecke bis auf Weiteres gesperrt. Außerdem staut es sich auf der A2 Hannover Richtung Dortmund, zwischen Launa und Bad Alsen 10 Kilometer lang. Staunen tut es sich auch auf der A2 Dortmund Richtung Hannover, wegen eines Unfalls. Außerdem A2 Dortmund Richtung Hannover. Hier ist die Einfahrt der Bad Alsen gesperrt. Auch die Ausfahrt Bad Alsen ist gesperrt. Und die A2 Dortmund Richtung Hannover zwischen Feltham und Bad Alsen. Hier ist der linke Fahrstreifen gesperrt. Und es wird geblitzt. In Nordhorn auf der Bentheimer Straße. Teure Fotos auch macht der Landkreis in Neunkirchen bei Bramsche. Habt ihr noch was gesehen? Staus, Blitzer oder Gefahrenstellen? Immer her damit an unsere Kombinummer für WhatsApp und Telefon 0541 7 70 70 50. Radio Osnabrück wünscht euch eine gute Fahrt.
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5: Mit Smirko am Mikro und gleich verlosen wir Karten. Für was? Das verrate ich euch gleich. Kommt gut in unseren Freitag.

0: Ka-ching.
1: Der Jäger gibt Tipps. Ihr hört Radio Osnabrück. Sebastian Klussmann ist vielen bekannt als der Jäger in der ARD-Show Gefragt, Gejagt. Normalerweise tritt er gegen die Kandidaten an und beantwortet Fragen aus allen Kategorien. Jetzt aber dreht er den Spieß um, und zwar in seiner eigenen Show Hirnturbo mit Live-Quiz. Was die Gäste im ersten Teil seiner Show erwarten können, das hat uns Sebastian Klussmann wie folgt beantwortet.
2: Ich erkläre auf, ich sag mal, durchaus unterhaltsame, lustige, interaktive Art und Weise, wie man Dinge lernen kann. Was ich mache, mit dem Anspruch aber, dass im Prinzip jeder das genauso machen kann. Aber im ersten Teil viele praktische Beispiele, aber eben nicht trocken, sondern immer praxisorientiert. Und da können sich viele, glaube ich, das mitnehmen.
1: Danach können die Gäste alle Fragen stellen, die sie an Sebastian Klussmann haben. Doch das ist nur der erste Teil, denn danach gibt's auch noch etwas Besonderes für die Gäste.
2: Niemand muss, aber alle sind natürlich eingeladen, mitzumachen. Also ich stelle Fragen ins Publikum, ich komme mit quasi einem Fragenset und im Team, ja, keiner muss da einzeln wissen, kann man quasi zum Osnabrücker Quiz-Champion sich küren lassen, indem man die meisten Fragen, die ich stelle, richtig beantwortet.
1: Also direkt Learning by Doing. Aber wo und wann findet die Show denn überhaupt statt?
2: Ja, kommt vorbei am 8. Oktober. Stehe ich auf der Bühne im Kulturzentrum Lutherhaus mit Hirnturbo, mit Live-Quiz. Merken sich was.
1: Und jetzt haben wir noch eine Überraschung für euch. 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Radio Osnabrück wünscht ganz viel Glück.

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1: Im Studio Jessica.
2: Und Ralf, guten Tag.
1: Am Diepholzer Bahnhof hat sich kürzlich ein Vorfall ereignet. Eine 45-jährige Frau soll sich dort gegen 18.40 Uhr mehrfach entblößt haben. Unter anderem vor einer 61-jährigen Frau. Gegen die Tatverdächtige wurde ein Ermittlungsverfahren wegen des Verdachts der Erregung öffentlichen Ärgernisses eingeleitet.
2: Das Landgericht Osnabrück hat heute einen Mann aus Wallenhorst wegen Mordes an seiner Ehefrau zu lebenslanger Haft verurteilt. Die 39-jährige Mutter von Drillingen im Grundschulalter war im Februar mit schweren Verletzungen in ihrem Haus in Wallenhorst entdeckt worden und starb. Das Gericht sah es als erwiesen an, dass der 46-Jährige seine Frau heimtückisch angriff. Sie hatte zu keinem Zeitpunkt mit dem Angriff rechnen können. Laut Gericht hatte die Frau dem Mann Vorwürfe gemacht, er sei als Vater unfähig, woraufhin er mindestens 10-mal mit einem Messer auf sie einstach. Der Mann hatte die Tötung vor Gericht eingeräumt, seine Verteidigung plädierte jedoch auf Totschlag und will nun in Revision gehen. Das Urteil ist noch nicht rechtskräftig.
1: Morgen laden die Marketing Osnabrück und die Freiwilligenagentur der Stadt Osnabrück zum Bürgerfest auf den Ledenhof und den Neuen Graben ein. Ab 10 Uhr präsentieren sich dort mehr als 80 Vereine, Initiativen und Organisationen mit Mitmachaktionen, Tanz und Musik. Die offizielle Eröffnung durch Oberbürgermeisterin Katharina Pötter findet um 22:30 auf der großen Bühne statt. Familien erwartet unter anderem Fußballdarts und ein echter Rennwagen zum Anschauen und Fotografieren. Gegen 17 Uhr hängen alle gemeinsam eine Wimpelkette mit eigenen Botschaften auf. Ab 20 Uhr tritt Popsängerin Loy auf.
2: In Osnabrück ist ein 88-Jähriger auf Betrüger hereingefallen und hat Bargeld und Schmuck im Wert eines mittleren fünfstelligen Eurobetrags verloren. Unbekannte hatten den Mann am Mittwoch zunächst telefonisch kontaktiert. Ein angeblicher Polizeibeamter behauptete, der Neffe des Seniors habe eine Radfahrerin bei einem Unfall tödlich verletzt und brauche dringend eine Kaution. Rund 2 Stunden nach dem ersten Anruf übergab der 88-Jährige einem Unbekannten die Wertsachen vor seinem Haus am Tapirweg in Osnabrück. Der mutmaßliche Täter wird als etwa 30 Jahre alt, blond und von schlanker Statur beschrieben. Habt ihr zur fraglichen Zeit am Tapirweg in Osnabrück oder in der Umgebung verdächtige Personen oder Fahrzeuge beobachtet? Dann meldet euch bei der Polizei Osnabrück.
1: Kommen wir zum Sport. In einem Testspiel gegen den VfL Bochum hat der Zweitligist VfL Osnabrück heute mit 1:4 verloren. Das nächste Testspiel für die Lila-Weißen steht bereits morgen an, gegen den schwedischen Erstligisten Djurgårdens IHF. Anstoß ist um 15.30 Uhr. Der Oberligist TuS Bersenbrück muss im Viertelfinale des Niedersachsen-Pokals am Sonntag beim 1. FC Germania Egesdorf-Langreder ran. Das Spiel startet um 15 Uhr. Die Giro Life Panthers treten im ersten Ligaspiel der Saison in der ersten Bundesliga am Sonntag gegen Saarlouis an. Tip-off ist für die Osnabrücker Basketballerinnen um 16.30 Uhr. Die Adland Drägens müssen in der zweiten Bundesliga an diesem Wochenende 2-mal ran. Heute Abend spielen die Quakenbrücker Basketballer gegen die BG Göttingen. Tip-off ist um 19.30 Uhr. Am Sonntag geht zu den EPG Baskets Koblenz. Dann beginnt das Spiel um 17 Uhr. Der Zweitligist VC Osnabrück spielt am Sonntag gegen die Tusa City Girls Düsseldorf. Das Spiel beginnt für die Volleyballerinnen um 16 Uhr.
2: Soweit die Radio Osnabrück Regionalnachrichten. 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
3: Aktuell messen wir 21 Grad in Lingen und 19 Grad bei euch in Bad Lahm. Mal Sonne, mal Wolken. Aber insgesamt zeigt sich die Sonne 5 Stunden lang über Osnabrück und der Weser-Ems-Region. Die Temperaturen klettern rauf auf 21 Grad. Die Nacht wird sternklar bei Tiefstwerten von 8 Grad.
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3: Um kurz nach 16:30, hallo liebe Autofahrer. Vorsicht auf der Autobahn 1, Dortmund Richtung Münster, zwischen Ascheberg und Münster-Hiltrup. Hier ist derzeit noch eine ungesicherte Unfallstelle. Autobahn 2, Dortmund Richtung Hannover. Hier ist die Ein- und Ausfahrt Bad Alsen gesperrt wegen dem Unfall. Außerdem ist zwischen Feldheim und Bad Alsen der linke Fahrstreifen gesperrt. A2 Hannover Richtung Dortmund, andere Richtung, ist die Straße zwischen Bad Alsen und Porta Westfalica gesperrt. Hier staut sich 10 Kilometer lang zwischen Laune und Bad Alsen. Und es wird geblitzt. Der Landkreis Osnabrück ist unterwegs, der schießt teure Fotos in Neunkirchen bei Bramsche und in Nordhorn steht ein Blitzer auf der Bentheimer Straße. Habt ihr noch was gesehen? Staus, Blitzer oder Gefahrenstellen? Immer her damit an unsere Kombinummer für WhatsApp und Telefon 0541 77 70 50. Ihr sagt's uns, wir geben's weiter. Radio Osnabrück wünscht euch eine gute Fahrt.
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3: Mein Name ist Mirko und wir verlosen Karten für eine Show von Sebastian Klussmann. Hirntobo mit Live-Quiz heißt sie. Alles weitere dazu gleich. Jetzt aber erstmal Die Die von Shakira und Burna Boy.

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Ihr hört Radio Osnabrück und noch bis 17 Uhr könnt ihr einmal zwei Karten für die Show Hirnturbo mit Live-Quiz gewinnen. 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In ein paar Minuten schließen wir unsere Leitungen und deshalb sagen wir von Radio Osnabrück, wir wünschen ganz viel Glück und nach gleich 5 geht's damit weiter. Mit The Twins, mit Not the Loving Kind. Und danach um die mit Sailing on the

0: davor haben wir dann noch die Nachrichten aus Deutschland und der Welt. Bis gleich.
1: KI. Osnabrück kann Engagement und das wird gefeiert. Am 3. Oktober heißt es auf dem Lädenhof Engagierte Stadt. Osnabrück feiert Engagement. Das erste Bürgerfest für Demokratie und Ehrenamt. Von 10 bis 23 Uhr gibt's jede Menge zu entdecken. Dich erwarten Mitmachaktionen, ein buntes Bühnenprogramm und am Abend Live-Musik mit Loi. 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
1: Ich bin Dirk Zeitler. Die Fahrzeugtankstelle sorgt bei vielen Autofahrern für Ernüchterung. Auch heute am Tag 2 des Tankrabatts kostet Sprit wieder mehr als 2 Euro pro Liter. Laut dem Portal Tankerkönig liegt der Liter Super E10 bundesweit im Durchschnitt bei knapp 2,10 Euro. Diesel ist noch teurer.
2: Immerhin, es tut sich etwas. Trösten sich viele Autofahrer. Kaum jemand hat damit gerechnet, dass der Spritpreis dauerhaft unter 2 Euro fällt. Wie gestern für kurze Zeit. Doch dann um 12 Uhr knallten die Preise wieder rauf. Theoretisch könnte der umstrittene Tankrabatt die Preise um rund 17 Cent pro Liter drücken. Aber die Mineralölkonzerne geben die Entlastung eben nicht 1:1 weiter. Claudia Wächter, Nachrichtenredaktion.
1: Kommt doch noch das Aus für Galeria. Die angeschlagene Warenhauskette hat beim Amtsgericht Düsseldorf erneut Insolvenz beantragt. Die rund 12.000 Beschäftigten müssen nun um ihre Arbeitsplätze bangen. Ob sie Insolvenzgeld erhalten und ob bzw. welche Standorte schließen müssen, ist noch unklar. Der Geschäftsbetrieb der 83 verbliebenen Filialen soll erst einmal weiterlaufen. Ein Herbststurm und starke Regenfälle halten Kreta und zahlreiche Inseln der Ägäis in Atem. Ein Hirte wurde im gebirgigen Hinterland Kretas von den Wassermassen erfasst und ertrank. Touristen kamen bislang nicht zu Schaden, berichten griechische Medien.
3: Das Unwetter hat vielen Touristen auf Kreta den Urlaub vermiest. In Rethymno fielen innerhalb von weniger als 24 Stunden 360 Liter Regen pro Quadratmeter. An der Küste wurden Autos ins Meer gespült, Brücken und Straßen zerstört. Die meisten Fähren bleiben heute in den Häfen. In der Ägäis werden Windböen von bis zu 100 Kilometern pro Stunde gemessen. Erst am Montag wird wieder sommerliches Wetter erwartet, sagen Meteorologen. Aus Athen, Takis Zafos.
1: Nach Israel hat jetzt auch erstmals ein hochrangiger emiratischer Regierungsvertreter den Vorfall auf dem Fly-Dubai-Flug von Terrorismus gesprochen. Der Berater des emiratischen Präsidenten Gargash lobte zugleich den Piloten als echten Helden. Der verletzte Kapitän öffnete trotz schwerer Verletzungen die Cockpit-Tür. Passagiere überwältigten den angreifenden Co-Piloten.
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4: Aktuell messen wir 20 Grad in Meppen und 19 Grad in Lotte. Und mit Sonne und Wolken geht es heute durch den Freitag. 5 Stunden lang scheint heute die Sonne über Osnabrück und der Weser-Ems-Region. Die Temperaturen klettern auf maximal 20 Grad. Und in der Nacht, da klart der Himmel auf und die Temperaturen gehen runter auf 9 Grad. Der Radio Osnabrück 3-Tage-Trend. Am Wochenende und zum Wochenstart gibt's einen Mix aus Sonne und Wolken. Am längsten scheint die Sonne aber morgen mit 8 Stunden und die Temperaturen, die schwanken zwischen 9 und 20 Grad.
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4: Um kurz nach 5, moin liebe Autofahrer. Vorsicht auf der Autobahn 1, Dortmund Richtung Münster. Zwischen Ascheberg und Münster-Hiltrup, hier ist derzeit eine ungesicherte Unfallstelle. Autobahn 2, Dortmund Richtung Hannover. Hier ist die Ein- und Ausfahrt Bad Alsen gesperrt wegen einem Unfall. Außerdem ist zwischen Feldheim und Bad Alsen der linke Fahrstreifen gesperrt. A2, Hannover Richtung Dortmund, andere Seite. Zwischen Bad Alsen und Porta Westfalica ist hier die Strecke gesperrt. Außerdem 10 Kilometer Stau zwischen Lauenau und Bad Alsen. Und es wird geblitzt. In Lotte auf der Bahnhofstraße, teure Fotos auch in Nordhorn auf der Bentheimer Straße und der Landkreis Osnabrück, der schießt teure Fotos in Neunkirchen bei Bramsche. Habt ihr noch was gesehen? Staus, Blitzer oder Gefahrenstellen? Immer her damit an unsere Kombinummer für WhatsApp und Telefon 0541 7 70 70 50. Radio Osnabrück wünscht euch eine gute Fahrt.
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4: Mit Mirko am Mikro und wir haben 2 Karten für die Show Hirnturbo mit Live-Quiz verlost. Wer die glücklichen Gewinnerin oder Gewinner ist, das klären wir noch vor halb. Hi zusammen.

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Außerdem haben wir eben in der vorherigen Stunde einmal zwei Karten für die Show Hörnturbo mit Live-Quiz verlost. Und wer sich über die Tickets freuen darf, das klären wir noch vor halb hier bei Radio Osnabrück. Darin.

0: Samba. Ihr hört Radio Osnabrück und wir haben von einmal zwei Karten für die Show Hörnturbo mit Live-Quiz verlost. Und ich würde sagen, da rufen wir doch mal die Gewinnerin an. Die Susanne aus Foxtrupp. Mal schauen, ob sie rangeht.
1: Hallo.
0: Der Mirko von Radio Osnabrück hier, hallo.
1: Hallo, hier ist Susanne Keller.
0: Ja, hallo. Du hast bei unserem Gewinnspiel mitgemacht, kann das sein?
1: Ja, das kann gut sein.
0: Das kann sein. Möchtest du denn zu der Show Hörnturbo mit Live-Quiz von Sebastian Klussmann?
1: Ja, möchte ich gerne.
0: Ich habe gute Neuigkeiten. Du darfst hingehen.
1: Ja, wie geil ist das denn? Ey, das freut mich ja mega.
0: Ja, mega
1: ey,
0: cool.
1: Ich bin total überrascht. Ey. Und vor allem, dass du mich persönlich anrufst. Das ist so der Hammer.
0: Weißt du schon, mit wem du hingehst?
1: Ach, darf ich jemanden mitnehmen?
0: Ja, einmal zwei Tickets.
1: Ach, mega. Ja, dann nehme ich meine beste Freundin mit.
0: Sehr cool. Ja, dann wünsche ich dir auf jeden Fall ganz viel Spaß und zum Glück
1: gibt Radio Osnabrück.
0: Ist doch schön, da hat sich jemand so richtig gefreut. Wir haben Tickets von der Show Hörnturbo mit Live-Quiz von Sebastian Klussmann verlost. Aber nicht traurig sein, wenn ihr nicht gewonnen habt. Wir von Radio Osnabrück haben auch in Zukunft noch viele coole Preise für euch.
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1: Im Studio Jessica.
2: Und Ralf, guten Tag.
1: Im Prozess um eine getötete Drillingsmutter aus Wallenhorst hat das Landgericht Osnabrück den Ehemann zu lebenslanger Haft wegen Mordes verurteilt. Der 46-Jährige hatte die Tat vor Gericht eingeräumt. Entscheidend war das Mordmerkmal der Heimtücke. Das Gericht sah es als erwiesen an, dass die 39-jährige Frau den Angriff nicht kommen sehen konnte. Laut Gericht hatte sie noch ihren Schlafanzug getragen und Kaffee gekocht, als ihr Mann mindestens 10-mal mit einem Messer auf sie einstach. Die Verteidigung hatte auf Totschlag plädiert und will nun in Revision gehen. Das Urteil ist noch nicht rechtskräftig.
2: In Emsteck ist gestern Vormittag ein Pedelec-Fahrer bei einem Unfall auf der Halner Straße schwer verletzt worden. Ein 22-jähriger Autofahrer wollte gegen 10.45 Uhr rückwärts aus einer Parkbucht in eine Grundstückseinfahrt fahren und übersah dabei einen 85-jährigen Pedelec-Fahrer. Der ältere Mann bremste, stürzte auf dem nassen Radweg und kollidierte zudem mit dem Auto. Er wurde schwer verletzt.
1: Morgen laden die Marketing Osnabrück und die Freiwilligenagentur der Stadt Osnabrück zum Bürgerfest auf den Ledenhof und den Neuen Graben ein. Ab 10 Uhr präsentieren sich dort mehr als 80 Vereine, Initiativen und Organisationen mit Mitmachaktionen, Tanz und Musik. Die offizielle Eröffnung durch Oberbürgermeisterin Katharina Pötter findet um 22:30 auf der großen Bühne statt. Familien erwartet unter anderem Fußballdarts und ein echter Rennwagen zum Anschauen und Fotografieren. Gegen 17 Uhr hängen alle gemeinsam eine Wimpelkette mit eigenen Botschaften auf. Ab 20 Uhr tritt Popsängerin Loi auf.
2: In Ibbenbüren ist gestern ein 10-jähriges Mädchen bei einem Schulwegunfall leicht verletzt worden. An der Kreuzung Münsterstraße und Wertmühlenstraße stieß ein 54-jähriger Autofahrer aus Lattbergen mit dem VW Golf mit dem Mädchen zusammen, das mit dem Fahrrad unterwegs war. Der Sachschaden beläuft sich auf rund 1150 Euro. Die Polizei ermittelt noch, wie die Ampel zum Unfallzeitpunkt geschaltet war.
1: Kommen wir zum Sport. In einem Testspiel gegen den VfL Bochum hat der Zweitligist VfL Osnabrück heute mit 1:4 verloren. Das nächste Testspiel für die Lila-Weißen steht bereits morgen an. Gegen den schwedischen Erstligisten Djurgårdens IJ EF. Anstoß ist um 15.30 Uhr. Der Oberligist TuS Bersenbrück muss im Viertelfinale des Niedersachsen-Pokals am Sonntag beim 1. FC Germania Egesdorf-Langreder ran. Das Spiel startet um 15 Uhr. Die Giro Life Panthers treten im ersten Ligaspiel der Saison in der ersten Bundesliga am Sonntag gegen Saarlouis an. Tip-off ist für die Osnabrücker Basketballerinnen um 16.30 Uhr. Die Artland Dragons müssen in der zweiten Bundesliga an diesem Wochenende zweimal ran. Heute Abend spielen die Quakenbrücker Basketballer gegen die BG Göttingen. Tip-off ist um 19.30 Uhr. Am Sonntag geht zu den EPG Baskets Koblenz. Dann beginnt das Spiel um 17 Uhr. Der Zweitligist VC Osnabrück spielt am Sonntag gegen die TuSa City Girls Düsseldorf. Das Spiel beginnt für die Volleyballerinnen um 16 Uhr.
2: Soweit die Radio Osnabrück Regionalnachrichten. 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
4: Aktuell messen wir 20 Grad in Meppen und 19 Grad in Lotte. Mal Sonne, mal Wolken, aber insgesamt, da zeigt sich die Sonne 5 Stunden lang über Osnabrück und der Weser-Ems-Region. Die Temperaturen klettern auf 19 Grad. Die Nacht wird sternenklar bei Tiefstwerten von 12 Grad.
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4: Um 17:45, moin lieber Autofahrer. Vorsicht auf der A1 Dortmund Richtung Münster zwischen Ascheberg und Münster-Hiltrup. Hier ist derzeit eine ungesicherte Unfallstelle. A2 Dortmund Richtung Hannover. Hier ist die Ein- und Ausfahrt Bad Alsen gesperrt wegen einem Unfall. Außerdem ist zwischen Feldheim und Bad Alsen die linke Fahrstreifen gesperrt. A2 Hannover Richtung Dortmund, andere Richtung, ist zwischen Bad Alsen und Porta Westfalica die Strecke gesperrt. Außerdem 10 Kilometer Stau hier zwischen Lauenau und Bad Alsen. Außerdem teure Fotos. In Lotte auf der Bahnhofstraße. Es blitzt auch in Nordhorn auf der Bentheimer Straße. Und der Landkreis Osnabrück, der blitzt heute in Neunkirchen bei Bramsche. Habt ihr noch was gesehen? Staus, Blitzer oder Gefahrenstellen? Immer her damit an unsere Kombinummer für WhatsApp und Telefon 0541 77 70 50. Radio Osnabrück wünscht euch eine gute Fahrt.
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4: Mit Mirko am Mikro und gleich, da haben wir noch eine musikalische Geschichte für euch. Macht euch einen schönen Abend.

2. Oktober 1951. Gordon Matthew Thomas Sumner kommt zur Welt. Später wird er bekannt unter seinem Künstlernamen Sting. Er spielt einige Jahre in verschiedenen Jazzbands. Sein Künstlername Sting entsteht in genau dieser Zeit. Als er bei einem Auftritt in einem schwarz-gelb gestreiften Shirt auftaucht, witzelt einer seiner Bandkollegen rum. Er sähe aus wie eine Wespe und habe sicherlich einen Stachel. Und auf Englisch heißt Stachel eben Sting. Ein außergewöhnlicher Künstlername. Doch Sting feiert nicht nur Solo-Erfolge. 1977 gründet er die Band Strontium 90. Doch bald darauf lösen sie sich schon wieder auf. Dafür kommen hier aber alle späteren Bandmitglieder von The Police zusammen. Und mit The Police hat Sting viele seiner größten Hits. So wie zum Beispiel auch dieser hier, Every Breath You

0: Toni mit Stay. Hier bei Radio Osnabrück um kurz vor 6 und gleich, da geht's weiter mit Jost. Moin Jost.
1: Einen wunderschönen guten Abend wünsche ich gleich ab 18 Uhr wieder Jost Freitag. Ich habe heute ein pickepackesvolles Star-Programm für euch. Einmal habe ich den Kultmoderator Ingolf Lück in der Show. Er redet über sein neues Kinderbuch Nunu Nasenbär. Warum gerade Ingolf Lück sich für Nasenbären interessiert, liegt vielleicht auf der Hand, aber ich spreche mit ihm natürlich drüber. Und wir haben Kinokarten, einmal für den neuen Tom Cruise-Film Digger und für Anne Hathaways Streifen Verity. Gleich bei mir ab 18 Uhr in Jost Freitag.
0: Also das hört sich auf jeden Fall vielversprechend an. Also gleich bei Jost reinhören und ordentlich absahnen. Macht euch einen richtig schönen Freitagabend mit uns.
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1: Ich bin Dirk Zeitler. Wegen steigender Kraftstoffpreise wollen die G7-Staaten mehr Öl auf den Markt bringen. In einem gemeinsamen Schreiben fordern sie, 100 Millionen Barrel Rohöl über 4 Monate freizugeben, so wie im März bereits beschlossen. Die G7 berieten sich zuvor in einer Videoschalte, an der auch Bundeskanzler Merz teilnahm. Zum 4. Mal in nur 6 Jahren hat die Warenhauskette Galeria heute Insolvenz angemeldet. Die 12.000 Beschäftigten stehen vor einer völlig ungewissen Zukunft, kritisierte Verdi-Handelsvorständin Silke Zimmer. Sie spricht von haarsträubenden Managementfehlern.
2: Die Warenhauskette habe nicht mal Gründe für die Insolvenz angegeben, ereifert sich Zimmer. Nachhaltige Investitionen, die die Zukunft der Standorte sichern, habe es in den letzten Jahren jedenfalls nicht gegeben. Die Beschäftigten bräuchten einen Plan und keine Nebelkerzen. Experten sind sich aber sicher, Galeria könnte auch diese Insolvenz und vielleicht noch eine weitere überstehen, mit weniger Filialen und dem richtigen Eigentümer. Tanja Wagner, Nachrichtenredaktion.
1: Ein Herbststurm und starke Regenfälle halten Kreta und zahlreiche Inseln der Ägäis in Atem. Auf Rhodos wurde eine 58-jährige deutsche Touristin von einem Blitz getroffen und getötet. Ihr Ehemann wurde leicht verletzt.
3: Das Unwetter hat vielen Touristen auf Kreta den Urlaub vermiest. In Rethymno fielen innerhalb von weniger als 24 Stunden 360 Liter Regen pro Quadratmeter. An der Küste wurden Autos ins Meer gespült, Brücken und Straßen zerstört. Die meisten Fähren bleiben heute in den Häfen. In der Ägäis werden Windböen von bis zu 100 Kilometern pro Stunde gemessen. Erst am Montag wird wieder sommerliches Wetter erwartet, sagen Meteorologen. Aus Athen, Takis Zafos.
1: Das Bürgerfest zum Tag der Deutschen Einheit hat begonnen mit einem symbolischen Raketenstart. Ein 17 Meter hoher Nachbau der Ariane-Trägerrakete wurde dabei in den Himmel geschossen. Das war für mich eine Überraschung, sagte Bundesratspräsident und Bremens Regierungschef Bovenschulte. 3 Tage lang wird gefeiert. Bis zu 450.000 Besucherinnen und Besucher werden erwartet.
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5: In Rieste sind es 19 Grad, in Emsbüren 17 Grad. Vom Teutoburger Wald bis ins Emsland bleibt der Himmel am frühen Abend meist bedeckt, örtlich mit Auflockerungen. Bei wenig Wind liegen die Temperaturen bei 18 bis 20 Grad. In der Nacht bleibt es trocken und meist ruhig. Der Radio Osnabrück 3-Tage-Trend. Morgen startet der Tag frisch und sonnig. Danach bleibt es freundlich und mild, zunächst mit 8 bis 14 Grad. Am Wochenende ist es überwiegend freundlich. Zeitweise zeigt sich die Sonne, regional ziehen aber mehr Wolken durch. Zum Wochenstart setzt sich das freundliche und trockene Wetter fort, in höheren Lagen mit etwas kühlerer Luft.
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6: Hallo liebe Autofahrer. Vorsicht auf der A31 Oberhausen Richtung Gronau zwischen Leckten, Ahaus und Heeg. Gegenstände liegen auf der Fahrbahn. Auf der A1 Dortmund Richtung Münster ist die Unfallstelle zwischen Ascheberg und Münster-Hiltrup geräumt. Auf der A2 Dortmund Richtung Hannover sind die Ein- und Ausfahrten bei Bad Eilsen wegen eines Unfalls gesperrt. Zwischen Feldheim und Bad Eilsen ist der linke Fahrstreifen gesperrt. In der Gegenrichtung ist die A2 zwischen Bad Eilsen und Porta Westfalica bis auf Weiteres gesperrt. Dort laufen Bergungsarbeiten. Zwischen Lauenau und Bad Eilsen stehen 10 Kilometer Stau. Bitte umfahrt den Bereich weiträumig. Eine Umleitungsempfehlung gibt es nicht. Auf Höhe des Parkplatzes Papenbrink wird auf der Strecke gearbeitet. Auf der A30 Bad Oeynhausen Richtung Osnabrück ist im Kreuz Osnabrück Süd die Überleitung zur A33 Richtung Bielefeld wegen eines Unfalls gesperrt. Außerdem wird in Lotte auf der Bahnhofstraße sowie in Nordhorn auf der Bentheimer Straße geblitzt. Radio Osnabrück wünscht euch eine gute Fahrt.
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8: Viele ärgern sich ja, dass morgen der Feiertag ist, obwohl Samstag ja sowieso viele nicht arbeiten. Aber ich mache euch den heutigen Abend zumindest schön. Hier ist Jost Freitag mit unter anderem Tom Cruise, Ingolf Lück und Anne Hathaway. Entweder rede ich mit denen oder ich habe die Kinokarten für die Filme. Gleich mehr bei mir.

Mark Forster, frisch bei Radio Osnabrück. Die neue Single heißt Cool. Cool finde ich auch, dass ihr mir zuhört. Hier ist Jos Freitag. Es ist wieder Freitagabend. Morgen ist ja Feiertag an einem Samstag. Wie konnte das denn passieren? Skandal. Am 3. Oktober, Tag der Deutschen Einheit. Ja, sowas kommt leider schon mal vor, dass ein Feiertag auf einen Samstag oder auf einen Sonntag fällt. Für die Leute, die eigentlich hätten morgen arbeiten müssen, die freuen sich natürlich. Ich hoffe, ihr habt auch alle eure Einkäufe schon gemacht. Wie gesagt, morgen wird das schwierig. Die Läden haben zwar noch bis 20 Uhr auf, aber ich hoffe, ihr seid fertig damit, damit ihr hier in Ruhe meiner Sendung lauschen könnt. Wir haben übrigens heute ein ganz tolles Programm. Wir haben wieder zwei Kinofilme mit Freikartenverlosung. Einmal der neue Tom Cruise-Film Digger, der auch seit Donnerstag läuft. Und es gibt einen neuen Film mit Anne Hathaway und Dakota Johnson. Verity heißt der, oder Verity. Über den Film wollen wir nachher reden. Und ich habe den großen Ingolf Lück in der Sendung. Der hat nämlich ein Kinderbuch geschrieben über einen Nasenbären. Warum bloß? Warum hat Ingolf Lück ein Buch über einen Nasenbären geschrieben? Das klären wir gleich hier bei mir in der Show. Ich wünsche auf jeden Fall jetzt schon viel Spaß.

0: Alex Warren war das und Emerald Eyes hier bei Radio Osnabrück.
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0: Wir starten direkt mit dem neuen Tom Cruise Film. Der hat sich deutlich rausgemacht, beziehungsweise hat sich ein bisschen verkleidet für den neuen Film Digger. Er ist auf großer Oscar-Mission, kann man sagen. Der in die Jahre gekommene, verschrobene, milliardenschwere Erdölmagnat Digger Rockwell, das ist Tom Cruise, hat durch seine skrupellosen Geschäftspraktiken lange genug den Planeten ausgebeutet. Dadurch hat er eine Umweltkatastrophe verursacht, welche die Menschheit bedroht. Und bevor die Welt im Chaos versinkt und die Apokalypse kommt, muss ein letzter Plan geschmiedet werden. Dafür verlangt der Präsident der Vereinigten Staaten von Amerika, gespielt von John Goodman, von Digger Rockwell, die Suppe, die er allein eingebrockt hat, selbst auszulöffeln. Hier ist ein Ausschnitt aus Digger mit einem sehr ungewöhnlichen Tom Cruise.
2: Ich werde es nicht verzögern. Wir stecken in der Klemme. Tun Sie mir Gefallen. Stellen Sie sich vor, Sie sind einer von denen, die denken, Digger Rockwell ist Satan persönlich. Also, was sind die schärfsten Angriffe, mit denen ich bei diesen Leuten rechnen muss, die denken, ich bin der Abschaum der Erde?
3: Naja, diese Leute könnten sagen, dass...
4: Ab zur Hölle, Digger!
2: Das habe ich nicht erwartet.
0: Wenn ihr was anderes erwartet habt oder wenn ihr den Film unbedingt mal sehen wollt, kein Problem, ich habe 3x2 Karten. Ihr schreibt eine WhatsApp an die 0541 77 70 50 0541 77 70 50, bitte mit eurem Namen, eurer E-Mail-Adresse und bitte mit dem Kennwort Digger, damit wir wissen, dass ihr diesen Film wollt. Wir haben nämlich nachher noch einen zweiten Kinofilm in der Verlosung. Also 0541 77 70 50, unsere WhatsApp-Nummer. Viel Glück!

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12: Es ist 18.30 Uhr.
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13: Im Studio Jessica.
14: Und Ralf, guten Abend.
13: Im Prozess um eine getötete Drillingsmutter aus Wallenhorst hat das Landgericht Osnabrück den Ehemann zu lebenslanger Haft wegen Mordes verurteilt. Der 46-Jährige hatte die Tat vor Gericht eingeräumt. Entscheidend war das Mordmerkmal der Heimtücke. Das Gericht sah es als erwiesen an, dass die 39-jährige Frau den Angriff nicht kommen sehen konnte. Laut Gericht hatte sie noch ihren Schlafanzug getragen und Kaffee gekocht, als ihr Mann mindestens 10-mal mit einem Messer auf sie einstach. Die Verteidigung hatte auf Totschlag plädiert und will nun in Revision gehen. Das Urteil ist noch nicht rechtskräftig.
15: In Osnabrück ist ein 88-Jähriger auf Betrüger hereingefallen und hat Bargeld und Schmuck im Wert eines mittleren fünfstelligen Eurobetrags verloren. Unbekannte hatten den Mann am Mittwoch zunächst telefonisch kontaktiert. Ein angeblicher Polizeibeamter behauptete, der Neffe des Seniors habe eine Radfahrerin bei einem Unfall tödlich verletzt und brauche dringend eine Kaution. Rund zwei Stunden nach dem ersten Anruf übergab der 88-Jährige einem Unbekannten die Wertsachen vor seinem Haus am Tapirweg in Osnabrück. Der mutmaßliche Täter wird als etwa 30 Jahre alt, blond und von schlanker Statur beschrieben. Habt ihr am Tapirweg in Osnabrück oder in der Umgebung verdächtige Personen oder Fahrzeuge beobachtet? Dann meldet euch bei der Polizei Osnabrück.
13: In Osnabrück verzichtet der Grünen-Politiker Volker Bajus auf sein gewonnenes Mandat im Stadtrat. Er will sich künftig auf seine Arbeit im Niedersächsischen Landtag konzentrieren. Die Entscheidung sei ihm nach eigenen Worten schwer gefallen. Für ihn rückt Sarah Fliesgen nach, die Expertin für pflegerische und medizinische Versorgung ist und 31 Jahre alt ist. Bajus hatte bei der Kommunalwahl in Osnabrück auch für das Amt des Oberbürgermeisters kandidiert, unterlag aber in dieser Wahl.
15: Auf der Autobahn 31 bei Haaren ist gestern Nachmittag ein Ford Ranger während der Fahrt in Brand geraten. Der 49-jährige Fahrer war in Richtung Norden unterwegs, als das Fahrzeug nach bisherigen Erkenntnissen wegen eines technischen Defekts Feuer fing. Dem Mann gelang es, den Wagen rechtzeitig auf dem Standstreifen abzustellen. Die Feuerwehr Haaren war mit 3 Fahrzeugen und 23 Einsatzkräften vor Ort und löschte den Brand. Der Ford wurde durch das Feuer vollständig zerstört und musste abgeschleppt werden. Die Fahrbahn war während der Einsatz- und Bergungsmaßnahmen teilweise gesperrt und wurde gegen kurz vor 19 Uhr wieder freigegeben.
13: In Emsteck ist gestern Vormittag ein Pedelec-Fahrer bei einem Unfall auf der Halener Straße schwer verletzt worden. Ein 22-jähriger Autofahrer wollte gegen 10.45 Uhr rückwärts aus einer Parkbucht in eine Grundstückseinfahrt fahren und übersah dabei einen 85-jährigen Pedelec-Fahrer. Der ältere Mann bremste, stürzte auf dem nassen Radweg und kollidierte zudem mit dem Auto. Er wurde schwer verletzt.
15: Soweit die Radio Osnabrück Regionalnachrichten. 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
13: Aktuell meldet Bramsche 18 Grad. Außerdem Barnsdorf 19 Grad. Am frühen Abend ist es in der Region Osnabrück und im Weser-Ems-Gebiet ruhig und mild herbstlich. Unter der Wolkendecke liegen die Temperaturen bei 17 bis 20 Grad. Der Wind ist kaum zu spüren. Später lockert die Wolkendecke verbreitet auf. In flachen Lagen kann sich Nebel bilden. Die Nacht verläuft ruhig und frisch.
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16: Hallo, liebe Autofahrer. Auf der A2 Richtung Dortmund ist die Strecke zwischen Bad Eilsen und Porta Westfalica bis auf Weiteres wegen Bergungsarbeiten gesperrt. Zwischen Lauenau und Bad Eilsen stehen 10 Kilometer Stau. Eine Umleitung wird nicht empfohlen. Umfahrt den Bereich weiträumig. In der Gegenrichtung ist die Einfahrt Bad Eilsen gesperrt. Außerdem bleibt die Ausfahrt Bad Eilsen wegen eines vorausgegangenen Unfalls gesperrt. Auf der A30 von Bad Oeynhausen Richtung Osnabrück ist im Kreuz Osnabrück Süd die Überleitung zur A33 Richtung Bielefeld wieder offen. Auf der A31 von Oberhausen Richtung Gronau besteht zwischen Legten-Ahaus und Heeg in beiden Richtungen keine Gefahr mehr. Außerdem wird auf der Bentheimer Straße in Nordhorn sowie auf der Bahnhofstraße in Lotte geblitzt. Radio Osnabrück wünscht euch eine gute Fahrt.
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18: Ingolf Lück hat ein Kinderbuch geschrieben, Nunu Nasenbär. Warum gerade Ingolf Lück sich mit einem Nasenbär beschäftigen möchte, das kläre ich gleich mit ihm. Der ist nämlich gleich bei mir in der Sendung.

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0: Und wieder was Frisches hier bei Radio Osnabrück heute rausgekommen. Die neue von James Blunt, Circles. So, wir haben jetzt Ingolf Lück in der Show. Wir kennen ihn von Let's Dance. Er war bei Formel 1 Moderator, Kultmoderator sozusagen. Er war bei der Wochenshow und er hat jetzt ein Buch rausgebracht, ein Kinderbuch, Nunu Nasenbär. Wie kamst du denn dazu? Wie spontan ist das gewesen?
1: Naja, gut Ding will Weile. Ja, ich hatte schon die Idee, als ich 4 war. Nur bin ich da bei meinen Eltern, ist mir eingefallen, ich kann ja noch gar nicht schreiben. Und ich habe dann versucht, meiner Mutter das zu diktieren, aber die hat mir irgendwann aufgegeben. Aber dann habe ich mir gedacht, naja, jetzt, bevor der Nuno im wahrsten Sinne des Bach runtergeht, doch mal eben schnell zum Federkiel gegriffen. Das ist die Lügengeschichte. Die richtige Geschichte ist, dass mein Klassenkamerad Ralf Anstütz, der einen tollen, kleinen, nachhaltigen und vielfach prämierten Verlag in Bielefeld hat, in meiner Heimatstadt, dass der mir in den Ohren gelegen hat und hat gesagt, Mensch, mach doch mein Kinderbuch. Wir machen Kinderbücher, davon spenden wir eine ganze Menge. Dann habe ich hier gesagt, meine Kinder sind groß, die sind erwachsen und die fanden es eigentlich immer doof, wie ich früher vorgelesen habe. Ich habe ja immer die Märchen natürlich dann so mit richtigen Stimmen so und das Rotkäppchen geht seinen Weg und dann kommt der böse Wolf und dann haben die meine Tochter gesagt, Papa, hör doch mal auf, lies doch mal ganz normal. Also mein Verhältnis zum Kinderbuch war jetzt nicht allzu gut, zumal es ja in meiner eigenen Kindheit nur Gruselgeschichten gab, aber dann habe ich eben mal die Idee gehabt, mein Lieblingstier, den Nasenbär, zu nehmen und habe auch zur Bedingung gemacht, dass ich alles das, was ich mit diesem Buch einnehmen würde und werde, als Autor eben halt einer Charity-Geschichte-Organisation spende. Und zwar auch einer Bielefelder Organisation Fruchtalarm. Also ein ostwestfälisches Bielefelder synergetisches Projekt.
0: Jetzt brauche ich ja nicht fragen, warum die Figur gerade Nasenbär heißt. Denke ich mir mal, bei Ingolf Lück weiß man ja, okay, ein markantes Körperteil ist die Nase.
1: Naja, es gibt durchaus phänotypische Ähnlichkeiten. Eine Physiognomie, aber auch charakterlich sind wir gleich. Also Nuno und ich, wir sind beide empathisch, wir sind neugierig, wir sind flexibel und das sind Eigenschaften, die man natürlich im Dschungel Costa Ricas gut gebrauchen kann oder im Haifischbecken-Showgeschäft. Wobei ich noch nicht im Dschungel war und Nuno zieht es bisher noch nicht ins Showgeschäft.
0: Wobei Anfragen sind wahrscheinlich da, ne, dass du ins Dschungel, im Dschungel solltest, oder? Ich könnte mir das vorstellen.
1: Ja, mich jahrelang immer wieder beworben. Ich habe teilweise auch vor RTL gecampt und so, aber die haben immer gesagt, nein, du bist nicht prominent genug.

0: Stopp die Hochzeit, stopp the wedding, das war Ash hier bei Radio Osnabrück. So, an dieser Stelle haben wir das Geburtstagskind des heutigen Tages. Wir reden über einen sehr bekannten DJ, der weltweit Erfolge gefeiert hat. Mustafa Gundugdu heißt er im wirklichen Leben. Es ist Moose-T. Der gute Mann hatte viele Hits, auch in den 2000er Jahren, da ging das richtig los. Und er ist auch auf Tour, wenn ihr Lust habt, ihn zu sehen. Am 10. Oktober ist er in Hamburg zum Beispiel. Danach startet er schon wieder durch. Er war vorher in Spanien, in England. Und wie gesagt, am 10. Oktober ist er Mojo Club. Da ist er in Hamburg, wenn ihr Lust habt, da hinzufahren. Bitteschön, könnt ihr machen. Wir haben zum Geburtstag, zum 60. von Moose-T natürlich einen seiner größten Hits. Hier ist Horny.
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8: Ich bin Dirk Zeitler. Die G7-Staaten wie Deutschland, Frankreich und USA dringen angesichts der steigenden Kraftstoffpreise auf Nutzung von Ölreserven. Ab sofort und über 4 Monate sollen 100 Millionen Barrel Rohöl der im März beschlossenen Freigabe tatsächlich freigegeben werden. Darauf verständigten sich die 7 Industrienationen.
9: Damit ist ein von Präsident Trump angedrohter Diesel-Exportstopp erstmal vom Tisch. Nach dem Nahen Osten sind die USA nämlich Europas wichtigster Lieferant von Diesel. Nun soll die Freigabe der Reserven mit der Internationalen Energieagentur IEA abgestimmt werden, um möglicherweise zusätzliche Dieselfreigaben zu prüfen. Die endgültige Entscheidung liegt bei der Energieagentur. Die IEA-Länder haben seit den 70er Jahren erst 6-mal gemeinsam Reserven angezapft. Aus den USA Tina Eck.
8: 3 neue Exzellenzuniversitäten, das ist die gute Nachricht für Freiburg, Jena und Köln. Dazu kommen 2 Hochschulverbünde, einer im Rhein-Main-Gebiet mit Darmstadt, Mainz und Frankfurt, einer im Ruhrgebiet mit Dortmund und Bochum. Einzelunis bekommen bis zu 15 Millionen Euro jährlich, Verbünde bis zu 28 Millionen. Ab nächstem Jahr stellen Bund und Länder insgesamt 747 Millionen Euro für die Exzellenzstrategie bereit. Mit einem symbolischen Raketenstart ist das zentrale Bürgerfest zum Tag der Deutschen Einheit in Bremen eröffnet worden. Bei strahlendem Sonnenschein zählten die Besucherinnen und Besucher gemeinsam einen Countdown herunter. Bis Sonntag sind mehr als 700 Veranstaltungen geplant.
10: Erwartet werden rund 400.000 Besucherinnen und Besucher. In der Innenstadt und am Weserufer gibt es kostenlose Konzerte, Diskussionen, Führungen und Ausstellungen. Auch Bundesrat, Bundestag, Bundesregierung und Bundesverfassungsgericht stellen ihre Arbeit vor. Das Motto der Feierlichkeiten lautet: Viele Stärken, ein Land. Zum offiziellen Festakt am Samstag werden unter anderem Bundespräsident Frank-Walter Steinmeier, Bundeskanzler Friedrich Merz und Bundestagspräsidentin Julia Klöckner erwartet. Thomas Bleskin, Nachrichtenredaktion.
8: Ein schwerer Herbststurm trifft Griechenland mit tödlichen Folgen. Auf Rhodos hat ein Blitz eine 58-jährige deutsche Touristin getötet. Ihr Mann ist leicht verletzt. Auf Kreta ist ein Hirte in den Fluten ertrunken, so die örtliche Feuerwehr. Der Zivilschutz warnt vor weiteren Überschwemmungen und Erdrutschen.
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11: Im Moment sind es in Osnabrück Foxtrupp 18 Grad, außerdem sind es in Löningen 19 Grad. Am Abend ist es bei uns im Sendegebiet von Radio Osnabrück mit 16 bis 19 Grad meist bewölkt. Dazu weht kaum Wind. In der Nacht lockert es weiter auf, es wird frisch und die Tiefstwerte liegen zwischen 9 und 14 Grad. Der Radio Osnabrück 3-Tage-Trend für die Region Osnabrück und das Weser-Ems-Gebiet. Morgen ist es zunächst frisch, danach gibt es viel Sonne und milde Luft, bevor am Abend wieder mehr Wolken aufziehen. Übermorgen zeigt sich das Wetter regional wechselnd, teils freundlich, teils grau, insgesamt trocken. Und zum Wochenstart gibt es erneut überwiegend sonniges und mildes Herbstwetter.
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12: Hallo, liebe Autofahrer. Auf der A2 Richtung Dortmund ist die Strecke zwischen Bad Eilsen und Porta Westfalica bis auf Weiteres wegen Bergungsarbeiten gesperrt. Zwischen Lauenau und Bad Eilsen staut sich der Verkehr auf 10 Kilometern. Eine Umleitung wird nicht empfohlen, bitte umfahrt den Bereich weiträumig. In Richtung Hannover ist die Einfahrt an der Anschlussstelle Bad Eilsen gesperrt. Die Ausfahrt ist wieder frei. Auf der B51 Bremer Straße Richtung Diepholz stockt der Verkehr vor der Einmündung Fährte auf 1 Kilometer. Der Zeitverlust beträgt 6 Minuten. Außerdem wird geblitzt auf der B72 Richtung Filsum, kurz vor der Ausfahrt Kloppenburg Nord, sowie auf der Bentheimer Straße in Nordhorn. Gute Fahrt wünscht euch Radio Osnabrück.
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14: Gleich wird's mysteriös in unserer Kinoecke. Wir haben noch einen Film, für den ihr Karten gewinnen könnt. Verity mit Anne Hathaway unter anderem gleich bei mir in der Show.

0: Weiters gibt's die neue Musik auch hier bei Radio Osnabrück. Das war Leonies neue Way Too Late, frisch im Stream.
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0: So, wir hatten ja vorhin schon Tom Cruise als Digger und jetzt haben wir noch einen Film, einen Mystery-Thriller. Verity heißt der, dunkle Geheimnisse. Die junge Autorin Loan Ashley, gespielt von Dakota Johnson, erhält von Jeremy Crawford, das ist Josh Hartnett, ein ungewöhnliches Angebot. Sie soll die erfolgreiche Buchreihe seiner Ehefrau Verity Crawford, gespielt von Anne Hathaway, vollenden. Seit einem rätselhaften Unfall ist die Bestseller-Autorin dazu selbst nicht mehr in der Lage, um sich in das Werk einzuarbeiten, zieht Loan in das abgelegene Anwesen der Familie und sichtet Verities umfangreiche Notizen und unveröffentlichte Manuskripte. Dabei stößt sie auf verstörende Aufzeichnungen, die ein völlig anderes Bild der Schriftstellerin zeichnen und immer neue Fragen über deren Vergangenheit und gegenwärtigen Zustand aufwerfen. Sehr, sehr spannend. Verity, neu im Kino. Hier ist ein Ausschnitt draus.
2: Ich meine, Sie werden Fragen haben.
3: Wieso schreibt Ihre Frau die Reihe nicht selbst zu Ende?
2: Das ist Verity. Die Ärzte glauben nicht, dass sie jemals wieder sprechen oder laufen wird. Du bist die Einzige, die ihr letztes Buch beenden kann.
0: Wow, spannend. Neu im Kino, Verity. Wir haben Kinokarten für den Film. Wenn ihr Lust habt, euch das anzuschauen, dann ist es kein Problem. Schreibt eine WhatsApp an die 0541 77 70 50 0541 77 70 50. Unsere WhatsApp-Nummer. Bitte einfach den Namen, euren Namen, eure Mailadresse und Verity draufschreiben, damit wir wissen, dass ihr diesen Film gewinnen wollt. Denn wir haben auch noch Kinokarten für Tom Cruise und den Film Digger. Da müsst ihr dann Digger reinschreiben. Auch diese WhatsApp-Nummer gilt für beide Filme. 0541 77 70 50.

0: Das war I Like von Carrie Hilson, übrigens im Jost und Grubert Mix, wobei ich mit diesem Jost, der da gemixt hat, nichts zu tun habe. Schade eigentlich. Denn das würde wahrscheinlich noch ein paar Euro bringen. Gut, hier ist Radio Osnabrück, Jost Freitag. An dieser Stelle gibt es wie immer die Veranstaltungshinweise. Morgen ist ja Feiertag, mal gucken, was so geht. Dafür ist die Linda heute da.
1: Die Bayerische Lebensfreude kommt zu uns nach Osnabrück und wir feiern zwei Tage voller Tradition, Musik und einzigartiger Momente. Beim Oktoberfest in der Halle Gartlage spielen die Partyräuber und die Partyhirschen live vor Ort und sorgen für gute Laune. Das Fest startet morgen um 18 Uhr in der Halle Gartlage in Osnabrück. Der dicke, fette Pfannkuchen. Leko Schulze und das Figurentheater Osnabrück führen ein Theaterstück auf. Drei Omas, ein Pfannkuchen, der auf Reisen geht, viele hungrige Tiere und am Ende eine große Party. Ein leckerer Spaß für alle, erzählt nach den Motiven des gleichnamigen Märchens. Beginn ist übermorgen um 15 Uhr im Figurentheater Osnabrück.
0: Danke, Linda. Der dicke Pfannkuchen, das war früher mein Spitzname in der Schule.

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5: Es ist 19.30 Uhr.
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7: Im Studio Ralf.
8: Und Jessica, guten Abend.
7: Im Prozess um eine getötete Drillingsmutter aus Wallenhorst hat das Landgericht Osnabrück den Ehemann zu lebenslanger Haft wegen Mordes verurteilt. Der 46-Jährige hatte die Tat vor Gericht eingeräumt. Entscheidend war das Mordmerkmal der Heimtücke. Das Gericht sah es als erwiesen an, dass die 39-jährige Frau den Angriff nicht kommen sehen konnte. Laut Gericht hatte sie noch ihren Schlafanzug getragen und Kaffee gekocht, als ihr Mann mindestens 10-mal mit einem Messer auf sie einstach. Die Verteidigung hatte auf Totschlag plädiert und will nun in Revision gehen. Das Urteil ist noch nicht rechtskräftig.
8: In Kloppenburg haben zwei Männer gestern Vormittag aus einem Mobilfunkgeschäft an der Bahnhofstraße 5 hochwertige Mobiltelefone gestohlen. Gegen 11:45 betraten sie den Laden und verwickelten einen Verkäufer in ein Gespräch. In dessen Abwesenheit rissen sie die Geräte aus den Auslagen und flüchteten. Die Täter sind männlich, Mitte 20, haben dunkles Haar und trugen dunkle Kleidung mit tief ins Gesicht gezogenen Kapuzen. Hinweise nimmt die Polizei in Kloppenburg entgegen.
7: Auf der Autobahn 31 bei Haaren ist gestern Nachmittag ein Ford Ranger während der Fahrt in Brand geraten. Der 49-jährige Fahrer war in Richtung Norden unterwegs, als das Fahrzeug nach bisherigen Erkenntnissen wegen eines technischen Defekts Feuer fing. Dem Mann gelang es, den Wagen rechtzeitig auf dem Standstreifen abzustellen. Die Feuerwehr Haaren war mit 3 Fahrzeugen und 23 Einsatzkräften vor Ort und löschte den Brand. Der Ford wurde durch das Feuer vollständig zerstört und musste abgeschleppt werden. Die Fahrbahn war während der Einsatz- und Bergungsmaßnahmen teilweise gesperrt und wurde gegen kurz vor 19 Uhr wieder freigegeben.
8: In Osnabrück ist ein 88-Jähriger auf Betrüger hereingefallen und hat Bargeld und Schmuck im Wert eines mittleren 5-stelligen Eurobetrags verloren. Unbekannte hatten den Mann am Mittwoch zunächst telefonisch kontaktiert. Ein angeblicher Polizeibeamter behauptete, der Neffe des Seniors habe eine Radfahrerin bei einem Unfall tödlich verletzt und brauche dringend eine Kaution. Rund 2 Stunden nach dem ersten Anruf übergab der 88-Jährige einem Unbekannten die Wertsachen vor seinem Haus am Tapirweg in Osnabrück. Der mutmaßliche Täter wird als etwa 30 Jahre alt, blond und von schlanker Statur beschrieben. Habt ihr am Tapirweg in Osnabrück oder in der Umgebung verdächtige Personen oder Fahrzeuge beobachtet? Dann meldet euch bei der Polizei Osnabrück.
7: In Emsteck ist gestern Vormittag ein Pedelec-Fahrer bei einem Unfall auf der Halner Straße schwer verletzt worden. Ein 22-jähriger Autofahrer wollte gegen 10.45 Uhr rückwärts aus einer Parkbucht in eine Grundstückseinfahrt fahren und übersah dabei einen 85-jährigen Pedelec-Fahrer. Der ältere Mann bremste, stürzte auf dem nassen Radweg und kollidierte zudem mit dem Auto. Er wurde schwer verletzt.
8: Soweit die Radio Osnabrück Regionalnachrichten. 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
8: In Belm liegen die Temperaturen aktuell bei 17 Grad, in Längerich-Emsland bei 16 Grad. Zum Abend hin wechseln sich Wolken und freundliche Auflockerungen ab. Dazu weht kaum Wind, bei 16 bis 19 Grad. In der Nacht ist es wieder dichter bewölkt, ruhig und trocken.
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7: Hallo, liebe Autofahrer. Auf der A2 Richtung Dortmund ist die Strecke zwischen Bad Eilsen und Porta Westfalica bis auf Weiteres gesperrt. Bergungsarbeiten laufen. Zwischen Lauenau und Bad Eilsen gibt es 10 Kilometer Stau. Bitte umfahrt den Bereich weiträumig. Auf der A2 Richtung Hannover ist die Einfahrt der Anschlussstelle Bad Eilsen gesperrt. Auf der Paar-Genstecher Straße in Osnabrück Richtung Versen staut es sich vor der Ampelkreuzung Evensburger Platz auf 1 Kilometer. Außerdem wird auf der B72 bei Filsum und in Hörstel auf der Ostenwalder Straße geblitzt. Auf der A1 in Richtung Osnabrück gibt es Abstandsmessungen.
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10: Kennt ihr das auch? Da sitzt ihr vorm Fernseher und versucht, das Programm weiterzudrücken und ihr merkt plötzlich, es geht nicht mehr. Das ist dieses Blöde, wenn die Batterien alle sind. Ne? Ich hoffe, die Batterien sind gleich funktionsfähig, denn ich gebe euch gleich die relevanten TV-Tipps für den heutigen Abend gleich bei mir.

Und nochmal frische Musik, das war die neue Single von Take That. Heute rausgekommen, Dreamers, ganz frisch bei Radio Osnabrück. Und jetzt machen wir mal den Fernseher an.

0: heute Abend auf dem Ersten eine neue Folge von Einspruch, Schatz. Dann ein Fall für zwei auf dem ZDF und dann auf Sat.1 eine neue Ausgabe Voice of Germany. Was? Quentin Tarantinos Meisterwerk Django Unchained läuft auf Pro7. Wir gucken aber mal, was es auf RTL zu sehen gibt. Da gibt es nämlich die erste Folge der neuen Staffel Ninja Warriors und der Buschi ist ja nicht mehr dabei. Das macht jetzt der gute Wolf Fuß, der moderiert jetzt dort und sag mal, Wolf, wie bist du denn da dran gekommen, hier die ganze Sache zu moderieren?
1: Naja, die Anfrage kam und wir reden über eines der erfolgreichsten Unterhaltungsformate im deutschen Fernsehen. Ein Format, das seit 10 Jahren sehr erfolgreich läuft. Das hat man nicht so oft und dann ist es wie eine Anfrage, die man von Bayern München bekommt. Die kriegt man dann vielleicht nur einmal im Leben und da muss man nicht lange nachdenken, sondern schlägt zu. Es war klar, dass es ein gutes Team wird. Dass die Aufgabe mir Spaß machen wird. Ich habe ja schon auch mit RTL zusammen mit Big Bounce Unterhaltungserfahrungen gesammelt. Also dementsprechend muss man nicht lange nachdenken, sondern schlägt zu. Es war klar, dass es ein gutes Team wird dass die Aufgabe mir Spaß machen wird. Ich habe ja schon auch mit RTL zusammen mit Big Bounce

Auf nach Boston, das war Stella Lefty hier bei Radio Osnabrück. So, die Sendung Jos Freitag ist schon wieder zu Ende. Ich möchte auch darauf hinweisen, dass wir heute Kinokarten in der Verlosung hatten und haben. Wenn ihr Lust habt mitzumachen, schreibt eine WhatsApp an die 0541 77 70 50. Unsere WhatsApp-Nummer. Es geht um die Filme Digger mit Tom Cruise und um den Film Verity mit Anne Hathaway unter anderem. 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So, dann haben wir am Ende der Sendung noch ein kurzer Hinweis. Nächste Woche gibt es eine neue Ausgabe am Freitag mit Jos Freitag, und am Sonntag sind wir wieder da. Da gibt es eine neue Ausgabe von der Retro-Chart-Show, und da gehen wir diesmal wieder ins Jahr 1981, denn es ist der erste Sonntag des Monats, Oktober 81, und ich habe jetzt schon einen Song für euch, der am Sonntag laufen wird, nämlich Helen Schneider, Rock'n'Roll Gypsy. Den spiele ich jetzt gleich nach den Nachrichten, geht's ins Adiamo. Ich bin der Jos und raus, wünsche euch einen schönen Abend und natürlich einen schönen Feiertag morgen, und hier ist Helen Schneider. Tschüss.

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6: Ich bin Dirk Zeitler. Die G7-Staaten wollen die stark steigenden Kraftstoffpreise bekämpfen. Dafür fordern sie die Freigabe von 100 Millionen Barrel Rohöl und Diesel aus strategischen Notreserven über einen Zeitraum von 4 Monaten, koordiniert durch die Internationale Energieagentur IEA. Zuvor hatten sich die G7 in einer Videoschalte beraten. Auch Bundeskanzler Merz nahm daran teil. Die bislang letzte Insolvenz liegt erst gut 2,5 Jahre zurück. Nun ist die Warenhauskette Galeria schon wieder pleite.
7: Experten glauben, dass Galeria durchaus noch eine Zukunft haben könnte. Allerdings müssten dazu nochmal Dutzende Filialen geschlossen werden und ein Eigentümer her, der nicht nur kurzfristige finanzielle Interessen verfolgt. Auch müsste das Konzept auf den Kopf gestellt werden. Verdi spricht von haarsträubenden Managementfehlern. Die rund 12.000 Beschäftigten müssen unterdessen nicht nur um ihre Zukunft bangen, sondern auch ihren nächsten Gehaltscheck. Denn weil die Warenhauskette wegen der letzten Pleite vor 2 Jahren noch unter Beobachtung steht, ist nicht klar, ob erneut Insolvenzgeld gezahlt wird. Tanja Wagner, Nachrichtenredaktion.
6: Ein Herbststurm und starke Regenfälle halten Kreta und zahlreiche Inseln der Ägäis in Atem. Auf Rhodos wurde eine 58-jährige deutsche Touristin von einem Blitz getroffen und getötet. Ihr Ehemann ist leicht verletzt.
8: Das Unwetter hat vielen Touristen auf Kreta den Urlaub vermiest. In Rethymno fielen innerhalb von weniger als 24 Stunden 360 Liter Regen pro Quadratmeter. An der Küste wurden Autos ins Meer gespült, Brücken und Straßen zerstört. Die meisten Fähren bleiben heute in den Häfen. In der Ägäis werden Windböen von bis zu 100 Kilometern pro Stunde gemessen. Erst am Montag wird wieder sommerliches Wetter erwartet, sagen Meteorologen. Aus Athen, Takis Zafos.
6: Zum Sport. Serge Gnabry ist raus. Der 31-Jährige reist nicht mehr zur Nations League nach Griechenland. Er hat das Teamquartier bereits verlassen und ist nach München zurückgekehrt. Das teilte der DFB mit. Auf dem rechten Flügel könnte stattdessen am Sonntag in Thessaloniki sein Vereinskollege Lennart Karl beginnen.
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9: Guten Abend. Aktuell meldet Osnabrück-Gardlage 15 Grad. In Geeste sind es 16 Grad. Heute Abend liegt eine dichte Wolkendecke über uns. Es bleibt trocken und mild bei 15 bis 17 Grad. In der Region Osnabrück und im Weser-Ems-Gebiet ist der Wind kaum zu spüren. In der Nacht lockern die Wolken nur zögernd auf. Der Radio Osnabrück 3-Tage-Trend. Morgen ist es frisch und wolkig. Später setzt sich die Sonne durch, bei 18 bis 21 Grad. Am Sonntag zeigt sich das Wetter freundlich mit längeren sonnigen Abschnitten. Und zum Wochenstart hält das ruhige, überwiegend sonnige Herbstwetter an. Dabei ist es leicht kühler.
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11: Hallo, liebe Autofahrer. Auf der A2 Hannover Richtung Dortmund ist die Strecke zwischen Bad Eilsen und Porta Westfalica bis auf Weiteres gesperrt. Bergungsarbeiten laufen. Zwischen Lauenau und Bad Eilsen stehen 10 Kilometer Stau. Eine Umleitung wird nicht empfohlen. Bitte umfahrt den Bereich weiträumig. Auf der A2 Dortmund Richtung Hannover ist die Einfahrt der Anschlussstelle Bad Eilsen gesperrt. Auf der A1 Bremen Richtung Osnabrück ist die Unfallstelle zwischen Holdorf und Rastplatz Riest geräumt. Außerdem wird geblitzt. In Osnabrück auf der Hansastraße, in Hörstel auf der Ostenwalder Straße sowie auf der B2 Richtung Filsum kurz vor der Ausfahrt Kloppenburg Nord. Radio Osnabrück wünscht euch eine gute Fahrt.
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3: Guten Abend. Momentan haben wir in Bersenbrück 13 Grad und in Vechta 15 Grad. Zum Abend hin gibt es einen Wechsel aus Wolken und freundlichen Abschnitten. Insgesamt bleibt es mild und windarm. In der Nacht wird es unter dichterer Bewölkung frischer, mit Temperaturen zwischen 8 und 14 Grad.
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4: Hallo, liebe Autofahrer. Auf der A2 von Hannover Richtung Dortmund ist zwischen Bad Eilsen und Porta Westfalica die Strecke bis auf Weiteres gesperrt. Dort laufen Bergungsarbeiten. Zwischen Lauenau und Bad Eilsen gibt es 10 Kilometer Stau. Eine Umleitung wird nicht empfohlen. Bitte umfahrt den Bereich weiträumig. In der Gegenrichtung ist die Einfahrt an der Anschlussstelle Bad Eilsen in Richtung Hannover gesperrt. Auf der A30 von Osnabrück Richtung Rheine stockt der Verkehr vor Haßbergen-Gaste auf 2 Kilometern und nimmt langsam zu. Der Zeitverlust beträgt 8 Minuten. Außerdem wird in Osnabrück auf der Hansastraße sowie in Hörstel auf der Ostenwalder Straße geblitzt. Auf der B272 Richtung Vilsum, kurz vor der Ausfahrt Kloppenburg Nord, sowie auf der B213 bei Kloppenburg.
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4: Ich bin Dirk Zeitler. Die G7-Staaten wie Deutschland, Frankreich und die USA dringen angesichts der steigenden Kraftstoffpreise auf eine Nutzung von Ölreserven. Ab sofort und über 4 Monate sollen 100 Millionen Barrel Rohöl und Diesel freigegeben werden, heißt es in einem gemeinsamen Schreiben der 7 Industrienationen.
5: Damit ist ein von Präsident Trump angedrohter Diesel-Exportstopp erstmal vom Tisch. Nach dem Nahen Osten sind die USA nämlich Europas wichtigster Lieferant von Diesel. Nun soll die Freigabe der Reserven mit der Internationalen Energieagentur IEA abgestimmt werden, um möglicherweise zusätzliche Dieselfreigaben zu prüfen. Die endgültige Entscheidung liegt bei der Energieagentur. Die IEA-Länder haben seit den 70er Jahren erst 6-mal gemeinsam Reserven angezapft. Aus den USA Tina Eck.
4: Der Bundesrechnungshof schlägt Alarm. Die Rentenzahlungen werden den Bundeshaushalt immer stärker belasten. Schon nach heutiger Gesetzeslage müsse die Bundesregierung im Jahr 2040 voraussichtlich 36,7% aller Steuereinnahmen an die Rentenkasse überweisen, warnt der Rechnungshof in einem Bericht an den Haushaltsausschuss. Derzeit liege die Quote bei rund 29%. Zum 4. Mal in nur 6 Jahren hat die Warenhauskette Galeria heute Insolvenz angemeldet. Die 12.000 Beschäftigten stehen vor einer völlig ungewissen Zukunft, kritisiert Verdi-Handelsvorständin Silke Zimmer.
6: Die Warenhauskette habe nicht mal Gründe für die Insolvenz angegeben, ereifert sich Zimmer. Nachhaltige Investitionen, die die Zukunft der Standorte sichern, habe es in den letzten Jahren jedenfalls nicht gegeben. Die Beschäftigten bräuchten einen Plan und keine Nebelkerzen. Experten sind sich aber sicher, Galeria könnte auch diese Insolvenz und vielleicht noch eine weitere überstehen, mit weniger Filialen und dem richtigen Eigentümer. Auch brauche es ein neues Konzept mit Drittpartnern, wo Käufer nicht nur shoppen, sondern sich wohlfühlen und etwas erleben könnten. Tanja Wagner, Nachrichtenredaktion.
4: Ein schwerer Herbststurm trifft Griechenland mit tödlichen Folgen. Auf Rhodos hat ein Blitzer eine 58-jährige deutsche Touristin getötet. Ihr Mann ist leicht verletzt. Auf Kreta ist ein Hirte in den Fluten ertrunken, so die örtliche Feuerwehr. Der Zivilschutz warnt vor weiteren Überschwemmungen und Erdrutschen.
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8: Guten Abend. In Alfhausen liegen derzeit 12 Grad. In Twist 13 Grad. Zum Abend hin ist die Herbstluft bei uns ruhig und meist heiter. Der Wind kaum zu spüren, bei 13 bis 16 Grad. In der Nacht ist der Himmel überwiegend klar bis locker bewölkt. Und die Temperaturen kühlen auf 11 bis 14 Grad ab. Der 3-Tage-Trend von Radio Osnabrück. Morgen beginnt es freundlich mit sonnigen Abschnitten und bleibt mild. Am Sonntag zeigt sich das Wetter ähnlich, mit viel Sonne und nur wenigen Wolken. Zum Wochenstart gibt es rund um Osnabrück weiterhin freundliches, sonniges Wetter.
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9: Hallo, liebe Autofahrer. Auf der A2 Richtung Dortmund ist die Strecke zwischen Bad Eilsen und Porta Westfalica bis auf Weiteres gesperrt. Bergungsarbeiten laufen. Zwischen Lauenau und Bad Eilsen stehen 10 Kilometer Stau. Eine Umleitungsempfehlung liegt nicht vor. Bitte umfahrt den Bereich weiträumig. In der Gegenrichtung ist die Einfahrt Bad Eilsen an der Anschlussstelle gesperrt. Auf der A30 Richtung Rheine gibt es vor Haßbergen-Gaste 2 Kilometer stockenden Verkehr, der langsam abnimmt, mit 12 Minuten Zeitverlust. Auf der A31 Richtung Lingen-Ems sind zwischen Twiest und Geeste wieder alle Fahrbahnen frei. Außerdem wird geblitzt auf der B72 Richtung Vilsum, kurz vor der Ausfahrt Kloppenburg-Nord, sowie auf der B213 bei Kloppenburg, auf der Warrelbuscher Straße in Garrel, auf der Ostenwalder Straße in Hörstel und auf der Hansastraße in Osnabrück.
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4: Derzeit sind es in Osnabrück-Schöllerberg 12 Grad und in Salzbergen 15 Grad. Bei uns im Sendegebiet von Radio Osnabrück ist es am späten Abend heiter und ruhig, bei milden 13 bis 16 Grad. In der Nacht bleibt es trocken und der Wind ist kaum spürbar.
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5: Hallo, liebe Autofahrer. Auf der A2 in Richtung Dortmund ist die Strecke zwischen Bad Eilsen und Porta Westfalica bis auf Weiteres gesperrt. Dort laufen Bergungsarbeiten. Zwischen Lauenau und Bad Eilsen stehen 10 Kilometer Stau. Eine Umleitung wird nicht empfohlen. Bitte umfahrt den Bereich weiträumig. In der Gegenrichtung ist die Einfahrt nach Bad Eilsen gesperrt. Außerdem wird geblitzt. In Osnabrück auf der Hansastraße, in Hörstel auf der Ostenwalder Straße sowie auf der B213 bei Kloppenburg.
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4: Ich bin Uli Reitinger. Die angestrebte Freigabe von Ölvorräten durch die G7-Staaten stellt kein Risiko für die Energieversorgung dar, sagt Wirtschaftsministerin Katharina Reiche. Über 4 Monate werden 100 Millionen Barrel mobilisiert mit einer erheblichen Dieselfreigabe bereits in den ersten 20 Tagen. Dabei bleibe jederzeit ausreichend Reserve zur Sicherung der Versorgung im System, sagte Reiche. Die G7-Staaten Deutschland, Frankreich, Großbritannien, Italien, die USA, Japan und Kanada hatten sich auf den Schritt verständigt. Die Warenhauskette Galeria ist schon wieder pleite. Dabei liegt die letzte Insolvenz erst gut 2,5 Jahre zurück. Ob die Beschäftigten Insolvenzgeld erhalten, ist unklar. Es gibt Kritik, aber auch Hoffnung.
5: Experten glauben, dass Galeria durchaus noch eine Zukunft haben könnte. Allerdings müssten dazu noch mal Dutzende Filialen geschlossen werden und ein Eigentümer her, der nicht nur kurzfristige finanzielle Interessen verfolgt. Auch müsste das Konzept auf den Kopf gestellt werden. Die rund 12.000 Beschäftigten müssen unterdessen nicht nur um ihre Zukunft bangen, sondern auch ihren nächsten Gehaltscheck. Denn weil die Warenhauskette wegen der letzten Pleite vor 2 Jahren noch unter Beobachtung steht, ist nicht klar, ob erneut Insolvenzgeld gezahlt wird. Tanja Wagner, Nachrichtenredaktion.
4: Auch im September hatte jeder 2. Fernzug der Deutschen Bahn Verspätung. Die Pünktlichkeitsquote lag im Fernverkehr im vergangenen Monat bei nur 52,4%. Das war der 2. schlechteste Monatswert im laufenden Jahr.
6: Vor allem der schlechte Zustand vieler Strecken bremst die Bahn weiter aus. Zwischen Berlin und Wolfsburg etwa mussten die ICEs deshalb oft langsamer fahren. Der Abschnitt ist Teil der Strecke Hannover-Berlin, der jetzt gesperrt ist und bis Dezember 2027 saniert werden soll. Als unpünktlich gilt ein Zug, wenn er mindestens 6 Minuten zu spät ankommt. Bahnchefin Paller hatte für dieses Jahr ein Pünktlichkeitsziel von mindestens 60% im Fernverkehr ausgegeben. Schon jetzt scheint aber klar, dass daraus wohl nichts wird. Thomas Brock, Nachrichtenredaktion.
4: Mit einem symbolischen Raketenstart ist das Bürgerfest zum Tag der Deutschen Einheit in Bremen eröffnet worden. Bei strahlendem Sonnenschein zählten die Besucherinnen und Besucher gemeinsam einen Countdown runter. Dann sah es kurz danach aus, als ob ein 17 Meter hoher Nachbau der Ariane-Trägerrakete wirklich abheben würde. 3 Tage lang wird gefeiert, bis zu 450.000 Menschen werden erwartet.
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8: Im Moment liegen in Hilter 12 Grad und in Essen-Oldenburg 11 Grad. Am späten Abend ist der Himmel bei uns meist klar. Bei kaum Wind liegen die Temperaturen bei rund 13 Grad. Der Radio Osnabrück 3-Tage-Trend. Morgen wird es zunächst frisch und zeitweise wolkig. Zwischen Weser und Ems liegen die Werte am Vormittag bei 8 bis 14 Grad und am Nachmittag bei 17 bis 20 Grad. Am Sonntag zeigt sich das Wetter freundlich, mit viel Sonne. Zeitweise ziehen Wolken durch. Zum Wochenstart hält das sonnige Wetter an. Allerdings ist es wieder etwas kühler. Der Wind ist bei uns in der Region meist schwach. Das war der 3-Tage-Trend für die Region.
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9: Hallo liebe Autofahrer. Vorsicht auf der A31 von Gronau Richtung Meppen zwischen dem Kreuz Schüttdorf und Lingen. Ein totes Tier liegt auf der Fahrbahn. Auf der A2 von Hannover Richtung Dortmund ist die Strecke zwischen Bad Eilsen und Porta Westfalica bis auf Weiteres gesperrt. Bergungsarbeiten laufen. Zwischen Lauenau und Bad Eilsen gibt es 10 Kilometer Stau. Eine Umleitungsempfehlung gibt es nicht. Bitte umfahrt den Bereich weiträumig. In der Gegenrichtung ist die Einfahrt an der Anschlussstelle Bad Eilsen gesperrt. Uns liegt nur ein Blitzer vor, in Hörstel auf der Ostenwalder Straße. Radio Osnabrück wünscht euch eine gute Fahrt.
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2: Im Moment sind es in Menzlage 11 Grad und in Wagenfeld 12 Grad. Zum späten Abend ist der Himmel bei uns meist klar oder heiter. Örtlich ziehen Wolken durch und der Wind ist kaum spürbar. In der Nacht nimmt die Bewölkung zu, die Luft ist trocken und die Temperaturen sinken auf 8 bis 11 Grad.
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3: Hallo, liebe Autofahrer. Auf der A2 Richtung Dortmund ist die Strecke zwischen Bad Eilsen und Porta Westfalica bis auf Weiteres gesperrt. Bergungsarbeiten laufen. Zwischen Lauenau und Bad Eilsen stehen 10 Kilometer Stau. Es gibt keine Umleitungsempfehlung. Bitte umfahrt den Bereich weiträumig. In Gegenrichtung ist die Einfahrt Bad Eilsen wieder offen. Außerdem wird auf der Warrelbuscher Straße in Garrel, auf der B402 bei Meppen zwischen der Ausfahrt Schöningsdorf und der Anschlussstelle Meppen Nord an der A31, auf der Bentheimer Straße in Nordhorn sowie auf der Ostenwalder Straße in Hörstel geblitzt. Radio Osnabrück wünscht euch eine gute und sichere Fahrt.
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1: Ich bin Uli Reitinger. Die G7-Staaten, Deutschland, Frankreich, Großbritannien, Italien, die USA, Japan und Kanada, dringen wegen der steigenden Kraftstoffpreise auf die Nutzung von Ölnotreserven. Ab sofort und über 4 Monate sollen 100 Millionen Barrel Rohöl freigegeben werden.
2: Damit ist ein von Präsident Trump angedrohter Diesel-Exportstopp erstmal vom Tisch. Nach dem Nahen Osten sind die USA nämlich Europas wichtigster Lieferant von Diesel. Nun soll die Freigabe der Reserven mit der Internationalen Energieagentur IEA abgestimmt werden, um möglicherweise zusätzliche Dieselfreigaben zu prüfen. Die IEA-Länder haben seit den 70er Jahren erst 6-mal gemeinsam Reserven angezapft. Aus den USA, Tina Eck.
1: Nach dem erneuten Insolvenzantrag der Warenhauskette Galeria sieht die Gewerkschaft Verdi für die rund 12.000 Beschäftigten eine völlige Ungewissheit. Galeria hat heute das 4. Insolvenzverfahren innerhalb von nur 6 Jahren eröffnet. Das sei ganz ohne eine Erklärung zu den Umständen geschehen, kritisiert Verdi. Der Geschäftsbetrieb in den 83 Filialen soll trotz der erneuten Insolvenz vorerst weiterlaufen. Ob die Beschäftigten aber ihr nächstes Gehalt bekommen, ist unklar. Nach der beinahe Katastrophe in einer Fly-Dubai-Maschine von Dubai nach Tel Aviv hat sich jetzt der verletzte Pilot geäußert. In einem Videotelefonat mit dem indischen Premierminister Modi, das dieser auf X teilte, schildert der indische Pilot, was an Bord passiert ist.
3: Der Pilot erzählt, er habe bereits am Boden gelegen, schwer durch Messerstiche des Co-Piloten verletzt. Ihm sei aber klar gewesen, dass das Flugzeug im Begriff war abzustürzen. Deshalb habe er sich trotz seiner Wunden und weiterer Attacken aufgerichtet und die Cockpit-Tür geöffnet. Passagiere kamen herein, überwältigten den Co-Piloten. Eine zufällig anwesende Ersatzcrew landete das Flugzeug schließlich sicher. Der Co-Pilot wurde festgenommen. Zu seinem Motiv sind nach wie vor viele Fragen offen. Israel spricht von einem versuchten islamistischen Anschlag. Ronny Thorau, Nachrichtenredaktion.
1: Ein Herbststurm und starke Regenfälle halten Kreta und zahlreiche andere griechische Inseln in Atem. Auf Rhodos wurde eine 58-jährige deutsche Touristin von einem Blitz getroffen und getötet. Auf Kreta wurde ein Hirte im gebirgigen Hinterland von den Wassermassen erfasst und ertrank. Nach Angaben des griechischen Wetterdienstes soll die Unwetterlage mit heftigem Regen und Gewittern bis Sonntag anhalten.
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5: Im Moment sind es in Eggermühlen und Lehmbruch 10 Grad. Am späten Abend ist es klar bis leicht bewölkt. Bei rund 12 Grad bleibt es ruhig. Der Radio Osnabrück 3-Tage-Trend zwischen Emsland und Osnabrück. In der Nacht ist es örtlich wolkiger und stellenweise neblig. Die Temperaturen sinken auf 8 bis 12 Grad. Morgen beginnt es zunächst wolkig. Später zeigt sich das Wetter freundlich mit sonnigen Abschnitten. Am Nachmittag liegen die Temperaturen bei 19 bis 21 Grad. Am Sonntag ist es nach einem wolkigeren Beginn überwiegend freundlich. Zum Wochenstart geht es erneut meist sonnig und mild weiter.
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6: Hallo, liebe Autofahrer. Auf der A2 Hannover Richtung Dortmund ist die Strecke zwischen Bad Eilsen und Porta Westfalica bis auf Weiteres gesperrt. Dort laufen Bergungsarbeiten. Zwischen Lauenau und Bad Eilsen stehen in derselben Richtung 10 Kilometer Stau. Eine Umleitung wird nicht empfohlen. Bitte umfahrt den Bereich weiträumig. Außerdem wird auf der B402 bei Meppen, auf der Warrelbuscher Straße in Garrel und auf der Bentheimer Straße in Nordhorn geblitzt. Radio Osnabrück wünscht euch eine gute und sichere Fahrt.
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1: In Hagen sind es im Moment 10 Grad und in Hüde ebenfalls 10 Grad. In der Region Osnabrück gibt es eine klare, ruhige Nacht mit Temperaturen zwischen 10 und 14 Grad. Im Sendegebiet von Radio Osnabrück ist es bei kaum Wind klar bis heiter.
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2: Hallo, liebe Autofahrer. Auf der A2 Hannover Richtung Dortmund ist die Strecke zwischen Bad Eilsen und Porta Westfalica bis auf Weiteres gesperrt. Bergungsarbeiten laufen. Zwischen Lauenau und Bad Eilsen stehen 10 Kilometer Stau. Es gibt keine Umleitungsempfehlung. Bitte umfahrt den Bereich weiträumig. Außerdem wird geblitzt. Bei Meppen auf der B402 zwischen der Ausfahrt Schöningsdorf und der Anschlussstelle Meppen Nord an der A31, in Garrel auf der Warrelbuscher Straße sowie in Nordhorn auf der Bentheimer Straße. Radio Osnabrück wünscht euch eine gute und sichere Fahrt.
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1: Ich bin Uli Reitinger. Die G7, also Deutschland, Frankreich, Großbritannien, Italien, die USA, Kanada und Japan, unternehmen einen seltenen Schritt, den sie nur in Krisenzeiten gehen. Die Länder dringen darauf, 100 Millionen Barrel Öl aus der weltweiten Notreserve freizugeben. Sie wollen damit die Preise an den Tankstellen stabilisieren. In Deutschland gibt es zusätzlich einen Tankrabatt, der aber nicht ganz so funktioniert, wie erhofft.
2: Immerhin, es tut sich etwas, trösten sich viele Autofahrer. Kaum jemand hat damit gerechnet, dass der Spritpreis dauerhaft unter 2 Euro fällt. Wie gestern für kurze Zeit. Doch dann um 12 Uhr knallten die Preise wieder rauf. Theoretisch könnte der umstrittene Tankrabatt die Preise um rund 17 Cent pro Liter drücken. Aber die Mineralölkonzerne geben die Entlastung eben nicht 1:1 weiter. Claudia Wächter, Nachrichtenredaktion.
1: Die angeschlagene Warenhauskette Galeria hat beim Amtsgericht Düsseldorf die Eröffnung eines Insolvenzverfahrens beantragt. Der Geschäftsbetrieb in den 83 Filialen soll vorerst weiterlaufen, teilte das Unternehmen mit. Für Galeria ist es bereits der 4. Insolvenzantrag. Ob und wenn ja, welche Standorte schließen müssen, ist offen. Die rund 12.000 Beschäftigten müssen um ihre Arbeitsplätze bangen. Ob sie Insolvenzgeld, also ihr nächstes Gehalt, erhalten, ist unklar. Steigende Zahlungen an die Rentenversicherung werden laut Bundesrechnungshof zu einer immer stärkeren Belastung für den Bundeshaushalt. Im Jahr 2040 muss die Bundesregierung voraussichtlich 36,7% aller Steuereinnahmen des Bundes an die Rentenkasse überweisen, warnen die Rechnungsprüfer. Derzeit liegt die Quote bei rund 29%. Die griechischen Inseln werden im Moment von einem starken Unwetter getroffen. Auf Rhodos wurde eine 58-jährige deutsche Touristin von einem Blitz getroffen und getötet. Auf Kreta wurde ein Hirte von den Wassermassen erfasst und ertrank.
3: Das Unwetter hat vielen Touristen auf Kreta den Urlaub vermiest. An der Küste wurden Autos ins Meer gespült, Brücken und Straßen zerstört. In der Ägäis werden Windböen von bis zu 100 Kilometern pro Stunde gemessen. Erst am Montag wird wieder sommerliches Wetter erwartet, sagen Meteorologen. Aus Athen, Takis Tsafos.
1: Auch der Fährverkehr ist wegen starker Winde beeinträchtigt. Die meisten Fähren blieben und bleiben wohl auch erstmal in den Häfen.
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5: Guten Abend. Momentan haben wir in Osnabrück-Westerberg 10 Grad und in Diepholz 11 Grad. Heute Nacht liegt meist ein klarer Herbsthimmel über uns. Bei 11 bis 14 Grad bleibt es ruhig. In der Region Osnabrück und im Weser-Ems-Gebiet ziehen nur vereinzelt Wolken durch. Örtlich kann sich Nebel bilden. Der Radio Osnabrück 3-Tage-Trend. Morgen beginnt der Tag zunächst wolkiger. Später zeigt sich häufiger die Sonne bei 18 bis 21 Grad. Am Sonntag wird das Wetter freundlich mit längeren sonnigen Abschnitten. Zum Wochenstart setzt sich das ruhige, sonnige Herbstwetter fort.
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6: Hallo, liebe Autofahrer. Auf der A2 von Hannover Richtung Dortmund ist die Strecke zwischen Bad Eilsen und Porta Westfalica bis auf Weiteres wegen Bergungsarbeiten gesperrt. Zwischen Lauenau und Bad Eilsen stehen 10 Kilometer Stau. Eine Umleitung wird nicht empfohlen. Bitte umfahrt den Bereich weiträumig. Außerdem wird auf der B402 Richtung Meppen zwischen der Ausfahrt Schöningsdorf und der Anschlussstelle Meppen Nord an der A31 sowie in Garrel auf der Warrelbuscher Straße geblitzt. Weitere Blitzer gibt es in Lastrup auf der Kloppenburger Straße und in Nordhorn auf der Bentheimer Straße. Radio Osnabrück wünscht euch eine gute und sichere Fahrt.
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1: Hallo, liebe Autofahrer. Auf der A2 von Hannover Richtung Dortmund ist zwischen Bad Eilsen und Porta Westfalica die Strecke bis auf Weiteres gesperrt. Dort laufen Bergungsarbeiten. Zwischen Lauenau und Bad Eilsen staut es sich auf 10 Kilometern. Eine Umleitung wird nicht empfohlen. Umfahrt den Bereich weiträumig. Außerdem wird geblitzt am Minden-Weseler Weg in Enger, auf der Kloppenburger Straße in Lastrup sowie auf der Bentheimer Straße in Nordhorn. Radio Osnabrück wünscht euch eine gute Fahrt.
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1: Ich bin Uli Reitinger. Deutschland feiert den Tag der deutschen Einheit. Dazu werden die politischen Spitzen heute in Bremen erwartet. Nach einem ökumenischen Gottesdienst im Dom versammeln sich die Gäste aus Politik, Wirtschaft, Kirchen, Kultur und Zivilgesellschaft im Konzerthaus Die Glocke zum offiziellen Festakt. Die Festreden halten diesmal Bundespräsident Steinmeier und Bundesratspräsident Bovenschulte. Der Feiertag wird mit einem großen Bürgerfest gefeiert, zu dem mehr als 400.000 Menschen erwartet werden. Um die Kraftstoffpreise an den Tankstellen zu stabilisieren, dringen die G7-Staaten, also Deutschland, Frankreich, Großbritannien, Italien, die USA, Japan und Kanada, auf die Nutzung von Ölnotreserven. Ab sofort und über 4 Monate sollen 100 Millionen Barrel Rohöl freigegeben werden.
2: Damit ist ein von Präsident Trump angedrohter Diesel-Exportstopp erstmal vom Tisch. Nach dem Nahen Osten sind die USA nämlich Europas wichtigster Lieferant von Diesel. Nun soll die Freigabe der Reserven mit der Internationalen Energieagentur IEA abgestimmt werden, um möglicherweise zusätzliche Dieselfreigaben zu prüfen. Die endgültige Entscheidung liegt bei der Energieagentur. Die IEA-Länder haben seit den 70er Jahren erst 6-mal gemeinsam Reserven angezapft. Aus den USA, Tina Eck.
1: Zum 4. Mal in nur 6 Jahren hat die Warenhauskette Galeria Insolvenz angemeldet. Die 12.000 Beschäftigten stehen vor einer völlig ungewissen Zukunft, kritisiert die Gewerkschaft Verdi und spricht von haarsträubenden Managementfehlern.
3: Die Warenhauskette habe nicht mal Gründe für die Insolvenz angegeben. Nachhaltige Investitionen, die die Zukunft der Standorte sichern, habe es in den letzten Jahren jedenfalls nicht gegeben. Die Beschäftigten bräuchten einen Plan und keine Nebelkerzen. Experten sind sich aber sicher, Galeria könnte auch diese Insolvenz und vielleicht noch eine weitere überstehen, mit weniger Filialen und dem richtigen Eigentümer. Auch brauche es ein neues Konzept mit Drittpartnern, wo Käufer nicht nur shoppen, sondern sich wohlfühlen und etwas erleben könnten. Tanja Wagner, Nachrichtenredaktion.
1: Auch im September war nahezu jeder zweite Fernzug der Deutschen Bahn verspätet unterwegs. Die Pünktlichkeitsquote lag im Fernverkehr im vergangenen Monat bei 52,4%, teilte die Bahn mit. Das war der drittschlechteste Monatswert im laufenden Jahr. Vor allem eine hohe Zahl von Anlagenstörungen führten zu Verspätungen.
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4: In Osnabrück-Sutthausen sind es 10 Grad, in Haaren 9 Grad. In der Nacht ist es bei uns ruhig, teils klar und teils neblig, bei Temperaturen zwischen 8 und 14 Grad. Heute Vormittag löst sich der Nebel meist auf. Dann ist es in der Region Osnabrück und im Weser-Ems-Gebiet freundlich bis sonnig. Am Nachmittag mild bei 18 bis 21 Grad. Der Radio Osnabrück 3-Tage-Trend. Morgen ist es freundlich mit viel Sonne und ähnlich mild. Zum Wochenstart ziehen mehr Wolken durch. Es bleibt überwiegend trocken und mild. Und im weiteren Wochenverlauf setzt sich das ruhige, freundliche Herbstwetter fort.
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5: Hallo, lieber Autofahrer. Auf der A2 Richtung Dortmund ist die Strecke zwischen Bad Eilsen und Porta Westfalica wieder offen. Und zwischen Lauenau und Bad Eilsen besteht die Verkehrsstörung nicht mehr. Außerdem wird geblitzt. In Lastrup auf der Kloppenburger Straße, in Nordhorn auf der Bentheimer Straße und in Enger am Minden-Weseler Weg. Gute Fahrt wünscht euch Radio Osnabrück.
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1: Hallo liebe Autofahrer. Auf der A31 von Meppen Richtung Leer steht an der Ausfahrt Laten ein defekter Personenkraftwagen. Außerdem wird auf der Kloppenburger Straße in Lastrup sowie auf der Bentheimer Straße in Nordhorn geblitzt. Radio Osnabrück wünscht euch eine gute und sichere Fahrt.
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1: Ich bin Uli Reitinger. Heute ist der Tag der Deutschen Einheit. In diesem Jahr ist Bremen Gastgeber der offiziellen Feiern. Zum Festakt werden heute viele Politiker erwartet, darunter Bundespräsident Steinmeier, Bundeskanzler Merz und Bundestagspräsidentin Klöckner.
2: Schauspielerin Katja Riemann moderiert den zentralen Festakt in Bremen. Auch gibt es ein großes Bürgerfest und am Abend treten Bands und Künstler wie die Fanta 4, Flo Mega und Mia auf. Hunderttausende werden erwartet. Gerade in der heutigen Zeit empfinden es viele Politiker als wichtig, den Zusammenhalt in der Gesellschaft zu feiern, auch wenn vieles immer noch nicht gleich sei. Einkommen, Vermögen, Renten sind 36 Jahre nach der deutschen Einheit im Osten nach wie vor oft niedriger als im Westen. Ronny Thorau, Nachrichtenredaktion.
1: Die von den G7-Staaten beschlossene Freigabe von Öl- und Dieselreserven kann Autofahrer nach Ansicht der Ökonomin Samira Sultan allenfalls kurzfristig entlasten. Die Freigabe sei so ähnlich wie der Tankrabatt ein Pflaster, das nur kurz Linderung verschaffen könne, sagte die Expertin vom Institut der Deutschen Wirtschaft, der dpa. Wegen der hohen Kraftstoffpreise geben Deutschland und die übrigen G7-Staaten über 4 Monate 100 Millionen Barrel Rohöl und Diesel frei. Extremhitze, Dürre, Waldbrände und Niedrigwasser in diesem Sommer. Von vielen Flüssen gab es Berichte über extrem niedrige Wasserstände. Nun zeigt eine Bilanz des EU-Klimawandeldienstes: Europas Flüsse verzeichneten im Sommer die niedrigsten mittleren Abflussmengen seit mehr als 30 Jahren.
3: Im Juli und August führten große Flüsse wie Rhein und Donau so wenig Wasser wie selten zuvor. Das erschwerte den Gütertransport und belastete die Wasser- und Energieversorgung. In Westeuropa lag die Durchschnittstemperatur bei 21,7 Grad, 2,5 Grad über dem langjährigen Mittel. Die Trockenheit begünstigte auch Waldbrände. In der EU brannte im Sommer fast doppelt so viel Fläche wie im langjährigen Schnitt. Ursula Winkler, Nachrichtenredaktion.
1: Der Co-Pilot, der den Piloten des Fly-Dubai-Flugs nach Tel Aviv verletzt haben soll, ist laut US-Medien wegen Sicherheitsbedenken aus seinem früheren Job bei Oman Air entlassen worden. Das berichtet ABC News unter Berufung auf hochrangige Geheimdienst- und Strafverfolgungsbeamte. Der Mann sei als Sicherheitsrisiko eingestuft worden, weil bei ihm damals extremistisches Material festgestellt worden sei. Der Co-Pilot soll versucht haben, eine Fly-Dubai-Maschine mit vielen Israelis an Bord zum Absturz zu bringen.
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4: Hallo, momentan liegen die Temperaturen in Quakenbrück bei 9 Grad und in Goldenstedt bei 10 Grad. In dieser Nacht ist es vielerorts klar und ruhig. Örtlich hält sich Nebel bei 8 bis 13 Grad. Heute lichtet sich der Nebel, danach setzt sich zunehmend die Sonne durch. Am Nachmittag wird es angenehm mild, bei 17 bis 20 Grad. Der Radio Osnabrück 3-Tage-Trend. Morgen gibt es längere sonnige Abschnitte. Anfangs kann sich örtlich noch Nebel halten. Zum Wochenstart zeigt sich der Himmel zunächst freundlich. Später ziehen mehr Wolken auf und der Wind legt etwas zu. Im weiteren Wochenverlauf überwiegt im Sendegebiet von Radio Osnabrück wieder die Sonne.
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5: Hallo, liebe Autofahrer. Auf der A31 in Richtung Leer steht an der Ausfahrt Laaten ein defekter PKW. Außerdem wird geblitzt auf der Kloppenburger Straße in Lastrup, auf der Bentheimer Straße in Nordhorn sowie am Minden-Weseler Weg in Enger. Gute Fahrt wünscht euch Radio Osnabrück.
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